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1: Im Studio Sebastian Rosenauer. Es ist 2 Uhr. In Österreich gibt es immer mehr Betrug beim bargeldlosen Zahlen. Nach Angaben der Nationalbank ist der Schaden im Vorjahr auf mehr als 115 Millionen Euro gestiegen, ein Plus von fast 20%. Hauptgrund für den Anstieg sind Überweisungen, berichtet Volker Obermeier.
2: Per Anruf oder Textnachricht wird Angst geschürt, ein hoher Gewinn versprochen. Oder Kriminelle geben sich als Bankmitarbeiter aus, um an vertrauliche Daten zu kommen. Erfahrungen haben schon viele gemacht.
3: Was soll man machen? Ich meine, man muss halt wahnsinnig auf der Hut sein.
4: Das sind Dinge, die leider zum Alltag gehören.
5: Da wurde vorgespiegelt, dass die Tochter Geld braucht für Bauarbeiten.
2: Um das Ziel eines raschen Geldtransfers zu erreichen, wird oft Druck aufgebaut. Betrüger drohen etwa mit Kontosperren oder Strafen. Nach Angaben der Nationalbank summiert sich der Betrug per Überweisung auf etwa 90 Millionen Euro. Im Schnitt sind es gut 3.000 Euro. Werden Zahlungen selbst freigegeben, haften die Betroffenen grundsätzlich für den Schaden. Die Nationalbank empfiehlt, keine Daten preiszugeben und jede Transaktion genau zu prüfen.
1: Wie geht's weiter mit den Geflüchteten in Ceuta? Seit 3 Wochen leben tausende Menschen in den Straßen der spanischen Exklave in Nordafrika. Viele von ihnen sind unbegleitete Minderjährige. Jetzt stellt sich die Frage, sollen sie in Spanien aufgenommen werden oder nach Marokko zurückgeschickt werden, berichtet Josef Manola.
6: Am Strand von Ceuta ist eine improvisierte Siedlung entstanden. Aus Kartons, Plastikplanern und Ästen haben rund 100 Migranten Hütten aufgebaut. Noch befinden sich rund 1400 Minderjährige in Ceuta. Die spanische Regierung will Mädchen im Alter bis 16 auf das Festland bringen. Eine von ihnen sagt, in Ceuta gäbe es kein Essen, keine Duschen, keinen Schlaf.
7: No comida, no ducha, no noche, nada.
6: Das spanische Jugendschutzgesetz erlaubt eine Rückführung nach Marokko erst nach Prüfung jedes einzelnen Falles. Die Volkspartei hingegen fordert die sofortige Abschiebung nach Marokko. Minderjährige seien am besten bei der Familie aufgehoben. Ein politischer Streit wird auf Kosten von Minderjährigen ausgetragen.
1: Prinz Harry und seine Frau Meghan ziehen zurück nach Großbritannien. Medienberichten zufolge sollen sie in eine private Residenz außerhalb Londons ziehen. Ihre 2 Kinder sollen schon im September in eine britische Schule gehen. Nach einem Streit mit der Königsfamilie waren Harry und Meghan vor 6 Jahren in die USA ausgewandert. Und jetzt zum Wetter mit Daniel Schlager.
8: Nur teilweise klar geht es durch die nächsten Stunden. Speziell im Westen und Norden können auch einzelne Schauer und Gewitter durchziehen. Die Tiefstwerte 13 bis 21 Grad. Tagsüber wird es dann zunächst überall trocken und im Großteil Österreichs zeitweise sonnig. Dazu sehr warm bis heiß mit 23 bis 29, im Osten und Südosten bis etwa 33 Grad. Von Vorarlberg bis Kärnten beginnt es aber schon um Mittag wieder zu regnen und gewittern und spätestens am Abend besteht dann im ganzen Land Unwettergefahr. Auch Hagel- und Sturmböen sind möglich.
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0: oder die deutsche Band Kraftklub. Sie alle werden beim heurigen FM4 Frequency Festival auf der Bühne stehen. Tausende Camperinnen und Camper sind bereits in den vergangenen beiden Tagen angereist und stimmen sich auf das Programm ein.
1: Ich glaube, dass das Gesamtfeeling am coolsten wird. Und es ist erst mein zweites Festival, aber bis jetzt ist es ziemlich geil.
2: Gestern hat es geregnet, das war blöd zart, aber ja, die Musik, die Leute, das ist cool.
3: Es war einfach alles magisch. Also ich habe noch nie einen schlechten Frequency-Moment gehabt.
0: Auch heuer werden auf mehreren Bühnen an die 100 Künstlerinnen und Künstler auftreten. Laut Veranstalter sei die Auslastung gut, einige Resttickets sind aber noch verfügbar.
4: Die Reform der Sozialhilfe läuft schleppend. Eigentlich will die Regierung hier bis 2027 einheitliche Regeln schaffen. Momentan sieht das aber nicht nach einer Einigung aus, berichtet Viktoria Waldecker.
5: 9.000 Euro pro Monat für eine Großfamilie in Wien. Über die Sozialhilfe wird oft nur bei solchen Extrembeispielen gesprochen. Die Regierung will keine Unterschiede in den Bundesländern mehr und eine einheitliche Sozialhilfe. Die Verhandlungen dazu stocken aber immer wieder. Aus dem Integrationsministerium von ÖVP-Ministerin Claudia Bauer kommt jetzt Kritik. Trotz wiederholter Nachfragen liege bisher kein Entwurf des SPÖ-geführten Sozialministeriums vor. Dort hält man fest, die Reform solle kein Stückwerk werden und dafür müsse eben verhandelt werden. Auch NEOS-Sozialsprecher Johannes Gasser drängt aber auf mehr Tempo.
6: Aus unserer Sicht ist es Zeit, dass jetzt auch politische Entscheidungen getroffen werden.
5: Bisher stehen jedenfalls nicht einmal die Eckpfeiler der Sozialhilfereform. Ob sie also wirklich mit Jahresbeginn in Kraft treten kann, ist fraglich.
4: Luftangriffe in der Nacht wieder auf Kiew. Die ukrainische Hauptstadt ist erneut Ziel von Raketen und Drohnen aus Russland geworden. Behörden zufolge sind dabei mindestens 5 Menschen getötet und 23 Menschen verletzt worden. Außerdem sollen infolge der Angriffe mehrere Menschen in einem Schutzraum eingeschlossen sein, heißt es von Bürgermeister Vitali Klitschko. Der österreichische Buchclub der Jugend ist insolvent. Nach 78 Jahren muss der Verein zur Leseförderung jetzt zusperren. Als Grund nennt der Buchclub sinkende Mitglieder- und Abozahlen und geringe Förderungen. Und jetzt zum Wetter mit Daniel Schlager.
7: Schon heute Nacht kann es vereinzelt regnen oder gewittern. Tagsüber wird es dann im Großteil Österreichs gewittrig. Los geht es schon um Mittag vom Montafon bis Oberkärnten, hier bei Höchstwerten um 25 Grad. Im Osten und Südosten gibt es mit mehr Sonne und Südwind noch einmal bis zu 33 Grad. Gegen Abend steigt dann auch hier die Unwettergefahr. In der schwülen Luft sind auch Wolkenbruch, Hagel und schwere Sturmböen möglich. Auch am Freitag geht es teils turbulent zu. Am Wochenende gibt es dann wieder mehr Sonne und nur noch einzelne Schauer.
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1: Im Studio Sebastian Rosenauer, es ist 4 Uhr. Der Versuch, die Richterin im Grasser-Prozess Marion Honecker mit offenbar gefälschten Unterlagen zu verleumden, schlägt weiter Wellen. Justizministerin Anna Sporrer spricht von einem Angriff auf den Rechtsstaat. Grassers Anwälte hatten die Richterin im BUWOG-Prozess angezeigt. Sie soll womöglich Geld dafür bekommen haben, Grasser zu verurteilen. Jetzt steht fest, dass diese Vorwürfe von einem Betrüger gekommen sind. Und das hatten Grassers Anwälte auch von Anfang an befürchtet. Bernd Kuschuh.
2: Die Grasser-Anwälte hatten Zweifel an ihrem Informanten und haben deshalb eine zweigleisige Anzeige erstattet. Einerseits wegen Amtsmissbrauchs und Bestechung.

0: ihre Anzeige, die Ö3 vorliegt, sogar die Frage geschrieben haben.
1: Ist es plausibel, dass an einer so brisanten Sache so viele Personen beteiligt sind? Mehr als 10 Personen, die zumindest Teilwissen haben?
0: Es war nicht plausibel. Bleibt die Gegenfrage. Waren Ermittlungen nötig oder hätten die Grasser-Anwälte das selbst realisieren und auf eine Anzeige gegen die Richterin verzichten können? Im Nachhinein ist man jedenfalls klüger.
2: Neue Drohungen gegen den Iran kommen von US-Präsident Donald Trump. Weil es bei den Verhandlungen offenbar nicht weitergeht, will er jetzt wirtschaftlich mehr Druck machen und die Sanktionen ausweiten. Es gehe etwa um Ölschmuggel, Geldtransfers und iranische Tarnfirmen. Das alles müsse gestoppt werden, sagt Trump. Im Playoff für die Fußball Champions League verliert der LASK das Hinspiel gegen Celtic Glasgow mit 0:3. Martin Lang.
3: Nach 3 Minuten läuft LASK-Stürmer Eden Aran allein aufs Tor, vergibt, so wie Moses Usan, Hälfte 2, große Chancen. Dem LASK werden 2 Abseitstreffer aberkannt und Celtic trifft 3-mal zum 3:0. Und für LASK-Trainer Didi Kübauer bleiben gemischte Gefühle.
4: Wir haben vom Resultat her 3:0 verloren, aber grundsätzlich ist es fast unmöglich gewesen, kein Tor zu erzielen, beziehungsweise dass du 3 Tore bekommst. Das, was in Österreich reichen würde, hat da bei diesem Spiel nicht gereicht, aber Steven Skalsplitting, den Kopf ins Sand stecken, es tut weh, aber die Jungs haben es richtig gut gemacht für mich. Das wäre schlimm, wenn wir jetzt sagen würden, wir würden jetzt den Lynch spielen und einfach nur dieses Rückspiel machen. Nein, es muss nicht eine außergewöhnliche Leistung sein.
3: Das Rückspiel um die Champions League Teilnahme in Linz ist am Dienstag.
2: Und jetzt zum Wetter mit Daniel Schlager.
5: Nur teilweise klar geht es durch die nächsten Stunden. Speziell im Westen und Norden können auch einzelne Schauer und Gewitter durchziehen. Die Tiefstwerte 13 bis 21 Grad. Tagsüber wird es dann zunächst überall trocken und im Großteil Österreichs zeitweise sonnig. Dazu sehr warm bis heiß mit 23 bis 29, im Osten und Südosten bis etwa 33 Grad. Von Vorarlberg bis Kärnten beginnt es aber schon um Mittag wieder zu regnen und gewittern und spätestens am Abend besteht dann im ganzen Land Unwettergefahr. Auch Hagel- und Sturmböen sind möglich.
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1: Am Mikrofon ist Felix Schneider-Storm. In Frankreich sind Hacker in die Datenbanken von zumindest zwei Ministerien eingedrungen. Bei der Finanz wurden die Daten von mehreren hunderttausend Steuerzahlern und Unternehmen gestohlen, im Unterrichtsministerium die von Millionen Schülerinnen und Lehrern. Der Hack blieb lange unbemerkt, wie Ernst Kernmeier aus Paris berichtet.
2: Der für die Finanzverwaltung zuständige Minister David Amiel gibt sich zerknirscht.
3: Je tiens à présenter nos excuses.
2: Um Entschuldigung bittet der Minister für die Datenlecks bei seiner Behörde. Steuerdaten von fast 700.000 Einzelpersonen und Unternehmen wurden gestohlen. Namen, Adressen, Steuererklärungen. Hinter dem Cyberangriff steht laut ersten Erkenntnissen ein jugendliches Duo namens Zerobyte. Erst als es sich letzte Woche anonym zum Einbruch ins Netz der Steuerbehörden bekannte, sind die Verantwortlichen draufgekommen, dass seit 1,5 Monaten Daten abgesaugt wurden. In Frankreich hat es allein heuer schon 14 große Cyberangriffe auf staatliche Institutionen gegeben.
1: Russland hat die ukrainische Hauptstadt Kiew erneut mit Raketen angegriffen. 5 Menschen sind dabei gestorben. Es gibt mehrere Verletzte. In

0: Bei einem schweren Unwetter ist im deutschen Rheinland-Pfalz gestern Abend eine 58-jährige Frau ums Leben gekommen. Sie wurde von einem umfallenden Baum erschlagen, während sie bei einer überdachten Sitzgruppe Schutz vor dem Unwetter suchte, wie die Polizei heute mitteilt. In Österreich gibt es immer mehr Betrugsfälle beim bargeldlosen Zahlen. Laut der Nationalbank ist der Schaden im Vorjahr auf über 115 Millionen Euro gestiegen. Das ist ein Plus von fast einem Fünftel. Hauptgrund dafür sind Überweisungen per Konto oder Online-Seiten. Die Nationalbank empfiehlt, keine Daten preiszugeben und jede Transaktion genau zu überprüfen. Die Liga-Phase der Champions League ist für den LASK in weite Ferne gerückt. Der Linzer Fußballclub hat bei Celtic Glasgow 0:3 verloren und braucht damit beim Heimspiel nächsten Dienstag eine Galavorstellung, um in der Champions League-Qualifikation weiterzukommen. Das waren die Nachrichten mit Felix Schneider-Storm. Zum Wetter.
1: Heiße Luft im Süden und kühlere aus Nordwesten treffen da heute genau über Österreich aufeinander. Damit steigt im Lauf des Tages die Unwettergefahr. Im Detail klingen nächtliche Schauerreste im Norden und Osten zunächst ab, dann kommt fast überall zumindest zeitweise die Sonne heraus, am längsten in der Osthälfte. Nur wenig Sonne gibt es heute vom Montafon bis Oberkärnten und hier kann es schon gegen Mittag wieder nass bzw. gewittrig werden. Am Nachmittag breiten sich die Schauer und Gewitter aus und werden heftiger. Bis zum Abend erreichen sie auch den dürregeplagten Osten. Neben viel Regen in kurzer Zeit können punktuell auch Hagel und schwere Sturmböen dabei sein. Vor den Gewittern weht nur teilweise lebhafter Wind aus West bis Süd und es wird sommerlich warm bis heiß, Höchstwerte 23 bis 29, im Osten und Südosten bis etwa 33 Grad. Auch morgen Freitag geht es teils turbulent zu, am Wochenende gibt es dann wieder mehr Sonne und nur noch einzelne Schauer im Bereich der Berge, das bei Höchstwerten von meist 20 bis 28 Grad. So viel zum Wetter von Daniel Schlager.
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1: Schlager auch hier bei uns im Radio. Romane, Filme, sie alle handeln oft von der Liebe. Aber muss die immer mit den berühmten Schmetterlingen im Bauch zu tun haben? Nicht unbedingt, meint Martin Fenkert, Pastoralamtsleiter der katholischen Kirche vor Adelberg.
2: Es ist 6 Uhr früh und weil ich das Schlafzimmerfenster geöffnet habe, bin ich Ohrenzeuge eines morgendlichen Rituals in meiner Nachbarschaft. Ich wohne schließlich am Land neben Ziegenbauer Bernhard. Ich höre einen Besen über den Stallboden kehren und die Ziegen meckern. Wie jeden Morgen ist Bernhard im Gespräch mit den Geißen, weist sie in die Schranken, wenn sie sich um das Futter streiten und kümmert sich hingebungsvoll um die kleine Schar. Oh ja, Liebe ist Arbeit und täglich grüßt das Murmeltier. Sie kennen bestimmt die Filmkomödie mit besagtem Namen. Bill Murray ist der arrogante, egozentrische Wetterreporter, der in eine Zeitschleife geraten ist. Er erlebt denselben Tag immer wieder aufs Neue, bis er es schließlich doch noch schafft, aus der Spirale auszutreten, um als geläuterter Mann sein Leben fortzusetzen. Nun, mein Nachbar ist keineswegs gefangen, Bauer Bernhard befindet sich auch in keiner Zeitschleife. Ich meine vielmehr, dass ich jeden Morgen Zeuge bin von Liebe, Hingabe und Treue. Ich weiß, das sind große Worte, aber wie sollte man das sonst deuten, wenn jemand 365 Tage im Jahr um 6 Uhr früh bei den Tieren nach dem Rechten sieht? Probieren wir es einfach einmal umgekehrt. Unsere Arbeit braucht Liebe, Liebe, Liebe.
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1: Im Studio ist Felix Schneider-Storm. Ein großes Vorhaben der Regierung, die Reform der Sozialhilfe, gestaltet sich offenbar schwierig. ÖVP, SPÖ und NEOS haben sich vorgenommen, den Fleckerlteppich in den Bundesländern aufzuräumen und mit 1. Jänner eine einheitliche Sozialhilfe umzusetzen. Aber die Verhandlungen stocken. Viktoria Waldegger aus unserer Innenpolitikredaktion, woran hakt's denn da?
2: Diese Verhandlungen, die laufen alles andere als rund. Vor allem zwei Themen müssen da unter einen Hut gebracht werden. Das ist zum einen die Sozialhilfe, also die Mindestsicherung und wie sie künftig aussehen soll, und das geplante Integrationsprogramm. Und da ist das Arbeitsklima zwischen SPÖ-Ministerin Corinna Schumann und ÖVP-Ministerin Claudia Bauer offenbar nicht das Beste. In beiden Ministerien wird da die Vorgangsweise des jeweils anderen kritisiert. Bauer bemängelt heute auch, dass es noch nicht einmal einen Entwurf aus dem Sozialministerium gäbe. Eine Einigung, die ist da noch in weiter Ferne.
1: Bei der Sozialhilfe spielen ja vor allem auch die Länder eine große Rolle. Die haben diesen Fleckerlteppich ja ursprünglich verursacht. Wie nehmen Sie denn diese Verhandlungen auf?
2: Den Bundesländern dauert das alles zu lange. Viele von ihnen haben ihr Modell der Sozialhilfe in den letzten Monaten verschärft und damit den Fleckerlteppich eigentlich noch verstärkt. Einige der Landeshauptleute lassen die Regierung jetzt auch wissen, wenn das bundesweite Modell nicht so scharf ist wie ihr eigenes, dann werden sie es auch nicht umsetzen. Also da gibt es noch viel Gesprächsbedarf für die Regierung.
1: Vielen Dank, Viktoria Waldegger. UNO-Generalsekretär Antonio Guterres verurteilt die Äußerungen des israelischen Ministers Itamar Ben-Gvir zu gezielten Tötungen von Palästinensern im Gazastreifen scharf. Er bezeichnet sie als entsetzlich und gefährlich. Auch Deutschland und Frankreich kritisieren die Aussagen. Die EU-Außenministerinnen und Minister wollen Anfang September über mögliche Sanktionen gegen Ben-Gvir beraten.

0: sinkende Mitglieder und Abozahlen und geringere Förderungen. Im Playoff-Spiel zur Fußball-Champions League hat der LASK mit einem 0:3 bei Celtic Glasgow eine schlechte Ausgangsposition zum Aufstieg in die Liga. Den Glauben daran haben die Linzer aber noch nicht verloren, berichtet Martin Lang.
1: Ja, der Celtic Park offenbart für die Linzer eine uralte Fußballweisheit. Die großen Torchancen, die man vergibt, die bekommt man vom Gegner ins eigene Tor. So steht ein 0:3 und Celtic scheint auf dem Weg in die Champions League. Und der LASK braucht ein Fußballwunder. Trainer Didi Kübauer glaubt daran.
2: Es muss nicht eine außergewöhnliche Leistung sein. Das ist uns bewusst. Ich denke, mit einem schnellen Tor kann auch das passieren. Wir werden in Linz alles daran setzen, dass wir das Unmögliche schaffen, beziehungsweise dass wir einer wieder die Stirn bieten.
1: Das Rückspiel um die Champions League teilen. Mein Name in Linz ist am Dienstag. Heute ist Auswärts-Playoff-Matchtag um die Europa League für Salzburg ab 18 Uhr in Mjällby in Schweden, für die Conference League für Rapid ab 20.45 Uhr in Edinburgh gegen Heart of Midlothian und ab 21 Uhr für die Wiener Austria in Praga in Portugal.
0: Das waren die Nachrichten mit Felix Schneider-Storr.
3: Stellt sich die Frage, warum habe ich noch so einen Schlappfall heute Morgen, Claudia Schneider?
4: Weil heute in der Nacht wieder Regenschau und Gewitter durchgezogen sind und auch jetzt in der Früh hat es wieder ein Gewitter gegeben. Also ja, das war eine unbeständige Nacht und jetzt wird es dann aber erstmal ruhiger. Es beginnt aufzulockern, es scheint für einige Stunden heute die Sonne, aber im Laufe des Nachmittags und Abends entstehen dann wieder Gewitter und Regenschauer und die können auch kräftig ausfallen. Es kann auch Starkregen dabei sein, also das Unwetterpotenzial ist gegeben. Es ist irrsinnig schwül und die Temperaturen steigen auf 23 bis 28 Grad an. In der Nacht auf morgen wieder Gewitter, Regenschauer, morgen dann der ganze Tag sehr unbeständig, sehr schwül. In der Stadt Salzburg hat es 18 Grad, in Abtenau 16 und in Tamsweg 14 Grad.
3: Radio Salzburg, Verkehrsinformation 4 Minuten nach 6.
4: Sind uns keine Störungen gemeldet worden. Gute Fahrt.
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3: Gewitter also abgezogen und wir sind eingezogen. Donnerstag, 20. August. Schönen guten Morgen.
4: Morgen.

0: 11 Minuten auf 6, recht schönen guten Morgen am Donnerstag. Constanze Kreuzberger serviert heute Neues aus Salzburg. Schönen guten Morgen.
1: So ist es, schönen guten Morgen.
0: Die S-Bikes sind wieder mal in den Schlagzeilen, die neuen. Bist du schon dran damit?
1: Nein, noch nicht, die gibt es ja noch nicht so lange. Seit Montag sind die erst im Einsatz.
0: Seit Montag, es wären ja schon ein paar Tage. Gefahren, angenommen wären sie gut, allerdings mit dem Parken gibt es Probleme.
1: Ja, besonders an einer Stelle, und zwar beim Justizgebäude. Da haben sie eine Parkmarkierung hingemalt, die dort nicht sein dürfte, weil da müssen nämlich die Justizwachen mit Häftlingen durch.
0: Ach so, das ist
1: mittlerweile immer wieder überklebt, die Bodenmarkierung, weil das ist ihnen dann doch komisch vorgekommen.
0: Und der Regen, der für mich als Laie viele Regen reicht noch nicht aus, um die Trockenheit zu tilgen.
1: Nein, nach wie vor nötig, dass die Feuerwehren Trinkwasserreserven vor allem zu vielen höher gelegenen Landwirten, Landwirtinnen bringen. In Adnet sind sie da ganze 18 Mal gefahren.
0: Unser Journal in 18 Minuten, dann ist es 6:30. Schönen guten Morgen.

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0: Wettermäßig wird's die nächsten Wochen speziell im Süden, die warme, heiße Luft im Norden ist ein bisschen die Kühle und wir sind genau dazwischen.
1: Ja, wir sind wirklich genau in diesem Grenzstreifen drinnen mit Österreich und es ist immer so, wenn warm auf kalt trifft, dann ist da in diesem Treffbereich immer sehr viel los.
0: Also, das weiß man aus der Dusche.
1: Da entstehen leicht Gewitter, es ist einfach irrsinnig instabil, unbeständig, schaueranfällig und diese Regen und Gewitter, die ziehen da eben jetzt genau über den Alpenraum drüber und das wird auch heute wieder der Fall sein. Also man kann jetzt immer nur so von Tag zu Tag schauen, weil das Wetter ändert sich sehr stark, es ist eine große Unsicherheit da, also in Summe einfach ein bisschen chaotisch. Jetzt heute bleibt es noch warm, es gibt noch einige Sonnenstunden, die Luftfeuchtigkeit ist aber auch dementsprechend hoch und somit ist es auch schwül. Jetzt heute und morgen mal irrsinnig schwüle Tage. Das heißt, es druckt so richtig. Und immer wenn es so drückt, dann wissen wir schon, alles klar, da kann es jederzeit Gewitter und Regenschauer wieder geben. Die können auch stark ausfallen. Heute vor allem dann im Laufe des Nachmittags und Abends werden sie vermehrt heute im Bundesland auftreten. Auch in der Nacht auf morgen geht es so unbeständig weiter und morgen der Freitag selbst. Auch eben zwischendurch gibt es sonnige Phasen, natürlich auf jeden Fall. Morgen ist es dann nicht mehr so warm wie heute, morgen bis zu 24 Grad, heute ja doch noch mal bis zu 28 Grad. Und es geht eben sehr schaueranfällig dann auch durchs Wochenende.

0: 6.24 Uhr am Donnerstag. Recht schönen guten Morgen. Bitte Vorsicht, in Österreich steigen die Betrugsfälle beim bargeldlosen Zahlen, was es da alles gibt. Phishing, Quishing, das ist ein Betrug mit QR-Codes.
1: Aha.
0: Fake-Shops natürlich, die Kartenleser werden manipuliert. Skimming, das ist der Datendiebstahl im Vorbeigehen. Also du bist eigentlich...
1: Ich bin, glaube ich, beim Neffentrick ausgestiegen, was diese Begriffe angeht.
0: Das ist schon zu einfach.
1: Viel aussagend. Aber Volker Obermeier, die Hauptgründe für diesen Anstieg sind einfach die Überweisungen, die wir alle miteinander tätigen, per Konto oder Online-Seiten.
2: Per Anruf oder Textnachricht wird Angst geschürt, ein hoher Gewinn versprochen. Oder Kriminelle geben sich als Bankmitarbeiter aus, um an vertrauliche Daten zu kommen. Erfahrungen haben schon viele gemacht.
3: Was soll man machen? Ich meine, man muss halt wahnsinnig auf der Hut sein.
4: Das sind Dinge, die leider zum Alltag gehört.
5: Da wurde vorgespiegelt, dass die Tochter Geld braucht für Bauarbeiten.
2: Um das Ziel eines raschen Geldtransfers zu erreichen, wird oft Druck aufgebaut. Betrüger drohen etwa mit Kontosperren oder Strafen. Nach Angaben der Nationalbank summiert sich der Betrug per Überweisung auf etwa 90 Millionen Euro. Im Schnitt sind es gut 3.000 Euro. Werden Zahlungen selbst freigegeben, haften die Betroffenen grundsätzlich für den Schaden. Die Nationalbank empfiehlt, keine Daten preiszugeben und jede Transaktion genau zu prüfen.

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1: Falsche Fahrradverleihmarkierung blockiert Justizgebäudezufahrt. Land will Pflegestudenten Seniorenheime schmackhaft machen. Das Wetter heute schwül, warm und zunehmend gewittrig. Konstanze Kreuzberger begrüßt Sie am Donnerstag, dem 20. August, zum Frühjournal um 6:30. In St. Veit konnte die Feuerwehr in der Nacht einen Flurbrand verhindern. Dort ist in einem ehemaligen Stall ein Feuer ausgebrochen. Als die Einsatzkräfte eingetroffen sind, ist das Feuer mit Werkstatt und Holzlager schon in Vollbrand gestanden. Das Feuer hat außerdem gedroht, auf umliegende Wohnhäuser und den Wald überzugreifen. Die Einsatzkräfte konnten das verhindern. Gegen 2:30 in der Nacht war der Brand gelöscht. Verletzt wurde niemand. 135 Feuerwehrleute waren im Einsatz. Der Regen der vergangenen Tage bringt nur wenig Entspannung bei der Trockenheit dieses Sommers. Immer noch liefern Salzburgs Feuerwehren Wasser zu Landwirten. Zum Teil sind die Freiwilligen an einzelnen Tagen gleich mehrfach unterwegs, um tausende Liter Nutzwasser zu bringen und den Bauern und ihren Tieren zu helfen, berichtet Peter Obermüller.
2: Trockene Brunnen, versiegte Quellen, leere Wasserbassins, Feuerwehren helfen mit Tanklöschfahrzeugen aus. Diesen Sommer in Mariaalm zum Beispiel 4-mal, in Ebenau 10-mal, in Schwarzach 9-mal, in Adnet 18-mal und in Rammingstein 12-mal. Einige Beispiele aus den Bezirken, aber das ganze Bundesland ist betroffen. In vielen Fällen sind die Wasserlieferungen bei den gleichen Adressen. Landesfeuerwehrkommandant Günther Trinker.
3: Die Feuerwehren machen das, weil es dringend notwendig ist, als Hilfe für Menschen und Tiere. Die Wasserversorgungen werden anhalten.
2: Mehr als 250 Mal haben die Freiwilligen Feuerwehren diesen Sommer bereits geholfen. Transport und Arbeitsleistung der Feuerwehren sind dabei gratis, Hartmut Wetteskind, Feuerwehrchef in Bischofshofen.
4: Ja, wir sehen es ein bisschen aus Grundversorgung oder aus Aufgabe, dass wir unsere landwirtschaftlichen Betriebe am Leben erhalten, dass wir denen helfen.
2: Seine Freiwilligen sind in den letzten Wochen 60 Mal ausgerückt.
4: Es passiert ganz in der Früh schon, dass wir oft schon um 6:30 wegfahren, aber es passiert auch, dass wir um 8:30, 9 am Abend erst wegfahren, wie es gerade passt.
2: Die Kosten für das Wasser werden über die Gemeinden und über die Wasserwerke abgerechnet. Die Feuerwehr bringt nur Nutzwasser. Trinkwasser liefern ist in Salzburg für die Feuerwehren mit ihren Fahrzeugen aus Hygienegründen nicht erlaubt.
1: Falsch angebrachte Abstellmarkierungen für die neuen S-Bikes vor dem Justizgebäude in der Stadt Salzburg sorgen derzeit für Aufregung. Dort hätten Fahrräder die Zufahrt für die Justizwache blockiert, die Häftlinge zu Gericht bringt. Die beauftragte Firma habe sich bei der Markierung nicht an die Vorgaben gehalten, sagt dazu Vizebürgermeister Kai-Michael Dankl von der KPÖ.
5: Wir haben ja insgesamt über 60 Stationen und das Ziel ist, dass die bis 12. September alle so weit in Betrieb genommen werden können. Bei einigen sind die Markierungen noch nicht optimal. Da dürfte es irgendwo in der Informationsweitergabe einen Fehler gegeben haben. Die sind aber mittlerweile schon wieder abgeklebt und da hat es jetzt auch keine Probleme gegeben.
6: Medienberichten zufolge soll die Rettungszufahrt beim Leopoldskroner Freibad aufgrund der S-Bike-Station blockiert sein. Stimmt das?
5: Und da hätte eine kurze Nachfrage bei der Stadt Aufklärung verschafft, weil die S-Bike-Stationen dort sind, genau an der Stelle, wo seit mindestens 16 Jahren schon Fahrradständer stehen. Vorher waren es halt normale Fahrradständer, jetzt sind es die Ständer fürs S-Bike, aber da hat sich eigentlich nichts geändert.
1: Sagt der zuständige Vizebürgermeister Kai-Michael Dankl im Gespräch mit Christoph Bartosch. Die Stadt zeigt sich über den Start des Radverleihs zufrieden. Mehr als 1000 Kilometer wurden bereits mit S-Bikes gefahren. Jedes der aktuell 200 Leihräder sei bislang mindestens 2-mal benutzt worden. Wegen Geschlechtsverkehrs mit einer erst 12-Jährigen muss heute ein Lungauer vor Gericht. Dem damals 21-Jährigen wird Kindesmissbrauch vorgeworfen. Das Mädchen hat laut Anklage aber gesagt, es sei schon 16 Jahre alt. Später habe es dies auf 15 geändert, dann auf 13. Das Gericht muss wohl auch klären, ob der Jugendliche ahnen konnte oder wissen musste, dass das Mädchen jünger als selbst angegeben ist. Laut Gesetz ist einvernehmlicher Geschlechtsverkehr in Österreich ab dem 14. Lebensjahr legal. Wenn beide jünger sind, ist sexueller Kontakt verboten, aber nicht strafbar. Der Großteil der Bachelor-Pflegestudenten des aktuellen Jahrgangs an der Fachhochschule Salzburg hat bisher keinen Job. Grund dafür ist, dass die meisten gerne im Spital arbeiten würden. Dort gibt es aber kaum freie Pflegestellen und daher will die Landesregierung nun versuchen, die Studenten für die Langzeitpflege in Seniorenheimen zu gewinnen. Heute Vormittag soll es dazu ein gemeinsames Treffen geben, berichtet Andreas Heyer.
7: Über 100 Betten in Salzburger Seniorenheimen sind aktuell gesperrt wegen Personalmangel. In der Langzeitpflege gibt es aktuell also einen hohen Bedarf an Pflegekräften. Doch von den rund 80 Pflegestudentinnen und Studenten, die gerade dabei sind, ihre Ausbildung abzuschließen, wollen die meisten im Spital arbeiten. Dort gibt es aktuell aber kaum offene Stellen und auch weniger Abgänge als in den Vorjahren, heißt es. Soziallandesrat Wolfgang Fürweger von der FPÖ will die Absolventinnen und Absolventen daher nun für die Langzeit Pflege begeistern.
8: Vielleicht hängt es auch damit zusammen, dass wenn man jung ist, möchte man Formel 1 fahren. Vielleicht nicht Autobus fahren. Vielleicht wird auch ein falsches Bild vermittelt. Aber ich denke, dass die Langzeitpflege extrem interessante Berufsfelder bieten kann.
7: Darüber hinaus arbeitet man gerade daran, dass Pflegekräfte in Seniorenheimen künftig mehr Aufgaben übernehmen dürfen. Pflegestudent Daniel Wahlon zeigt sich davon allerdings wenig überzeugt.
9: Als Übergangslösung in einem Altersheim zu arbeiten, wäre ja einfach nur ein Ausharren, bis im Krankenhaus was frei ist und ist fürs Altersheim und für den Arbeitsmarkt ja nicht gut.
7: Dennoch wollen Studenten, Landesregierung und Pflegebeauftragte heute Vormittag gemeinsam nach Lösungen suchen.
1: Zum Sport. Im Rennen um den Einzug in die Champions League hat Meister LASK am Abend einen herben Rückschlag kassiert. Die Linzer haben das Playoff-Hinspiel bei Celtic Glasgow mit 0:3 verloren. Der FC Red Bull Salzburg gastiert im Playoff-Hinspiel der Europa League heute beim schwedischen Sensationsmeister Mjällby. Der Klub aus Südschweden steckt aktuell nach 16 Runden der Ganzjahresmeisterschaft als Tabellenelfter im Abstiegskampf. Die Salzburger um Neo-Trainer Danny Röhl sollten damit in der Favoritenrolle sein.
10: Gerade in diesen K.O.-Spielen ist es einfach immer eine Aufgabe, die du bewältigen musst. Und es ist auch ganz wichtig, dass wir voll fokussiert sind, wohl wissen wir unsere Stärken. Ja, wenn wir die Stärken einbringen und über zwei Spiele ein perfektes Spiel machen, dann werden wir auch weiterkommen. Aber das bedarf es halt im perfekten Spiel und dafür müssen wir gut performen.
1: Sagt Trainer Danny Röhl. Ebenfalls im Einsatz sind heute Rapid mit dem Kuchler Matthias Seidel und die Wiener Austria im Playoff der Conference League. ORF1 zeigt das Gastspiel von Rapid bei Heart of Midlothian in Schottland ab 20.15 Uhr live. Und nun zum Wetter und zu Claudia Schneider.
11: Ja, das wird ein schwül warmer Tag heute. Es scheint für einige Stunden die Sonne, aber so nach und nach bilden sich dann im Laufe des Nachmittags und zum Abend hin wieder Regenschauer und Gewitter. Die Temperaturen liegen zwischen 23 und 28 Grad und wo Gewitter auftreten, können die auch kräftig ausfallen mit Starkregen, mit Sturmböen, mit Hagel. In der Nacht auf morgen auch weiterhin sehr unbeständig und morgen der Freitag nicht recht viel anders. Unbeständig und schwül, das ist so momentan die Tagesordnung. In der Stadt Salzburg hat es 18 Grad, in Großaarl 14 und in St. Michael 13 Grad.
12: 6.37 Uhr, guten Morgen am Donnerstag. Der Blick auf die Straße.
11: Sie sollten gut durchkommen. Gute Fahrt.

0: Albert Hammond's Down by the River ist ein Song aus dem Jahr 1972. Ihr habt gerade nachgeschaut, 1972 kostete der Friseur für Herren in Österreich 25 bis 35 Schilling. Damenhaarschnitt inklusive Waschen und Legen. Was ist denn Legen?
1: Ja, föhnen.
0: Hinlegen.
1: Das Haar niederlegen.
0: Da konnte man sich beim Friseur hinlegen, das war fein. 50 bis 80 Schilling, also wenn man das gleich einmal umrechnet, das waren ein paar Euro. Ne? Mittlerweile, das weiß jeder, der gerne mal zum Friseur geht, nicht mehr ganz so billig.
1: Na, Männerpreise liegen jetzt bei uns im Schnitt pauschal zwischen 25 und 45 Euro und Frauenpreise starten da ab 45 bis 80 aufwärts. Und wenn dann Farbe und Styling im Spiel ist, dann sind wir da bei 150 und das kann raufgehen auf bis zu 300 Euro.
0: Was, also, was ist da alles dabei?
1: Naja, waschen, schneiden, föhnen, färben, sage ich jetzt einmal.
0: Und das Taxi nach Hause?
1: Nein, da ist sonst nichts dabei. Vielleicht ein Glas Wasser oder wenn es wirklich ein ganz netter ist, dann vielleicht auch noch mit Sprudel. Aber so Friseurbesuch ist schon Luxus. Hm?
2: Was denken Sie? Ich finde, man kann sich das alle 6 Monate mal gönnen, aber so, es wird alles teurer. Also von dem her, man gewöhnt sich halt dran.
3: Ich weiß nur von meinen Enkelkindern, das ist horrend, was die verlangen, nur damit Strähnchen reinkriegen.
4: Die Preise haben schon angezogen. Ja. Die Preise sind überall gestiegen, also natürlich auch beim Friseur, wo der ja natürlich personalintensiv ist.
1: Ja, es gibt einfach da immer noch die Trennung zwischen Damenhaarschnitt und Herrenhaarschnitt. Und selbst wenn Frauen denselben Haarschnitt wie Männer haben, würde die Frau mehr dafür zahlen als der Mann. Weil es einfach heißt, bei Frauen ist es aufwendiger. Aha. Also,
0: haben
1: was
0: mehr
1: sind
0: Haare.
1: Jetzt... Was, nicht, auch nicht immer. Was sind jetzt wirklich die Gründe für die hohen Preise? Christine Haas ist die Innungsmeisterin für Salzburgs Friseurstylisten.
5: Uns ist wichtig zu betonen, dass die Preisanpassungen nicht vorgenommen werden, um höhere Gewinne zu erzielen, sondern weil sich die Kosten für die Betriebe in den vergangenen Jahren massiv erhöht haben. Die langen Wartezeiten sind in erster Linie eine Folge von dem Fachkräftemangel. Viele Salons würden gerne mehr Termine anbieten oder längere Öffnungszeiten anbieten. Aber wenn man sehr schwer wirklich qualifizierte Mitarbeiterinnen findet, ist das einfach auch nicht möglich.
1: Ja, das ist ja das Nächste. Das ist jetzt auch nicht so, dass wenn du heute einen Termin für morgen willst, dass du den bekommst. Also so 2 Wochen im Vorfeld muss man da jetzt schon damit rechnen, dass man warten muss. Verantwortlich für die langen Wartezeiten ist eben der Fachkräftemangel, der Lehrlingsmangel. Den werden wir uns dann heute in Guten Morgen Salzburg noch anschauen.
0: Meine Friseurin sagt immer mir, wann ich wieder kommen muss.
1: Ja, und sie sagt dir auch, wie wir es schneiden. Und das ist gut so.
0: Da bin ich sehr dankbar.
1: Also ich kenne Frauen, die geben ihren Männern ein Foto mit und dann so sagst, zack, das her, so soll es ausschauen.
0: Oh je, Theorie und Praxis, ne?

0: Und gleich der nächste Aufreger. 4 von 10 Kindern in Salzburg brauchen Nachhilfeunterricht.
1: Ja, vor allem Mathe ist da das Hauptproblem.
2: Ich habe es selber erlebt, mit meinem Sohn Mathematik-Nachhilfe. Überhaupt einen Nachhilfelehrer zu kriegen, ist schwierig in dem Fach, weil so viele einen brauchen.
1: Und auf so einen Termin muss man dann oft monatelang warten.
0: Wie beim Friseur.
1: Die nächste Schularbeit, die wartet dann aber in dem Fall leider nicht. Warum brauchen denn so viele Schüler Ihrer Meinung nach denn überhaupt diese Lernunterstützung?
3: Da geht es zum einen natürlich um das Engagement, was vielleicht auch zu Hause stattfindet. Wie sehr sind auch die Eltern dahinter damit, dass die Kinder während der sozusagen normalen Schulzeit auch einiges lernen. Vielleicht auch Sprachbarrieren, sage ich mal, wie gut, dass man aktuell im Deutschunterricht auch performt.
2: Aber ich glaube, die Sprache ist ein Hauptgrund, warum es so oft nicht klappt in der Schule.
4: Oder auch die Faulheit in der Schule.
5: Es hat sich halt viel geändert und vielleicht sind wirklich die Kinder ein bisschen benachteiligt. Insofern, weil die Eltern einfach beide arbeiten gehen müssen.
1: Oder ist der Druck zu groß auf die Kinder, das Lernpensum zu intensiv? Da gibt es die unterschiedlichsten Meinungen. Wir fragen den Experten dann in der kommenden Stunde von Guten Morgen Salzburg. In 8 Minuten ist es 7.
0: 9.
1: Nö.
0: Mathematik.

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3: Am Mikrofon ist Felix Schneider-Storm. Von gezielten und systematischen Angriffen auf die Integrität von Richterinnen und Staatsanwälten in Österreich hat Justizministerin Anna Sporrer gestern gesprochen. Anlass ist die Vorgangsweise der Anwälte von Ex-Finanzminister Karl-Heinz Grasser. Die hatten gegen die vorsitzende Richterin des Grasser-Prozesses, Marion Hohenecker, Anzeige erstattet. Basis der Anzeige waren E-Mails, die belegen sollten, dass Hohenecker befangen war. Aber die E-Mails waren gefälscht. Und wie sich jetzt herausstellt, hatten die Anwälte das auch von Anfang an befürchtet. Mehr von Bernd Koschuh.
4: Die Grasser-Anwälte hatten Zweifel an ihrem Informanten und haben deshalb eine zweigleisige Anzeige erstattet. Einerseits wegen Amtsmissbrauchs und Bestechlichkeit gegen die Richterin im Buboc-Prozess, aber zugleich auch wegen Verleumdung gegen jenen Mann, der nun als mutmaßlicher Betrüger entlarvt wurde. Er hatte in offenbar gefälschten E-Mails eine Verschwörungstheorie entwickelt, in die so viele Personen involviert gewesen wären, dass die Grasser-Anwälte vor einem Jahr in ihre Anzeige, die dem ORF-Radio vorliegt, sogar die Frage geschrieben haben:
5: Ist es plausibel, dass an einer so brisanten Sache so viele Personen beteiligt sind? Mehr als 10 Personen, die zumindest Teilwissen haben?
4: Es war nicht plausibel. Bleibt die Gegenfrage: Waren Ermittlungen nötig oder hätten die Grasser-Anwälte das selbst realisieren und auf eine Anzeige gegen die Richterin verzichten können? Im Nachhinein ist man jedenfalls klüger.
3: In den Verhandlungen um Dürrehilfen für Bauern soll es heute einen neuen Anlauf geben. Am Abend sind die Gespräche ins Stocken geraten. Es scheitert offenbar weiterhin an dem Entwurf fürs Klimagesetz. Für SPÖ und NEOS ist das Gesetz eine Bedingung, um die Dürrehilfen freizugeben. Die Streitfrage dürfte sein, ab wann Österreich klimaneutral sein soll. Der Gründer des insolventen chinesischen Immobilienriesens Evergrande, Xu Jiaying, ist zu lebenslanger Haft verurteilt worden. Das hat das zuständige Gericht im Online-Dienst WeChat verkündet. Evergrande war der größte Immobilien- und Baukonzern Chinas. Er hatte 2021 Insolvenz angemeldet. In Österreich steigt die Zahl der Betrugsfälle beim bargeldlosen Zahlen. Nach Angaben der Nationalbank ist die Schadenssumme im Vorjahr auf mehr als 115 Millionen Euro gestiegen, ein Plus von annähernd 18%. Hauptgrund für den Anstieg sind Überweisungen. Volker Obermeier berichtet.
6: Der Betrug verlagert sich in Richtung Manipulation.

0: Der Schaden bei Überweisungen im letzten Jahr war bei 3.000 Euro. Das ist sehr viel Geld. Im Einzelfall ist das sogar über 1 Million Euro gegangen.
1: Allein im Bereich der Überweisungen summieren sich die Verluste auf etwa 90 Millionen Euro. Werden Zahlungen selbst freigegeben, haften die Betroffenen grundsätzlich für den Schaden. Die Nationalbank empfiehlt, keine Daten preiszugeben und jede Transaktion genau zu prüfen.
2: Das waren die Nachrichten mit Felix Schneider-Storm.
3: Und jetzt gibt's das Wetter. Ich habe gerade irgendwas von Querlüften gehört, ja, mit Claudia Schneider.
4: Weil ich gesagt habe, es ist halt so schwül, es druckt halt so ein bisschen, also zumindest halt in Innenräumen. Und dann wurde der gute Rat gegeben, man muss mal querlüften. Ja, danke, bin dabei. Aber wenn kein Durchzug stattfindet, ist es halt schwierig. Jetzt setze ich mal überall die Sonne durch, es wird ein recht freundlicher Vormittag und so ab Mittag herum bilden sich dann aber schnell wieder Quellwolken und von Südwesten her ziehen überhaupt hohe Wolkenfelder auf, die dann am Nachmittag und Abend heute verbreitet Regenschauer und Gewitter bringen und es ist stellenweise auch mit Starkregen, mit Hagel, mit Sturmböen zu rechnen. 23 bis 28 Grad sind unsere Höchstwerte heute und morgen geht es sehr unbeständig weiter. Auch morgen Sonne und zum Teil starke Gewitter und Regenschauer sind auch morgen einzuplanen. Jetzt hat es in der Stadt Salzburg 18 Grad, in Bischofshofen sind es 17, in Zell am See 14 Grad.
3: Dafür ist wenig los auf den Straßen.
4: Ja, genau. Also ein typischer Ferienmorgen, es sind uns keine Staus gemeldet worden.
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3: Heute haben wir ja schon, alles wird teurer besprochen. Der Friseur wird teurer, alles wird irgendwie teurer. Der Espresso wird auch immer teurer in Italien. Die jammern da gerade recht. Der kleine Schwarze, was ist dieser kleine Kaffee?
4: Espresso, ja, kennst du.
3: In den letzten 5 Jahren um ein Viertel gestiegen, also alle Jahre so 6-7%. Da gibt es aber auch Unterschiede. Im Norden kostet er 1,50 Euro.
4: Ja, überhaupt, wenn du nur schnell an der Bar konsumierst, da ist das echt nur recht fair vom Preis her. Aber wenn man dann das Ganze mit Österreich vergleicht, dann, weiß nicht, ich glaube, bei uns kostet das Doppelte. Ob du an der Bar konsumierst oder nicht, also ziemlich egal. Aber Kaffee ist irrsinnig teuer geworden, ja?

0: Möchte man gar nicht glauben, aber der Regen der vergangenen Tage, für mich als Nicht-Regenexperte war das ja ganz schön viel Regen, aber der bringt nur wenig Entspannung bei der Trockenheit.
1: Ja, also für die meisten fällt immer noch zu wenig Niederschlag. Das heißt, die Salzburger Feuerwehren müssen immer noch Wasser zuliefern zu Landwirten und zu ihren Tieren, zum Beispiel in Bischofshofen. Peter Obermüller war unterwegs beim 60. Einsatz dieses Sommers mit der Besatzung des Großtank-Löschfahrzeuges.
2: Florian Bischofshofen von Tank 2 Bischofshofen kommen.
3: Hier Florian Bischofshofen kommen.
2: Hier Tank 2 Bischofshofen, Meldung. Tank 2 drückt zur Nutzwasserversorgung ins Kleinseertal mit 3 Mann aus.
4: Hartmut Wetteskind, Feuerwehrchef hier in Bischofshofen. Dieses Großtank-Löschfahrzeug, das ist ja wirklich ein Riesentankwagen.
5: Ja, ist fast 12.000 Liter.
4: 12.000 Liter, das entspricht wie vielen durchschnittlichen Swimmingpools?
5: Ja, wenn ich heute einmal sage, dass ich ungefähr 3.000 Liter im Schnitt hernehme, dann haben wir da gleich einmal circa 4 Pools mit.
4: Wo kommt denn dieses Wasser her, das jetzt zu den Bauern geliefert wird?
5: Wir haben ein bisschen das Glück, dass wir im Stadtgebiet, im Ortsgebiet, die Quellfassung, dieses, was wir da haben, sehr, sehr gut läuft. Wir haben auch teilweise Überwasser. Das heißt, wir können es aus dem Ortswassernetz, aus dem Hydrantennetz beziehen. Und vom Ortswassernetz weg führen wir das nachher teilweise 35, 40 Minuten bergauf zu unseren Landwirten und zu den Streusiedlungen.
4: Bernhard Bettino bedient hier die Pumpe beim Großtanklöschfahrzeug. Bernhard, wie rasch ist denn dieses Fahrzeug eigentlich gefüllt?
6: Ja, zwischen 10 und 15 Minuten circa.
4: Und wie lange dauert es, bis es leer ist?
6: Bei Vollbetrieb circa 4 Minuten. Da bauen wir Leitung auf, circa 80 Meter Länge und Viertelstunde ungefähr. Dann ist es erledigt.
4: Jakob Rohrmoser ist hier der Altbauer. Klein Schöneck ist der Hausname. Herr Rohrmoser, hat so eine Trockenheit, so einen Sommer, wenn Sie sich erinnern, schon einmal gegeben?
7: Nein, an und für sich nicht. So eine Trockenheit nicht, da wir zu wenig Wasser gehabt haben. Wir sind 1955 dahergekommen und so her war es überhaupt nicht.
4: Und da hilft jetzt die Feuerwehr?
7: Ja, das ist ganz eine große Unterstützung.
4: Hermann Rohrmoser ist ja der Jungbauer. Heute wurde wieder Wasser geliefert. Warum?
8: Weil einfach so eine Trockenheit ist und die Quellen nicht einmal die Schüttung hat. In dem, dass einfach kein Niederschlag ist. Weil der Nachfluss eigentlich der tägliche Verbrauch nicht deckt ist.
4: Die Menschen gehen hier aus den Häusern und schauen zum Himmel, wann endlich der Regen kommt.
8: Genau, das ist das Wichtigste, wann endlich ein Regen kommt.

0: 18 Minuten nach 7.
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0: Heute Nachmittag zieht's von Italien herauf, vom Südwesten. Anscheinend kräftige Gewitter aus dem Land, wo der Espresso immer teurer wird. Und trotzdem nur die Hälfte kostet wie bei uns.
2: Ja,
0: da kommen also, auch die Wolken her.
2: Ja, genau. Also von Südwesten, von Norditalien, da sind heute kräftige Gewitter dabei, starker Niederschlag. Betroffen ist da vor allem eben die obere Adria, der Süden Österreichs und vor allem Niederösterreich, Kärnten. Da kann es dann eh schon so ab Mittag oder so ab dem Vormittag sogar losgehen und bei uns im Laufe des Nachmittags. Also das zieht schon auch nach Salzburg herein. Es besteht Unwettergefahr mit Hagel, mit Starkregen, mit Sturmböen, mit kräftigen Gewittern, weil es einfach auch so schwül ist und das den ganzen Tag heute. Aber der Vormittag, der ist auf jeden Fall mal noch ruhig und wir erreichen 23 bis 28 Grad. Und sehr unbeständig geht es dann noch durch die kommenden Tage. Morgen bleibt es recht schwül, wieder sehr Schauer- und gewitteranfällig den ganzen Tag über bei bis zu 26 Grad. Und der Samstag schaut an und für sich ganz gut aus, meist sonnig, aber von den Temperaturen her bleiben wir schon deutlich unter 25 Grad.
0: Bisschen schwül ist halt.
2: Und der Sonntag ist noch so unsicher, dass wir gar nicht drüber reden brauchen.
0: Heute am Donnerstag? Noch gar nicht über den...
2: Es ist zurzeit eine wirklich schwierige, komplizierte Wetterlage, weil es sich ständig ändert, weil wir da eben in so einer Grenze zwischen warm und kalt drinnen sind. Im Norden die kühlere Luft, im Süden die heiße und da kann es bei uns dann zu so starken Abweichungen kommen. Deswegen kann man immer nur zurzeit von Tag zu Tag schauen, wie sich das Wetter denn tatsächlich entwickelt.
0: Beziehungsstatus, es
2: ist kompliziert. Und auf Wetter-Apps brauchst du sowieso gar nicht mehr schauen, weil das ändert sich quasi minütlich.
0: Gut, dann mache ich das auch nicht.
2: Das ist ein schwierig in der Planung.
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0: Schön, dass wir mal über die Probleme von Morgenmoderatorinnen und Morgenmoderatoren sprechen. Guten Morgen Salzburg, meine Damen und Herren. Zu wenig Schlaf. Und man schaut in der Früh in den Spiegel und denkt sich, oh je. Yeah.
1: Zu kleine Augen.
0: Ja.
1: Und wenn dann auch noch die dunklen Augenringe drunter kommen, dann schaut es richtig fesch aus.
0: Und dann fragt man sich vielleicht, ja, sag einmal, wieso kriegt man denn so dunkle Augenringe, wenn man zu wenig Schlaf hat? Wie kann denn das sein? Das fragt sich nämlich auch schon unser Youngster, Raphael Obermeier.
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4: Bekommen wir dunkle Augenringe, wenn wir zu wenig geschlafen haben und müde sind? Also die Haut unter unseren Augen ist besonders dünn und direkt darunter verlaufen viele kleine Blutgefäße. Wenn wir schlecht oder zu wenig geschlafen haben, dann wirkt unsere Haut oft blasser und die Durchblutung verändert sich. Dadurch können die Blutgefäße unter der dünnen Haut stärker durchscheinen und schon bekommen wir diese dunklen Augenringe. Dazu können sich nach einer kurzen Nacht auch Flüssigkeit und kleine Schwellungen unter den Augen sammeln. Das wirft dann zusätzlichen Schatten und lässt die Augenringe noch dunkler wirken. Aber nicht jeder, der Augenringe hat, hat automatisch zu wenig geschlafen. Manche haben einfach von Natur aus dünnere Haut oder stärker sichtbare Blutgefäße. Auch Allergien, zu wenig Flüssigkeit oder viel Sonne können die Augenpartie dünkler erscheinen lassen. Aber wenn Sie eine Nacht durchmachen, dann gilt ziemlich fix, Ihre Augen verraten Sie am nächsten Tag.
3: Ah, deshalb ist es so.
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0: Auch wenn man weiß, warum, irgendwie macht es das nicht besser, ne?
1: Wer macht dann noch durch?
0: Keine Ahnung. Also sowas habe ich ja noch nie gehört.

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1: Falscher Radabstellplatz blockiert Justizgebäudezufahrt. Land will Pflegestudenten Seniorenheime schmackhaft machen. Das Wetter heute schwül, warm und zunehmend gewittrig. Konstanze Kreuzberger begrüßt Sie am Donnerstag, dem 20. August, zum Frühjournal um 7:30. In St. Veit konnte die Feuerwehr in der Nacht einen Flurbrand verhindern. Dort ist in einem ehemaligen Stall ein Feuer ausgebrochen. Als die Einsatzkräfte eingetroffen sind, ist das Gebäude mit Werkstatt und Holzlager schon in Vollbrand gestanden. Das Feuer hat außerdem gedroht, auf umliegende Wohnhäuser und den Wald überzugreifen. Die Einsatzkräfte konnten das verhindern. Gegen 2:30 in der Nacht war der Brand gelöscht. Verletzt wurde niemand. 135 Feuerwehrleute waren im Einsatz. Falsch angebrachte Abstellmarkierungen für die neuen S-Bikes vor dem Justizgebäude in der Stadt Salzburg sorgen derzeit für Aufregung. Die Fahrräder hätten dort die Zufahrt für die Justizwache blockiert, die Häftlinge zu Gericht bringt. Die beauftragte Firma habe sich bei der Markierung nicht an die Vorgaben gehalten, sagt dazu Vizebürgermeister Kai-Michael Dankl von der KPÖ.
2: Wir haben ja insgesamt über 60 Stationen und das Ziel ist, dass die bis 12. September alle so weit in Betrieb genommen werden können. Bei einigen sind die Markierungen noch nicht optimal. Da dürfte es irgendwo in der Informationsweitergabe einen Fehler gegeben haben. Die sind aber mittlerweile schon wieder abgeklebt und da hat es jetzt auch keine Probleme gegeben.
1: Sagt Vizebürgermeister Kai-Michael Dankl. Die Stadt zeigt sich über den Start des Radverleihs grundsätzlich zufrieden. Mehr als 1000 Kilometer wurden bereits mit S-Bikes gefahren. Jedes der aktuell 200 Leihräder sei bislang mindestens zweimal benutzt worden. Der Großteil der Bachelor-Pflegestudenten des aktuellen Jahrgangs an der Fachhochschule Salzburg hat bisher keinen Job. Grund dafür ist, dass die meisten gerne im Spital arbeiten würden. Dort gibt es aber kaum freie Pflegestellen und daher will die Landesregierung nun versuchen, die Studenten für die Langzeitpflege in Seniorenheimen zu gewinnen. Heute Vormittag soll es dazu ein gemeinsames Treffen geben, berichtet Andreas Heyer.
3: Über 100 Betten in Salzburger Seniorenheimen sind aktuell gesperrt wegen Personalmangel. In der Langzeitpflege gibt es aktuell also einen hohen Bedarf an Pflegekräften. Doch von den rund 80 Pflegestudentinnen und Studenten, die gerade dabei sind, ihre Ausbildung abzuschließen, wollen die meisten im Spital arbeiten. Dort gibt es aktuell aber kaum offene Stellen und auch weniger Abgänge als in den Vorjahren, heißt es. Soziallandesrat Wolfgang Fürweger von der FPÖ will die Absolventinnen und Absolventen daher nun für die Langzeitpflege begeistern.
4: Vielleicht hängt es auch damit zusammen, dass wenn man jung ist, möchte man Formel 1 fahren. Vielleicht nicht Autobus fahren. Vielleicht wird auch ein falsches Bild vermittelt. Aber ich denke, dass die Langzeitpflege extrem interessante Berufsfelder bieten kann.
3: Darüber hinaus arbeite man gerade daran, dass Pflegekräfte in Seniorenheimen künftig mehr Aufgaben übernehmen dürfen. Pflegestudent Daniel Wahlon zeigt sich davon allerdings wenig überzeugt.
5: Als Übergangslösung in einem Altersheim zu arbeiten, wäre ja einfach nur ausharren, bis im Krankenhaus was frei ist und ist fürs Altersheim und für den Arbeitsmarkt ja nicht gut.
3: Dennoch wollen Studenten, Landesregierung und Pflegebeauftragte heute Vormittag gemeinsam nach Lösungen suchen.
1: Der ehemalige Intendant der Salzburger Festspiele, Markus Hinterhäuser, wird mit dem großen Preis der Jury beim Österreichischen Musiktheaterpreis ausgezeichnet. Hinterhäuser habe das Musiktheater in Österreich entscheidend geprägt und weiterentwickelt, so die Begründung. Im März haben sich die Festspiele nach langen Diskussionen um seinen Führungsstil von Hinterhäuser getrennt. Die aktuell laufenden Festspiele hat aber noch er programmiert. Die Zahl der Erwachsenenvertretungen in Österreich sinkt weiter stetig ab. Besonders deutlich im Bundesland Salzburg, zumindest im Verhältnis zur Einwohnerzahl. Diese Statistik hat der österreichische Verein Vertretungsnetz jetzt vorgelegt, der sich mit allen Fragen der Erwachsenenvertretung beschäftigt. Andreas Landrock mit Einzelheiten.
6: Ganz früher war von der Entmündigung die Rede. Dazu hat es die Vormundschaft gegeben, schließlich die Sachwalterschaft und seit inzwischen 8 Jahren ist die entsprechende Rechtsgrundlage komplett neu aufgestellt worden. Seither gibt es sogenannte Erwachsenenvertreter in Österreich. Das Ziel, eine größtmögliche Teilhabe der betroffenen Menschen mit Behinderungen, so viel Mitbestimmung wie möglich. Seit 2018 sinkt nun die Zahl vor allem bei den sogenannten gerichtlich bestellten Erwachsenenvertretern. Das sind oft Juristen, zum Beispiel Rechtsanwälte, die nicht nur eine Person vertreten, sondern gleich mehrere. Dass diese Zahl in Salzburg im Bundesländervergleich besonders niedrig ist, das sei ein durchaus gutes Zeichen, sagt der Salzburger Regionalleiter des Vereins Vertretungsnetz, Norbert Kramer. Er findet, gerichtliche Vertretungen zu bestellen sei oft der bequemste Weg, der in Salzburg im Sinne der Betroffenen seltener beschritten wird. Stattdessen übernehmen öfter nahe Verwandte die Vertretung. Dazu werden Alternativen geprüft, die gewährleisten sollen, dass Menschen mit Behinderungen wesentliche Entscheidungen selbst treffen können. Auch in Pflegeeinrichtungen werde für alte Menschen wesentlich seltener eine Erwachsenenvertretung bestellt.
1: Zum Sport. Im Rennen um den Einzug in die Champions League hat Meister LASK am Abend einen herben Rückschlag kassiert. Die Linzer haben das Playoff-Hinspiel bei Celtic Glasgow mit 0:3 verloren. Der FC Red Bull Salzburg gastiert im Playoff-Hinspiel der Europa League heute beim schwedischen Sensationsmeister Mjällby. Der Klub aus Südschweden steckt aktuell als Tabellenelfter im Abstiegskampf. Die Salzburger um Neotrainer Danny Röhl sollten damit in der Favoritenrolle sein.
7: Gerade in diesen K.O.-Spielen ist es einfach immer eine Aufgabe, die du bewältigen musst. Und es ist auch ganz wichtig, dass wir voll fokussiert sind, wohl wissen wir unsere Stärken. Ja, wenn wir die Stärken einbringen und über zwei Spiele ein perfektes Spiel machen, dann werden wir auch weiterkommen. Aber das bedarf es halt im perfekten Spiel und dafür müssen wir gut performen.
1: Sagt Trainer Danny Röhl. Ebenfalls im Einsatz sind heute Rapid mit dem Kuchler Matthias Seidel und die Wiener Austria im Playoff der Conference League. ORF1 zeigt das Gastspiel von Rapid bei Heart of Midlothian in Schottland ab 20.15 Uhr live. Und damit zum Wetter und zu Claudia Schneider.
8: Ja, da steigt die Gewittergefahr heute wieder an. Also der Vormittag, der beinhaltet noch Restwolken aus der Nacht heraus, aber dann am Vormittag scheint heute oft die Sonne und ab Mittag ziehen dann aber von Südwesten her schon hohe Wolkenfelder heran und es steigt die Gewittergefahr mit Starkregen, mit Hagel, mit Sturm. Also heute ist wieder alles möglich, stellenweise zumindest. Bei 23 bis 28 Grad ist es auch irrsinnig schwül. Dann auch in der Nacht auf morgen ziehen dann vor allem im Norden kräftige Gewitter durch mit Hagel wiederum. Und morgen der Freitag, da wird der Vormittag dann sonnig und trocken sein, aber im Laufe des Tages selbes Programm wie heute. In der Stadt Salzburg hat es 19, in Bad Kastein 16 und in Rauris 14 Grad.
9: Unser Blick für Sie auf die Straßen um 7.37 Uhr ganz genau.
8: A10 Tauernautobahn Richtung Villach bei Golling. Sperre der Tunnelkette, weil im Hiefler Tunnel bei einem LKW ein Reifen gewechselt wird. Es gibt 3 Kilometer Stau.
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8: Ja. Murphy's Law.

0: Unglaublich. 4 von 10 Kindern in Salzburg brauchen Nachhilfe. Das sind 20%.
1: Ja.
0: Also fast die Hälfte. Und jetzt vor den Nachprüfungen brennt der Hut doppelt. Durchschnittlich geben Eltern in Österreich 700 Euro pro Jahr für Nachhilfe aus. Weiß jetzt gar nicht. Ist das jetzt pro Kind oder ist das?
1: Ja, pro Kind.
0: Pro Kind.
1: Das schätze ich jetzt einmal.
0: Stell dir vor. Das läppert sich.
1: Aber warum? Was sind die Gründe dafür, warum so viele Kinder Nachhilfe bei uns brauchen? Martin Koller ist der Leiter einer Nachhilfeagentur in Salzburg.
2: Das Problem kann man relativ einfach sagen, das ist einfach, dass die Schüler sehr oft unmittelbar vor den Schularbeiten, vor den Tests lernen. Man sagt auch das Bulimie-Lernen, das ist dann 2-3 Wochen volle Power mit Tag und Nacht einsetzen dazu. Das Problem ist, dass das Gehirn von den Kindern einfach nicht verarbeiten kann.
1: Also immer auf den letzten Drücker alles machen, kennen viele, in der Theorie leicht zu lösen, aber da muss man dann auch richtig an die Sache rangehen.
2: Der große Vorteil wäre natürlich, wenn man regelmäßig was macht, dann kommt einmal ein Thema, was vielleicht nicht gleich sitzt oder gleich verstanden wird. Und wenn man diese Lücken gleich von Anfang an schließen kann, dann ist eigentlich die Schuljahr gut zu meistern.
0: So gesehen ist es schon ein bisschen spät, 20. August in 3...
1: Vielleicht ist insgesamt einfach aber auch alles irrsinnig viel Pensum in kurzer Zeit. Jetzt sind so lang Sommerferien, dann Kurzschule, dann sind wieder Herbstferien, Kurzschule, sind wieder Weihnachtsferien. Das sagt man als Schüler nie, aber außenstehend kann man eigentlich sagen, eigentlich sind immer nur Ferien.
0: Möchtest du mit dem Vorschlag vorpreschen, dass man die Ferien abschafft vielleicht?
1: Nein, das sagt man natürlich nicht. Diesen Schuh würde ich mir nicht anziehen.

0: Ja, da denkst du, fahr mein aller Fuhr weg, dann haben wir keinen Stau auf der Autobahn, denkst du.
1: Auf der A10 Richtung Villach bei Golling, der Ofenauer und der Hieflertunnel, die bleiben jetzt voraussichtlich noch bis 8:30 gesperrt, weil der defekte LKW aus dem Tunnel geschleppt werden muss, also das dürfte noch dauern. Es gibt mittlerweile 4 Kilometer Stau, ausweichen geht über die BN 159. Gute Fahrt.

0: In 7 Minuten ist es 8 Uhr am Donnerstag, dann bricht unser Leo auf.
1: An meinem heutigen Ziel findet man die etwas andere Abkühlung.
0: 0662 823 823. Etwas andere Abkühlung.

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4: Im Studio ist Felix Schneider-Stohr. Guten Morgen. Die Verhandlungen über ein Klimagesetz und Dürrehilfen für die Bauern stehen auf der Kippe. Am Vormittag soll es einen vorerst letzten Einigungsversuch innerhalb der Bundesregierung geben. Mehr von Christoph Danninger.
5: Die Regierungsparteien sind sich bis jetzt nicht einig, unter welchen Bedingungen ein Klimagesetz kommen und ab wann Österreich klimaneutral sein soll. Bereits ab dem Jahr 2040 oder doch erst 2050? Vor allem der Wirtschaftsflügel in der ÖVP ist gegen das frühere Ziel. Im letzten Entwurf zum Klimagesetz soll deshalb vorgesehen sein, dass die Klimaneutralität bis 2040 nur unter der Bedingung verpflichtend ist, dass die wirtschaftliche Wettbewerbsfähigkeit des Landes darunter nicht leidet. Gleichzeitig mit dem Klimagesetz hängen auch die von der ÖVP geforderten Dürrehilfen für die Bauern in der Luft. Denn SPÖ und Neos wollen diesen Hilfen nur zustimmen, wenn die ÖVP auch Ja zu einem Klimagesetz sagt, das für alle drei Parteien akzeptabel ist. Gibt es am Vormittag keine Einigung, könnten die Verhandlungen überhaupt scheitern, berichtet der Standard.
4: Gesundheitsstaatssekretärin Ulrike Königsberger-Ludwig von den Sozialdemokraten spricht sich erneut für eine Zuckersteuer aus. So eine Steuer würde zuckerhaltige Lebensmittel verteuern und damit unattraktiver machen. Gründe dafür sind Königsberger-Ludwig.
6: Wir wissen, dass vor allem Kinder und Jugendliche sehr an Adipositas leiden. Der zweite Grund ist natürlich, dass wir auch wissen, dass wir dieses Geld dann in Präventionsmaßnahmen umsetzen könnten und einsetzen könnten.
4: Sagt die Gesundheitsstaatssekretärin. Die Lebensmittelindustrie spricht sich erwartungsgemäß gegen eine Zuckersteuer aus. In Frankreich sind Hacker in die Datenbanken von zumindest zwei Ministerien eingedrungen. Bei der Finanz wurden die Daten von mehreren hunderttausend Steuerzahlern und Unternehmen gestohlen, im Unterrichtsministerium die von Millionen Schülerinnen und Lehrern. Der Hack blieb lange unbemerkt, wie Ernst Kernmeier aus Paris berichtet.
7: Der für die Finanzverwaltung zuständige Minister David Amiel gibt sich zerknirscht.
8: Je tiens à présenter nos excuses.
7: Um Entschuldigung bittet der Minister für die Datenlecks bei seiner Behörde. Steuerdaten von fast 700.000 Einzelpersonen und Unternehmen wurden gestohlen. Namen, Adressen, Steuererklärungen. Hinter dem Cyberangriff steht laut ersten Erkenntnissen ein jugendliches Duo namens Zerobyte. Erst als es sich letzte Woche anonym zum Einbruch ins Netz der Steuerbehörden bekannte, sind die Verantwortlichen draufgekommen, dass seit 1,5 Monaten Daten abgesaugt wurden. In Frankreich hat es allein heuer schon 14 große Cyberangriffe auf staatliche Institutionen gegeben.
4: Zugreisende in Österreich wünschen sich Verbesserungen im Zugverkehr. Das zeigt der aktuelle Bahntest des Verkehrsclub Österreich. Größtes Ärgernis sind Zugausfälle und Verspätungen. 4 von 10 Fahrgästen kritisieren das Preis-Leistungs-Verhältnis der letzten 12 Monate. Handlungsbedarf sehen viele auch bei den Anschlussverbindungen. Trotz Kritik bleibt Bahn

0: Fällige Luft zu uns. Also Gewittergefahr steigt heute im Laufe des Tages heute wieder an. Unwetter sind möglich, Hagel, Sturmböen, Starkregen, alles dabei. 23 bis 28 Grad davor. Es ist recht schwül. Und so ab dem Nachmittag und zum Abend hin breitet sich das Ganze dann aus. Das zieht sich dann auch meist durch die Nacht. Und morgen Vormittag dann aber wieder recht sonnig und überwiegend trocken. Aber am Nachmittag wird es dann mit einer Kaltfront wieder sehr unbeständig mit Regenschauern und lokalen starken Gewittern, die auch morgen weiterhin auftreten können. In der Stadt Salzburg hat es 19 Grad, in Bischofshofen 17 und in Krimmel 16 Grad.
1: Leider versperrt ein LKW einen wichtigen Tunnel.
0: Auf der A10 Richtung Villach bei Golling. Der Ofenauer Tunnel und der Hiefler Tunnel bleiben voraussichtlich noch bis circa 8:30 gesperrt, also eine halbe Stunde noch, weil ein defekter LKW, der hatte eine Panne, dann musste der Reifen gewechselt werden. Jetzt wird er aus dem Tunnel dann abgeschleppt, aber der Abschlepper ist auf der Zufahrt, aber das dauert natürlich. 4 Kilometer Stau sind's. Ausweichen geht über die BR-159 und Rettungsgasse bitte bilden.
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1: Wir suchen die etwas andere Abkühlung und Leo.
5: An meinem heutigen Ziel kann ich durch einen Berg gehen.
1: 0662 823 823. Es ist also offensichtlich ein Berg.

0: Fahr nicht fort, find den Ort und fahr erst dann fort zu dem Ort. Andrea Wieland aus Tamsweg, schönen guten Morgen.
1: Hallo, guten Morgen.
0: Wie geht's?
1: Ja, super geht's, danke.
0: Und schon bereit mitzuraten heute?
1: Ja, sowieso.
0: Gut, wir suchen die etwas andere Abkühlung und man kann irgendwie durch einen Tunnel durch oder weiß nicht. So.
1: Ja, die Eisriesenwelt.
0: Die Eisriesenwelt, ja, hätte ich auch gesagt, aber die ist es nicht. Die ist es nicht. Die Eisriesenwelt ist es nicht. Die Ingrid Schrofner ist die Nächste, die es probiert. Guten Morgen.
2: Guten Morgen.
0: Was hätten Sie geglaubt? Oder was?
2: Ich sag der Almkanal.
0: Der Almkanal?
2: Ja.
0: Nein, der ist es auch nicht.
2: Ah, nicht
0: euch. Nein, den suchen wir nicht. Der Almkanal, gute Wahl. Nein, wäre mal schön, aber das ist kein richtiges, doch ist eigentlich schon Ausflugsziel von sehr vielen Salzburgern. Danke fürs Mitspielen. Georg Schwarz probiert's. Guten Morgen.
3: Ja, guten Morgen.
0: Was suchen wir?
3: das Kitzsteinhorn.
0: Ja! Jetzt haben wir uns noch gar nicht richtig vorgestellt. Schönen guten Morgen.
3: Ja. Morgen.
0: Das haben Sie schnell gewusst. Ausschlussverfahren oder Sie waren schon dran und haben nur gehofft, dass die beiden Damen falsch liegen?
3: Genau, super.
0: Also ich hab schon geglaubt, vielleicht ist der Tunnel ein bisschen irreführend, aber offensichtlich nicht.
3: Nein, das hat genau passt, ja.
0: Herr Schwarz,
3: das
0: war, Sie? Wo sind Sie her?
3: Aus Kirchberg von Mattighofen.
0: Das heißt, Sie sind auch nicht jeden Tag am Kitzsteinhorn.
3: Nicht direkt, ne?
0: Das freut mich, weil Sie gewinnen.
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0: Also alles Gute Ihnen und einen wunderbaren Ausflug.
3: Ja, vielen herzlichen Dank.
0: Sehr gerne. Sehr gerne. Danke Ihnen. Puh. Nächste Chance.
5: Morgen. Morgen. Früh. Ja, wir ziehen das durch, die ganzen Ferien.
0: Ja, ich tue da immer so mitfiebern, weißt
5: du? Ja, also. Eh ja.
0: Du hättest es eh noch nicht erraten.
5: Nein.

0: Normalerweise sitzen wir ja gern beim Friseur und erfahren dort Neues, was es Neues gibt. Ne? So erfahrt man immer beim Friseur.
1: Heute, Klatsch und reden, Tratsch, ja.
0: Heute reden wir über die Friseure. Sie werden anscheinend nicht billiger.
1: Sag nur 232 Euro.
0: Gott bei Damenfrisuren.
1: So Wahnsinn. Naja, und dann gehst du aus und schaust du eh ähnlich aus wie vorher.
0: Also. Ja, und dann beschweren sich die Damen immer, dass die Männer nicht auffällt. Und jetzt sagst du selber, hört, ja, hört, hört, hört.
1: Na, merken, dass das in erster Linie wirklich am Konto stand.
0: Also wenn ich alle 2,5 Jahre zum Friseur gehe, merkt man sehr wohl, dass was passiert ist.
1: Na, du gehst jetzt monatlich und das ist gut so. Aber auf das wollen wir jetzt gar nicht aussehen, dass er teuer ist, ist das eine. Aber die Fachkräfte fehlen und das merkt sich schon ganz früh bemerkbar, weil die Lehrlinge einfach seltener werden. Also die Jugend entscheidet sich nicht für den Lehrlingsberuf als Friseur. Von ca. 800 Betrieben im Bundesland bilden auch nur mehr 60 die angehenden Fachkräfte aus. Also das ist schon richtig geschrumpft. Und vor allem Organisation und Umsetzung der Lehrlingsausbildung ist dafür viele einfach nicht mehr zu stemmen. Christine Haas, Innungsmeisterin.
2: Es ist sehr viel Zeitaufwand damit verbunden, dass man der Jugend was lernt. Und Lehrlinge auszubilden ist natürlich ein Kostenfaktor. Man muss die Aus- und Weiterbildungsmaßnahmen einhalten. Die Lehrlinge sind in der Schule 10 Wochen und müssen natürlich weiter bezahlt werden. Da hoffen wir halt auf Unterstützung auch von Förderungen.
1: Eine der wenigen Jungen in der Ausbildung zur Friseurstylistin ist die Sarah Jessner und sie schließt im September dann das zweite Lehrjahr ab.
3: Mir gefällt es, dass ich einfach Menschen verändern kann mit ganz leichten und einfachen Sachen. Der Haarschnitt ist einfach das A und O beim Ausschauen. Also zum Beispiel letztens habe ich einen Herrn schneiden dürfen und der hat sich einfach so gefreut, dass er jetzt einen Haarschnitt hat und dass es so schnell spontan gegangen ist. Der ist halt einfach richtig glücklich gewesen und mir macht es glücklich, wenn ich Menschen mit so einfachen Sachen so schnell eine Freude bereiten kann. Es ist voll schön.
0: So geht's mir
1: auch. Ja, und wir haben es auch zur Corona-Zeit gesehen, wie wichtig ein Friseur ist und wie lässig das war, wenn du natürlich im Umfeld wen gekannt hast, der da dann einfach schnell einmal da die Spitzen geschnitten hat oder was auch immer.

0: In 7:08 am Donnerstag. Der Stau auf der A10 der Tarnautobahn wird zwar länger, aber...
1: Die Rettungsgasse hat funktioniert, der Abschleppwagen ist jetzt beim LKW eingetroffen. Also kurz nach 7 ist ja auf der Tauernautobahn im Hieflertunnel ein LKW mit Reifenschaden stehen geblieben. Die A10 ist Richtung Villach zwischen Golling und Pasluerk immer noch gesperrt. Aber ja, hoffentlich wird der LKW in Bälde jetzt aus dem Tunnel geschleppt. Es gibt 7 Kilometer Stau, das reicht bis Kuchl zurück. Ausweichen funktioniert weiterhin über die B159, aber auch hier ist jetzt schon sehr zäher Kolonnenverkehr.

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3: Feuerwehren müssen Landwirte weiter mit Wasser versorgen. Zahl der Erwachsenenvertretungen sinkt. Das Wetter heute schwül, warm und zunehmend gewittrig. Konstanze Kreuzberger begrüßt Sie am Donnerstag, dem 20. August, zum Frühjournal um 8:30. Ein defekter LKW sorgt aktuell auf der A10 Tauernautobahn bei Golling für kilometerlangen Stau. Der LKW ist mit einem Reifenschaden liegen geblieben und muss abgeschleppt werden. Der Ofenauer und der Hieflertunnel mussten gesperrt werden. Mehr dazu hören Sie gleich in der ORF Radio Salzburg Verkehrsinformation. Ein 76-jähriger Wanderer ist gestern im benachbarten Schönau am Königssee abgestürzt und tödlich verunglückt. Der Mann ist vom Rinnkändelsteig 100 Meter in die Tiefe gestürzt. Seine Begleiter haben einen Notruf abgesetzt. Die Rettungskräfte konnten aber nur mehr den Tod des 76-Jährigen feststellen. Wie es zu dem Unfall gekommen ist, ist nicht klar. Die anderen Wanderer sind mit dem Rettungshubschrauber ins Tal gebracht worden. Sie werden von einem Kriseninterventionsteam betreut. Der Regen der vergangenen Tage bringt nur wenig Entspannung bei der Trockenheit dieses Sommers. Immer noch liefern Salzburgs Feuerwehren Wasser zu Landwirten. Zum Teil sind die Freiwilligen an einzelnen Tagen gleich mehrfach unterwegs, um tausende Liter Nutzwasser zu bringen und den Bauern und ihren Tieren zu helfen, wie Peter Obermüller berichtet.
4: Trockene Brunnen, versiegte Quellen, leere Wasserbassins, Feuerwehren helfen mit Tanklöschfahrzeugen aus. Diesen Sommer in Mariaalm zum Beispiel 4-mal, in Ebenau 10-mal, in Schwarzach 9-mal, in Adnet 18-mal und in Rammingstein 12-mal. Einige Beispiele aus den Bezirken, aber das ganze Bundesland ist betroffen. In vielen Fällen sind die Wasserlieferungen bei den gleichen Adressen. Landesfeuerwehrkommandant Günther Trinker.
5: Die Feuerwehren machen das, weil es dringend notwendig ist, als Hilfe für Menschen und Tiere. Die Wasserversorgungen werden anhalten.
4: Mehr als 250 Mal haben die freiwilligen Feuerwehren diesen Sommer bereits geholfen. Transport und Arbeitsleistung der Feuerwehren sind dabei gratis, Hartmut Wetteskind, Feuerwehrchef in Bischofshofen.
6: Ja, wir sehen es ein bisschen aus Grundversorgung oder aus Aufgabe, dass wir unsere landwirtschaftlichen Betriebe am Leben erhalten, dass wir denen helfen.
4: Seine Freiwilligen sind in den letzten Wochen 60 Mal ausgerückt.
6: Es passiert ganz in der Früh schon, dass wir oft schon um 6:30 wegfahren, aber es passiert auch, dass wir um 8:30 am Abend erst wegfahren, wie es gerade passt.
4: Die Kosten für das Wasser werden über die Gemeinden und über die Wasserwerke abgerechnet. Die Feuerwehr bringt nur Nutzwasser. Trinkwasser liefern ist in Salzburg für die Feuerwehren mit ihren Fahrzeugen aus Hygienegründen nicht erlaubt.
3: In St. Veit konnte die Feuerwehr in der Nacht einen Flurbrand verhindern. Dort ist in einem Stall ein Feuer ausgebrochen. Als die Einsatzkräfte eingetroffen sind, ist das Gebäude mit Werkstatt und Holzlager schon in Vollbrand gestanden. Das Feuer hat außerdem gedroht, auf umliegende Wohnhäuser und den Wald überzugreifen. Die Einsatzkräfte konnten das verhindern. Gegen 2:30 in der Nacht war der Brand gelöscht. Verletzt wurde niemand. 135 Feuerwehrleute waren im Einsatz. Wegen Geschlechtsverkehrs mit einer erst 12-Jährigen muss heute ein Lungauer vor Gericht. Kindesmissbrauch wird dem damals 21-Jährigen vorgeworfen. Das Mädchen habe laut Anklage angegeben, älter zu sein. Das Gericht muss wohl auch klären, ob der Jugendliche ahnen konnte oder wissen musste, dass das Mädchen jünger als selbst angegeben ist. Laut Gesetz ist einvernehmlicher Geschlechtsverkehr in Österreich ab dem 14. Lebensjahr legal. Wenn beide jünger sind, ist sexueller Kontakt verboten, aber nicht strafbar. Die Zahl der Erwachsenenvertretungen in Österreich sinkt weiter stetig ab. Besonders im Bundesland Salzburg, zumindest im Verhältnis zur Einwohnerzahl. Diese Statistik hat der österreichische Verein Vertretungsnetz jetzt vorgelegt, der sich mit allen Fragen der Erwachsenentretung beschäftigt. Andreas Landrock mit Einzelheiten.
7: Ganz früher war von der Entmündigung die Rede. Dazu hat es die Vormundschaft gegeben, schließlich die Sachwalterschaft und seit inzwischen 8 Jahren ist die entsprechende Rechtsgrundlage komplett neu aufgestellt worden. Seither gibt es sogenannte Erwachsenenvertreter in Österreich. Das Ziel, eine größtmögliche Teilhabe der betroffenen Menschen mit Behinderungen, so viel Mitbestimmung wie möglich. Seit 2018 sinkt nun die Zahl vor allem bei den sogenannten gerichtlich bestellten Erwachsenenvertretern. Das sind oft Juristen, Juristen, zum Beispiel Rechtsanwälte, die nicht nur eine Person vertreten, sondern gleich mehrere. Dass diese Zahl in Salzburg im Bundesländervergleich besonders niedrig ist, das sei ein durchaus gutes Zeichen, sagt der Salzburger Regionalleiter des Vereins Vertretungsnetz, Norbert Kramer. Er findet, gerichtliche Vertretungen zu bestellen sei oft der bequemste Weg, der in Salzburg im Sinne der Betroffenen seltener beschritten wird. Stattdessen übernehmen öfter nahe Verwandte die Vertretung. Dazu werden Alternativen geprüft, die gewährleisten sollen, dass Menschen mit Behinderungen wesentliche Entscheidungen selbst treffen können. Auch in Pflegeeinrichtungen werde für alte Menschen wesentlich seltener eine Erwachsenenvertretung bestellt.
3: Zum Sport. Der Pfarrwerfener Stefan Rettenecker hat am Abend den dritten Sommer-Grand Prix-Bewerb der nordischen Kombinierer gewonnen. Rettenecker setzt sich in Oberstdorf vor dem Norweger Jens Lyras Oftebro durch und dem Deutschen Vincent Geiger. Bereits bei den beiden Heimbewerben in Bischofshofen hatte es Rettenecker am Wochenende zweimal aufs Podest geschafft und im Playoff-Hinspiel der Fußball-Europa League gastiert der FC Red Bull Salzburg heute beim schwedischen Meister Mjällby. Mehr dazu hören Sie in wenigen Minuten in Guten Morgen Salzburg. Davor aber zum Wetter und zu Claudia Schneider.
8: Ja, heute wird es im Laufe des Tages noch gewittrig. Vorerst schaut es ja noch richtig freundlich aus. Es scheint oft die Sonne für die kommenden Stunden und wir erreichen auch 23 bis 28 Grad. Es ist sehr schwül warm heute und ab Mittag herum ziehen dann von Südwesten her schon dichtere Wolken heran und die bringen am Nachmittag und am Abend heute einige Regenschauer und Gewitter. Stellenweise örtlich, ganz regional sind auch Starkregen, Hagel und Sturmböen einzuplanen. Das zieht sich dann auch durch die Nacht auf morgen und auch morgen der Freitag beginnt wieder sonnig und trocken und dann am Nachmittag wieder das ganze Programm mit Regenschauer, Gewitter und lokal sind Unwetter auch morgen möglich. Und die kommenden Tage, auch das Wochenende, das ist alles von der Prognose her sehr unsicher, wie sich das dann entwickelt, aber es bleibt gewittrig. In der Stadt Salzburg hat es 21 Grad und in Großal 16.
9: Kurz nach sieben ist auf der Tauernautobahn im Hieflertunnel ein LKW mit Reifenschaden stehen geblieben. Seitdem ist viel passiert.
8: Die A10 ist Richtung Villach zwischen Golling und Pasluek derzeit immer noch gesperrt. Der Sattelaufleger muss noch aus dem Tunnel geschleppt werden. 7 Kilometer Stau weiterhin bis Kuchl zurück. Ausweichen geht über die B159, aber lange sollte es jetzt nicht mehr dauern.
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0: Es war im Vorjahr ein Fußballmärchen, wie er selbst, ja, Astrid Lindgren nicht schöner hätte schreiben können. Ein kleines Fischerdorf in Südschweden bejubelt sensationell den Meistertitel in der höchsten schwedischen Fußballliga. Und so spielt Mjällby AIF gegen den FC Red Bull Salzburg um den Einzug in die Europa League. Für die Salzburger heute und nächsten Donnerstag nur auf den ersten Blick eine recht einfache Übung. Schönen guten Morgen, Thomas Gonaus.
1: Einen schönen guten Morgen. Ja, ein weißes Blatt Papier, das ist alles gewesen, was Trainer Danny Röhl zu Beginn der Vorbereitung auf den Playoff-Gegner vor sich gehabt hat. Mittlerweile weiß Röhl aber, was sein Team mit dem Mjällby Allmänner Idrottsförening, also dem allgemeinen Sportverein Mjällby, erwartet.
2: Ich habe mir jetzt das Stadion mal so angeguckt auf der Karte, wo das überhaupt liegt. Ich habe mich jetzt die letzten Tage mit dem Gegner befasst. Schau das Spiel an. Guckst, wer sind die Spieler, ein Gefühl zu bekommen, was machen sie, was können sie, wo sind die Stärken, wo sind die Schwächen. Ja, liest sich so ein bisschen ein, Historie, was ist passiert, warum gab es einen Trainerwechsel. All diese Themen, all diese Informationen sammeln wir natürlich.
0: Ja, und vielleicht hat Danny Röhl ja auch das Motto gelesen, wir spielen da, wo die Welt endet und das Meer anfängt.
1: Und zwar im nur 1500 Einwohner zählenden Fischerdorf Hellevik. Dort durfte im vergangenen Jahr mit dem Meistertitel eine der größten Sensationen im europäischen Fußball bejubelt werden. Aktuell steckt der schwedische Meister aber mittendrin im Abstiegskampf. Nikolas Veratschnik und Co. wollen im Mjällby daher nicht ins Netz gehen.
3: Auf keinen Fall zum Unterschätzen. Sie haben jetzt am Wochenende den Tabellenführer, glaube ich, 4-3 geschlagen, wo sie 3-0 in Rückstand waren. Also es ist sicher ein unangenehmer Gegner, der was alles tun wird, dass er gewinnt gegen uns. Ja, wünschen wir ihm auf jeden Fall ein 5-0, sage ich einmal. Einfach eine gute Ausgangslage dann fürs Rückspiel am Donnerstag zu schaffen. Klar, wollen wir gewinnen, so hoch wie möglich. Und wir werden alles dafür tun, dass wir das machen.
1: Damit das nächste Kapitel im Fußballmärchen des schwedischen Fischerdorfs dann also kein Happy End hat.

0: Raphael Obermeier ist heute schon bei uns. Eh klar, wir haben das Thema Friseur angeschnitten und da hat er ja jede Menge mitzureden. Schönen guten Morgen. Guten Morgen.
1: Ja, siehst du nicht, oder? Wie oft, dass ich beim Friseur bin?
0: Ja, du bist einer der wenigen Männer, die ich kenne, die alle 2 Wochen zum Friseur gehen.
1: Nein, gar nicht.
0: Alle 10 Tage.
1: Ich schau da ja. Also schau, dass ich so alle 6 Wochen hinkriege. Aber da ist dann wirklich sehr, sehr nötig.
0: Also das kommt drauf an, finde ich. Was man machen lässt, ne? Also mit Massage und so, aber...
1: Na, Massage nicht, das kann ich mir nicht leisten.
0: So ein Maschinenschnitt ist ja nicht... Bang, bang, es geht ja...
2: Früher hat man gesagt, Reindl aufsetzen, umschneiden, gut ist gegangen.
1: Ja. Das macht der Wolf ja immer noch, wenn ich mir das anschaue, oder?
0: Dankeschön. Was gibt's denn bei dir heute?
1: Wir reden über die Frage schlechthin und ich glaube, das weiß jeder, die richtige Heftumschlagfarbe für die Schule. Jetzt sind wir Mitte August, schon langsam beginnt man ja wieder einzukaufen für den Schulbeginn und es ist natürlich ganz klar, dass Englisch grün ist, Mathe blau und Deutsch rot.
0: Das ist vielleicht bei dir klar, aber das ist natürlich nicht der Fall. Es war ganz anders.
1: Habe ich mir natürlich schon...
0: Mathe war immer rot. Das war immer ein Signal vor.
2: Das war der Rotstift, den du meinst.
0: Nein, es war immer ein roter Umschlag.
1: Ich habe mir sehr viel gesehen in seinem Matheheftel.
0: Oder es war überhaupt kein Umschlag. Das Hausübungsheft in Mathematik war
1: hat bei immer dir rot. Immer der Hund gefressen wahrscheinlich.
0: Es war immer rot. Aber das möchte ich jetzt gar nicht mehr näher erörtern. Ja, wir freuen uns drauf. Das wird sicher
2: Das wird großartig.
0: Das wird so großartig. Claudia Schneider und Wolfgang Sanon wünschen Ihnen...
1: Hat Unterton rausgekehrt?
0: Nein. Alles gut. Es wird großartig. Es wird so schön.
2: Wir gehen jetzt.
0: Bis morgen.
1: Zum Friseur, oder?

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4: Am Mikrofon ist Felix Schneider-Storm. US-Präsident Donald Trump droht im Iran jetzt mit einem Wirtschaftskrieg, da eine diplomatische Beilegung des Konflikts in weiter Ferne scheint. Das ist insofern bemerkenswert, als Trump in der Vergangenheit schon mit wesentlich Schlimmerem gedroht hat. Robert Zygmunt berichtet.
5: Hunde, die bellen, beißen nicht, so lautet ein Sprichwort, das wohl genauso oft zutraf, wie auch daneben lag. US-Präsident Trump jedenfalls hat in den letzten Monaten dem Iran schon oft mit verheerenden Konsequenzen gedroht, sollte dieser nicht mitwirken, eine Lösung des Konflikts am Verhandlungstisch zu erzielen. Im April sprach Trump sogar von einer Auslöschung der iranischen Zivilisation. Insofern ist seine jüngste Drohung, den Iran mit einem Wirtschaftskrieg in die Knie zwingen zu wollen, etliche Nummern kleiner. Trump will jedes Land, das mit dem Iran Geschäfte macht, hart bestrafen. Doch auch der Iran droht den US-Verbündeten und zwar auch den europäischen. Die Financial Times beruft sich auf Regime-Insider, wonach auch etwa Bulgarien zum Ziel werden könnte. Die NATO sei darauf vorbereitet, hieß es gestern dazu.
4: Greenpeace hat sich die Hitzebelastung in Österreichs Städten angeschaut und da zeigt sich, heuer leiden besonders Städte in Vorarlberg wie Dornbirn, Feldkirch und Bregenz an der Hitze. Aber auch in Orten weiter östlich, wie etwa Wolfsberg und Lienz, wurden extreme Temperaturen gemessen. Grund dafür ist sehr oft, dass es zu wenig Grünflächen gibt. Greenpeace fordert von den Städten daher eine verbindliche Begrünungsoffensive ein und von Umweltminister Totschnig eine zweckgebundene Renaturierungsmilliarde für städtische Begrünungsmaßnahmen. In Deutschland sind nach heftigen Unwettern am Abend zahlreiche Häuser unbewohnbar. Vor allem in Hessen hat der Wind ganze Dächer von den Häusern gerissen. In vielen Ortschaften sind Bäume auf Straßen und Häuser gefallen. In Rheinland-Pfalz ist eine Frau von einem umstürzenden Baum getötet worden. Sie hatte unter einer überdachten Sitzgruppe Schutz vor dem Unwetter gesucht. Noch ist es nur ein Gerücht, aber etliche britische Medien sind sich bereits einig, dass Prinz Harry und seine Gattin Meghan vor dem Rückumzug in ihre englische Heimat stehen. Eine Bestätigung aus dem Buckingham Palace gibt es daher bisher aber noch nicht. Robert Zygmunt.
5: Ein Auto fährt am britischen Wohnsitz von Harry und Meghan Markle vorbei. Es gehört wohl zu den Vorzügen des royalen Lebens, dass sich andere ums Haus kümmern, während man selbst mehrere Jahre im Ausland weilt. Doch damit könnte nun Schluss sein, wie die britische Boulevardpresse berichtet, stehen Harry und Meghan offenbar unmittelbar vor ihrem Rückumzug aus Kalifornien. Vor 6 Jahren haben sich beide ihres royalen Erbes entledigt und zogen eben fast wie ganz gewöhnliche Menschen in die USA. Schon im Vorjahr äußerte Harry seinen Wunsch nach Aussöhnung mit der Familie, als er seinen Vater, König Charles, traf. Was dabei genau besprochen wurde, ist allerdings nicht bekannt und wird von der seriösen BBC als private Familienangelegenheit bezeichnet.
4: Das waren die Nachrichten mit Felix Schneider-Storm. Zum Wetter.
6: Schwül und unbeständig heute. Aktuell gibt es nur einzelne Schauer und bis über Mittag zeigt sich auch häufig die Sonne. Die Temperaturen erreichen dabei 24 bis 30 Grad, im Osten bis 34. In Vorarlberg und Tirol treffen gegen Mittag dann mehr Schauer und Gewitter ein und die breiten sich am Nachmittag rasch aus. Einzelne Gewitter können heute Sturmböen, Hagel oder Starkregen bringen. Morgen am Freitag in der Westhälfte kräftiger Regen und vor allem im Donauraum morgen Abend heftige Windböen. So viel zum Wetter von Katrin Ladstätter.
7: Endlich gibt's gute Nachrichten von der Tauernautobahn. Hier ist die ORF Radio Salzburg Verkehrsinformation um 3 Minuten.

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1: So, bevor wir loslegen, eine wichtige Frage, die gerade bei mir am Telefon aufgetaucht ist. Und zwar die Frage...
2: Bin ich jetzt beim Finanzamt verbunden?
1: Na, Gott sei Dank nicht mit dem Finanzamt. Hier ist Radio Salzburg. Wir nehmen Ihnen nichts weg, sondern wir geben Ihnen was. Die beste Musik kommt gleich von den Seern und jetzt von Gianna Nannini.
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0: Quizfrage: Wo gibt es den teuersten Kaffee? Beim Friseur. Aber er ist so lieb und macht die Haare auch noch dazu. Radio Salzburg. Am Donnerstagvormittag sind Sie schon mal mit einem Foto von einem Model zum Friseur gegangen und haben gesagt, hey, ich will meine Frisur bitte genau so haben. Friseur schaut sich dann das Foto an und sagt, ja, genau so wird aber schwierig. Eh klar, weil nur weil was beim Model zum Beispiel gut ausschaut, heißt es nicht, dass es automatisch zu jedem von uns passt. Weil jeder hat eine andere Haarstruktur, Gesichtsform, Wirbel. Da gibt es einiges zu beachten. Christine Haas, Innungsmeisterin der Friseurstylisten in Salzburg.
1: Viele kommen mit KI-generierten Fotos. Und dann muss man schon als Fachkraft dafür sorgen, dass man dann sagt, ja, das funktioniert jetzt nicht. Da ist wiederum die ehrliche Beratung ganz, ganz wichtig. Ehrlichkeit und Professionalität bringt Vertrauen.
0: Also beim Friseur wissen Sie ganz genau, wie man ganz freundlich sagen kann, das wird nichts. Aber worauf achtet man denn eigentlich als Friseurin, als Friseur, ob was möglich ist oder nicht?
1: Natürlich auf die Kopfform, auf die Haarqualität, auf die Haarstruktur, was ist möglich mit den Haaren zu machen, auf die Gesichtsformen, also auf den Typ der Kundin, des Kunden natürlich.
0: Problematisch wird es beim Friseur immer nur dann, wenn es zum Schluss heißt, die neue Frisur schaut ziemlich pfiffig aus. Dann war es gleich, dass der Kapperl oder Haube aufsetzen kannst beim Heimgehen, wenn es pfiffig ist.

0: Let Your Love Flow, Bellamy Brothers hier in Radio Salzburg. Wir hoffen, Sie sind auch gut im Flow oder grooven gut durch den Donnerstag. Oder wie wir auf Salzburgisch einfach sagen darten, hoffentlich läuft's gut bei Ihnen. Hier läuft auf jeden Fall die beste Musik, gleich der New York Groove, direkt nach Tina Turner.
1: Das ist Ihr Vormittag mit Raphael Obermeier.
0: Willkommen bei uns.

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3: Um 9:30 begrüßt sie Konstanze Kreuzberger. In Großerl hat die Bergrettung am späten Abend einen erschöpften Wanderer aus Deutschland geborgen. Der 23-Jährige war mit einer größeren Gruppe von Schladming aus zu einer Wanderung aufgebrochen. Auf einer Höhe von rund 2000 Metern konnte der junge Mann schließlich nicht mehr weiter. Er habe die Tour unterschätzt und war schlecht ausgerüstet, so die Bergrettung, die gegen 8:30 am Abend alarmiert worden ist. Die Bergretter haben den 23-Jährigen mit einer Trage ins Tal gebracht. Seine Begleiter konnten selbstständig absteigen. Der ehemalige Intendant der Salzburger Festspiele, Markus Hinterhäuser, wird mit dem großen Preis der Jury beim Österreichischen Musiktheaterpreis ausgezeichnet. Hinterhäuser habe das Musiktheater in Österreich entscheidend geprägt und weiterentwickelt, so die Begründung. Im März haben sich die Festspiele nach langen Diskussionen um seinen Führungsstil von Hinterhäuser getrennt. Die aktuell laufenden Festspiele hat aber noch er programmiert. Weil es in Salzburgs Spitälern zu wenige Stellen für Pflegekräfte gibt, finden die meisten Pflegestudenten der Fachhochschule Salzburg dort, anders als erwartet, keinen Job. Die Landesregierung will den Absolventinnen und Absolventen deshalb nun die Langzeitpflege in Salzburgs Seniorenheimen schmackhaft machen. Dort können wegen Personalmangels aktuell 100 Betten nicht belegt werden. Heute Vormittag soll bei einem Treffen zwischen Studierenden, Landesregierung und Pflegebeauftragtem nach Lösungen gesucht werden. Zum Wetter. Der heutige Donnerstag wird warm, schwül und zunehmend gewittrig. Anfangs ist es überwiegend sonnig, von Südwesten her ziehen aber schon am Vormittag Wolken auf. Ab Mittag zeigt sich die Sonne nur noch zwischendurch. Außerdem ist im Lauf des Nachmittags und Abends mit Gewittern und Regenschauern zu rechnen. Die Gewitter können kräftig ausfallen mit Starkregen, heftigen Böen und Hagel. Die Temperaturen erreichen 23 bis 28 Grad. Morgen am Freitag wird es unbeständig und schwül mit Temperaturen bis zu 24 Grad.
4: Auf der Tauernautobahn ist heute leider ein bisschen der Hund drinnen. Hier ist die ORF Radio Salzburg Verkehrsinformation um 9.32 Uhr, A10 Richtung Villach. Da ist zwar die Sperre bei Pasluek seit gut einer halben Stunde aufgehoben, aber im Stau zwischen Kuchl und Golling blockiert jetzt ein defektes Fahrzeug die rechte Fahrspur. Es gibt momentan 6 Kilometer Stau und 40 Minuten Zeitverlust. Wir wünschen Ihnen gute Nerven und eine gute Fahrt.
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0: Wochenlang ist unser Leben wirklich so einfach gewesen. Radio Salzburg am Donnerstagvormittag läuft bei Ihnen. Wochenlang hat es einfach geheißen, aufstehen, Fenster zu, abdunkeln. Beim Anziehen, je kürzer und luftiger, desto besser. Und am Nachmittag ist auch klar gewesen, ab zum See, ins Freibad, Almkanal oder Pool. Jetzt müssen wir wieder ein bisschen nachdenken. Was ziehe ich denn an? Brauche ich eine Jacke? Brauche ich einen Regenschirm? Soll ich den mitnehmen oder schleppe den dann eh den ganzen Tag umsonst herum? Von Hochsommer, von 35 Grad jetzt runter auf 20 Grad und dazu Sonne, Regen, Gewitter. Also wechselhaft ist jetzt offenbar das neue Normal, wenn man sich so den Wetterbericht der nächsten Tage anhört, anschaut. Aber ganz ehrlich, wir haben eh so lange auf diesen Wetterumschwung gewartet.
1: Ich finde das super gut, dass es regnet. Das braucht man total dringend. Und es kühlt auch ab. Also ich denke mal, das ist, da braucht man gar nicht herumjammern. Das ist wunderbar, dass es regnet. Und eigentlich sollte es jetzt mindestens eine Woche noch so durchschütten.
2: Das ist interessant, ja. Ich bin froh, dass es wieder regnet. Kein Problem mit dem Wetter. Ich meine, das Wetter wird ja wieder schöner. Es ist ja nicht so, dass es jetzt ewig schlecht bleibt. Nicht?
3: Gut, mir geht es immer gut im Wetter. Weil es jetzt schön kühl ist. Letzte Woche war es schön warm und da freuen wir uns immer, was gerade ist.
2: Gut, blendend, blendend. Abkühlung ist gut, Natur braucht einen Regen und so wünschen wir uns das.
4: Also mir geht es perfekt, aber ich muss sagen, mir geht es fast bei jedem Wetter perfekt. Außer im Sommer, wie es heuer war, wenn es so sehr heiß ist. Aber da haben wir eine Lösung gefunden, da gehen wir zur Ache schwimmen. Aber es gibt immer einen Weg, damit es einem gut geht. Gell?
0: Also zusammenfassend kann man sagen, wir haben jetzt von dieser Stimmung her
5: 36 Grad und es wird noch
0: heißer. Und gewandelt zu dem hier. Vor allem dieses Halleluja passt aber recht gut.

0: Was mache ich falsch? Warum will niemand mit mir? Hat sich wahrscheinlich jeder schon mal gefragt. Jeder. Sogar der King of Pop, Michael Jackson, der sucht in den 80ern eine Duettpartnerin, aber bekommt nur Absagen, ein Korb nach dem anderen. Niemand will mit ihm singen, bis Saida Garrett Ja sagt. Und die zwei diesen Song hier aufnehmen.
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0: Also, wenn das Leben dir einen Korb gibt, dann geh einkaufen, weil da kann man nie genug Körbe haben.

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1: Im Studio ist Felix Schneider-Storr. In Österreich steigt die Zahl der Betrugsfälle beim bargeldlosen Zahlen. In den meisten Fällen geht es um Kartenmissbrauch. Den größten Schaden verursachen mittlerweile aber Überweisungen, zum Beispiel als Folge einer vermeintlichen Notlage eines Verwandten oder Bekannten. Volker Obermeier aus unserer Wirtschaftsredaktion, warum greifen Kriminelle immer öfter zur Methode Überweisung?
2: Das gemeine Spiel mit Emotionen wirkt offenbar und es erhöht die Chancen, schnell an Geld zu kommen. Auf die Betroffenen wird etwa per Anruf Druck ausgeübt. Es wird ihnen Angst gemacht, Gewinnhoffnungen werden geschürt. Sie sollen entweder vertrauliche Daten preisgeben oder eben sofort überweisen. Allein im Bereich betrügerische Transaktionen verzeichnet die Nationalbank 90 Millionen Euro Schaden. Im Schnitt waren es 3.000 Euro pro Fall.
1: Mehr als 30.000 Betrugsfälle im Bereich der Überweisungen sind jetzt dokumentiert. Die Zahl ist konstant. Die Methoden werden aber vielfältiger, die Schäden höher. Was können die Betroffenen tun?
2: Nun, die Nationalbank rät zu erhöhter Wachsamkeit bei Anrufen oder Nachrichten, Druck rausnehmen, keine schnellen Entscheidungen treffen, vertrauliche Daten geheim halten, Transaktionen genau prüfen und etwa auch mit der Hausbank telefonieren. Wer dennoch Zahlungen selbst freigibt, der muss bei diesen autorisierten Überweisungen so gut wie immer den Schaden auch selbst tragen.
1: Vielen Dank, Volker Obermeier. Knapp 8 Wochen nach der Gemeinderatswahl in Graz haben KPÖ und Grüne die Koalitionsverhandlungen abgeschlossen und sich auf eine Fortsetzung der Koalition geeinigt. Die nach Proporzsystem organisierte Stadtregierung soll morgen vorgestellt werden. Die KPÖ mit der amtierenden Bürgermeisterin Elke K. hatte die Wahl mit knapp 36% der Stimmen und deutlichem Vorsprung vor der ÖVP gewonnen. Zusammen haben die beiden linken Parteien jetzt 25 Mandate im 48-köpfigen Gemeinderat. Ab heute gilt in ganz Österreich ein neues Verbot. Auf Kinderspielplätzen dürfen keine Zigarettenstummel oder andere Nikotinprodukte mehr weggeworfen werden. Wer sich nicht daran hält, riskiert bis zu 500 Euro Strafe. In Wiederholungsfällen sogar bis zu 2.000 Euro. Für 140.000 Musikfans beginnt heute in St. Pölten das FM4 Frequency Festival. Auf der Bühne stehen dabei wieder zahlreiche internationale Acts, wie Niklas Wager berichtet.
3: Ob die schwedische Sängerin Sarah Larsson oder die deutsche Band Kraftklub. Sie alle werden beim heurigen FM4 Frequency Festival auf der Bühne stehen. Tausende Camperinnen und Camper sind bereits in den vergangenen beiden Tagen angereist und stimmen sich auf das Programm ein.
4: Ich glaube, dass das Gesamtfeeling am coolsten wird. Und es ist erst mein zweites Festival, aber bis jetzt ist es ziemlich geil.
5: Gestern hat es geregnet, das war wohl zart, aber ja, die Musik, die Leute, das ist cool.
6: Es war einfach alles magisch. Also ich habe noch nie einen schlechten Frequency-Moment gehabt.
3: Auch heuer werden auf mehreren Bühnen an die 100 Künstlerinnen und Künstler auftreten. Laut Veranstalter sei die Auslastung gut, einige Resttickets sind aber noch verfügbar.
1: Das waren die Nachrichten mit Felix Schneider-Storm. Zum Wetter.
7: Es ist schwül und zunehmend gewitterig heute. Jetzt am Vormittag scheint noch in vielen Regionen die Sonne und die Temperaturen steigen auf 24 bis 30 Grad, im Osten bis auf 34. In Vorarlberg und Tirol treffen aber gegen Mittag mehr Schauer und Gewitter ein und die breiten sich am Nachmittag rasch aus. Nur der Südosten dürfte länger trocken bleiben. Wieder ruhiger wird das Wetter am Wochenende. Morgen am Freitag regnet es aber in der Westhälfte zum Teil intensiv und im Donauraum gibt es heftige Windböen. So viel zum Wetter von Katrin Ladstätter.
8: Auf der Westautobahn ist ein Unfall passiert. Hier ist die ORF Radio Salzburg Verkehrsinformation um 3:03 A1 Richtung Salzburg. Zwischen Mondsee und Thalgau ist dieser Unfall passiert. Deswegen ist die Überholspur blockiert. Es gibt bereits kurzen Stau. Und wir schauen wieder auf die A10, die Tauernautobahn Richtung Villach bei Hallein. Noch 20 Minuten mehr Fahrzeit wegen Überlastung. Das defekte Fahrzeug nach Kochel ist jetzt aber entfernt. Gute Fahrt.
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8: Entschuldigen Sie mich jetzt bitte jetzt für die Wortwahl, aber die Kacke ist ordentlich am Dampfen. A4 College.

0: Engelberts hier bei uns oder gleich auch dieser Hit. Olivia Newton schon gleich für diesen Donnerstag. Davor noch eine kleine Diskussion, wobei da gibt es eigentlich nichts zu diskutieren. Mathe hat einen blauen Heftumschlag, Englisch grün und Deutsch ist immer rot gewesen. Das ist doch immer so. Und wehe, die Farbe hat nicht gepasst und hat der Lehrer, die Lehrerin fast gefressen. Deswegen immer brav einkaufen, was auf dieser Liste steht. Dieses spätsommerliche Abenteuer des Schuleinkaufs. Vielleicht sind sie eh gerade am Weg dorthin oder denken sie, ah stimmt, das müssen wir auch noch machen. Jetzt Mitte August startet dieser Wahnsinn wieder. Aber kommen man da eigentlich nur raus mit einem vollen Wagerl, bis oben hin vollgefüllt, oder brauchen die Kids eigentlich eh noch mal ein Tablet und einen Laptop zum Lernen? Wir haben mal bei Schreibwarenhändler Gernot Abraham nachgefragt. Der merkt auf jeden Fall einen Unterschied zu früher.
1: Es gibt ja schon gravierende Entwicklungsprozesse logischerweise im Schulwesen. Wobei wir da ganz klipp und klar entscheiden müssen zwischen den Volksschülern, also den Schulanfängern und dann den höheren Schulen, die ganz unterschiedliche Bedarfe haben letztendlich. Bei den Schulanfängern ist es noch immer in der Regel so, dass es eine Schulbedarfsliste vom Lehrer gibt. Die werden meistens schon bei der Schulanmeldung ausgegeben, ja, und auch nicht mehr rein zum Schulanfang gekauft, sondern es läuft schon über den ganzen Sommer. Bei den höheren Schulen ist das ganz anders mittlerweile. Die haben alle einen Laptop, alle ein Handy. Schulhefte in der Art gibt es da nicht mehr so viele.
0: Gibt es trotzdem überhaupt noch Kinder, die sich über ein Schulheft freuen?
1: Der Schulbeginn und die Schulzeit, speziell die Volksschulzeit, ist für die kleinen Kinder immer nur ein großes Erlebnis. Das Streuen in den Gesichtern dieser Kinder zu sehen, wenn sie da ein paar Farbstifte aussuchen, ist wirklich was vom Schönsten in meinem Beruf überhaupt. Sobald die Schüler größer werden, ja, ist die Schule ja offensichtlich ein bisschen ein Laster manchmal und die interessieren sich mehr für Freizeit. Die kommen auch zu uns ins Geschäft, kaufen ganz, ganz schnell ihren College-Block und ihren Bleistift oder was auch immer sie brauchen und dann schauen sie halt, ob sie eine coole Ringmappen finden oder vielleicht ein neues Federpenal oder sowas.
0: Spider-Man-Federpenal zum Beispiel. Haben wir gleich mal in der Volksschule klargestellt, wer hier der Coolste ist, direkt am ersten Schultag. Ich war es leider nie.

0: Im halben Song von den Flying Pickets, glaube ich, sind wir textsicher. Bada-da-da. Schaffen wir. Hier ist Radio Salzburg. Es ist gleich 10:30.
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4: Um 10:30 begrüßt Sie Konstanze Kreuzberger. Ein 76-jähriger Wanderer ist gestern im benachbarten Schönau am Königssee abgestürzt und tödlich verunglückt. Der Mann ist vom Rinnkendlsteig 100 Meter in die Tiefe gestürzt. Seine Begleiter haben einen Notruf abgesetzt. Die Rettungskräfte konnten aber nur mehr den Tod des 76-Jährigen feststellen. Wie es zu dem Unfall gekommen ist, ist nicht klar. Die anderen Wanderer sind mit dem Rettungshubschrauber ins Tal gebracht worden. Sie werden von einem Kriseninterventionsteam betreut. Und in Großall musste die Bergrettung einen erschöpften Wanderer aus Deutschland bergen. Der 23-Jährige war mit einer größeren Gruppe von Schladming aus zu einer Wanderung aufgebrochen. Auf einer Höhe von rund 2000 Metern konnte der junge Mann schließlich nicht mehr weiter. Er habe die Tour unterschätzt und war schlecht ausgerüstet, so die Bergrettung, die gegen 8:30 am Abend alarmiert worden ist. Die Bergretter haben den 23-Jährigen mit einer Universaltrage ins Tal gebracht. Seine Begleiter konnten selbstständig absteigen. Zum Sport. Der EC Red Bull Salzburg muss kurz vor dem Auftakt in die neue Saison voraussichtlich wochenlang auf Kapitän Thomas Raffl verzichten. Raffl ist vergangene Woche im Training von einem Puck getroffen worden und hat sich dabei eine Verletzung am Unterkörper zugezogen. Er musste vor 2 Tagen operiert werden. Wegen der Verletzung hatte Thomas Raffl bereits die ersten 2 Testspiele verpasst. Für Raffls Teamkollegen steht morgen und am Samstag beim Red Bull Salut in Zell am See der nächste Formtest auf dem Programm. Noch zum Wetter. Der heutige Donnerstag wird warm, schwül und zunehmend gewittrig. Anfangs ist es überwiegend sonnig, von Südwesten her ziehen aber schon am Vormittag Wolken auf. Ab Mittag zeigt sich die Sonne nur noch zwischendurch. Außerdem ist im Lauf des Nachmittags und Abends mit Gewittern und Regenschauern zu rechnen. Die Gewitter können kräftig ausfallen mit Starkregen, heftigen Böen und Hagel. Die Temperaturen erreichen 23 bis 28 Grad. Morgen am Freitag wird es unbeständig und schwül mit Temperaturen bis zu 24 Grad.
0: 10:32 ist die ORF Radio Salzburg Verkehrsinformation. Unfallstelle geräumt jetzt auf der A1 zur Westautobahn Richtung Salzburg zwischen Mondsee und Thalgau. Da ist wieder alles frei. Der Stau, der löst sich jetzt nach und nach auf. Dafür stockender Verkehr zum Beispiel auf der B311 der Pinzgauer Straße, einmal im Stadtgebiet von Zell am See sowie dann vor Saalfelden Richtung Lofer. Und viel los auch momentan im Stadtgebiet von Hallein. Rechnen Sie hier mit 10 Minuten Zeitverlust. Gute Fahrt!
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0: Mit Elvis Presley geht es durch den Donnerstagvormittag oder gleich auch mit Sandra. Radio Salzburg läuft bei Ihnen. Wird es bei Ihnen heute gefährlich? Sollten Sie das Wetter ein bisschen genauer beobachten? Das klären wir jetzt mit der Salzburger Wetterdienststelle mit Christian Ortner. Einen schönen Vormittag.
1: Hallo, schönen Vormittag.
0: Christian, für heute Nachmittag sind ja heftige Gewitter angesagt. Wo sollte man denn überall aufpassen?
1: Ja, also noch ist ruhig. Später Nachmittag, Abend wird es dann eigentlich im ganzen Land interessant. Also Gewitter können heute praktisch überall auftreten. Einen Schwerpunkt kann man vielleicht eher noch ein bisschen raussuchen, vom Mitterbinsker bis zum Salzkammergut. Und dann alles nördlich davon ist ein bisschen mehr zu erwarten heute am Abend. Kräftige Schau und Gewitter, vor allem der Starkregen ist hier ein Thema, auch teils Sturmböen. Inalpin wird es ein bisschen schwieriger, da ist sogar leichter Föhn aktuell in den Tauern. Eine sehr knifflige Prognose, aber auch dort können vielleicht nicht ganz so verbreitete Gewitter auftreten, aber einzelne, ja, recht kräftige Gewitterzellen sind auch im Pinsker, Bonga, Lunga möglich.
0: Okay, also die begleiten uns da heute Nachmittag, Abend, in der Nacht. Morgen dann auch nochmal gefährlich am Nachmittag.
1: Genau, selbe Spielchen, am Vormittag, früher Nachmittag geht es eigentlich noch. Etwas mehr Bewölkung im Gebirge, dazwischen immer wieder etwas Sonne. Die Luft ist auch heute und morgen relativ feucht und schwül. Es ist Energie für Gewitter und am späten Nachmittag, Abend kommt von Westen her eine kräftige Kaltfront auf uns zu. Die löst dann verbreitet wieder Gewitter aus. Diesmal im, ja, auch im Süden einige Gewitter dabei. Also da ist eigentlich dann wieder überall gewitterig am Abend. Teils kräftiger Regen ist zu erwarten. Erst in der Nacht auf Samstag beruhigt sich dann.
0: Okay, und vielleicht noch ein kurzer Blick aufs Wochenende, da wird es dann ein bisschen ruhiger.
1: Ja genau, was ich noch vergessen habe, ist Freitagabend kräftiger Westwind. Im Flachgau Spitzen 70 bis 90 Kilometer pro Stunde sind möglich. Das wird am Samstag nicht mehr zu erwarten sein, da wird es ruhiger. Vereinzelt am Nachmittag der eine oder andere Regenschauer im Gebirge ist möglich, aber ansonsten deutlich stabiler. Die Höchstwerte sind ein bisschen tiefer, so um 23, 24 Grad. Und am Sonntag ein bisschen mehr Regenschauer im Gebirge, aber im Großen und Ganzen gewitterfrei.
0: Okay, also das Wochenende ein bisschen ruhiger, aber heute und morgen nur spannende Tage. Hoffen wir mal, dass nichts Ärgeres passiert. Hoffen wir, dass mal die Freiwillige Feuerwehr zum Beispiel nicht ausrücken muss. Christian Ortner von der Salzburger Wetterdienststelle, danke dir und noch einen schönen Donnerstag.
1: Jedenfalls, danke.

Das Schwierigste nach dem Urlaub. Wissen Sie, was das ist? Das Schwierigste nach dem Urlaub ist, sein Frühstück nicht mehr mit Alkohol zu beginnen. Aber so ein Glasel gehört einfach dazu, zum Dolce Vita. Oder auch gut, wenn man in der Früh daheim das Teller schnappt und dann in der Küche herumgeht und wartet, bis irgendwer das Frühstücksbuffet aufbaut. Wir schauen, dass Ihr Urlaubsgefühl so lange wie möglich anhält. Dolce Vita gleich, davor noch Secret Service.

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1: Im Studio ist Felix Schneider-Storm. Fast die Hälfte der Bahnreisenden hierzulande klagt über mehr Verspätungen und Zugausfälle. Das ergibt der Bahntest des Verkehrsclub Österreich, bei dem über 11.000 Fahrgäste befragt worden sind. Christoph Danninger.
2: 4 von 10 Fahrgästen haben angegeben, dass es Verschlechterungen beim Bahnfahren gibt. Die häufigsten Kritikpunkte sind Zugausfälle, Verspätungen sowie eine fehlende Abstimmung zwischen Bus und Bahn. Ein großes Ärgernis seien auch verpasste Anschlusszüge, sagt Christian Kratzer vom Verkehrsclub Österreich.
3: Jeder zweite Fahrgast verpasst mehrmals im Jahr Anschlussverbindungen und das heißt natürlich, dass die Gesamtreisezeit stark verlängert wird und dass das für die Fahrgäste mühsam wird.
2: Viele Bahnreisende vermissen auch Züge ins Ausland. Es sollte mehr Direktverbindungen geben. Zufrieden sind die meisten übrigens mit dem Zugpersonal. Das sei in der Regel hilfsbereit und freundlich.
1: Russland hat die ukrainische Hauptstadt Kiew erneut mit Raketen angegriffen. Mindestens 12 Menschen sind dabei laut dem Bürgermeister Vitali Klitschko gestorben. Dutzende wurden verletzt. Es kam zu Bränden und Stromausfällen. Auch Wohnhäuser, ein Kinderkrankenhaus und eine Schule seien getroffen worden. Bürgermeister Klitschko erklärt den morgigen Tag deshalb zum Tag der Trauer. Die Staatsverschuldung in den USA ist erstmals auf über 40 Billionen Dollar gestiegen. Das geht aus jetzt veröffentlichten Daten des US-Justizministeriums hervor. Zum Vergleich, vor einem Jahr hat der Schuldenstand noch rund 37,2 Billionen Dollar betragen, also fast 3 Billionen weniger. Damit steigt auch die Zinslast stetig an. Hauptgründe für den starken Schuldenanstieg der USA sind laut der New York Times die hohen Kosten des Irankrieges und Trumps Zollpolitik. Die Regierung im zentralamerikanischen Honduras hat für 80% des Landes einen Dürrealarm ausgerufen. 234 der fast 300 Gemeinden von Honduras sind von niedrigen Wasserständen, Ernteausfällen und durch die Trockenheit verursachtes Viehsterben betroffen. Und das bedrohe die Versorgungssicherheit. Zusätzlich zur Erderwärmung verstärkt das Wetterphänomen El Niño die Dürren. Dabei erwärmt sich die Wasseroberfläche im östlichen und zentralen Pazifik nahe des Äquators. Bevor an diesem Wochenende die Sommerpause der Formel 1 mit dem Grand Prix in Zandvoort zu Ende geht, hat Superstar Max Verstappen vor seinem Heimrennen den Vertrag bei Red Bull vor kurzem überraschend bis 2030 verlängert. Gerd Proska.
4: Und damit sind alle Wechselspekulationen vom Tisch. Der 28-Jährige verlängert den bis 2028 laufenden Vertrag um 2 weitere Jahre. Das überrascht doch ein wenig, aber dem Niederländer sind auch andere Optionen weggebrochen. Vor allem Mercedes hat dank Jungster Kimi Antonelli keinen Bedarf mehr. Auch bei Ferrari und McLaren sind die Cockpits vergeben. Und deshalb bleibt der 4-fache Weltmeister Red Bull treu. Dort, wo er 2016 in die Formel 1 eingestiegen ist. Und das bisherige Gehalt von rund 60 Millionen Euro jährlich, das wird kann sicher der Inflation angepasst werden.
1: Das waren die Nachrichten mit Felix Schneider-Storm. Zum Wetter.
5: Schwül und zunehmend gewitterig heute. Über Mittag scheint aber noch häufig die Sonne und die Temperaturen steigen auf 24 bis 30 Grad, im Osten und Südosten bis etwa 34. In Vorarlberg und Tirol ziehen aber von Süden her in den nächsten Stunden mehr und mehr Schauer und Gewitter auf und die breiten sich dann am Nachmittag rasch aus. Punktuell sind heute Unwetter möglich. Morgen am Freitag in der Westhälfte teils starker Regen und vor allem im Donauraum morgen Abend heftige Windböen. Wieder ruhiger wird das Wetter am Wochenende. So viel zum Wetter von Katrin Ladstätter.
6: 11:03 ist die ORF Radio Salzburg Verkehrsinformation. Viel los ist zum Beispiel gerade im Pinzgau auf der B311 der Pinzgauer Straße. Stockender Verkehr im Stadtgebiet von Zell am See und ebenfalls Stau vor Saalfelden Richtung Lofer. Viel los auch im Stadtgebiet von Hallein. Rechnen Sie momentan mit 10 Minuten Zeitverlust. Sonst läuft's. Gute Fahrt.
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6: Dieses wundervolle Gefühl, wenn der Wäschekorb leer ist. Auch wenn es nur 10 Minuten sind. Wäre schön, wenn sich das Konto auch mal so schnell füllen würde wie der Wäschekorb. Wir füllen jetzt auf jeden Fall mal bei uns die Playlist auf.
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0: Take That, motiviert für diesen Donnerstagvormittag. Radio Salzburg läuft bei Ihnen. Kritzeln mit Bleistift oder tippen mit den Fingern? Was ist besser? Die Frage ist mittlerweile schon in der Volksschule angekommen. Die Sommerferien gehen langsam zu Ende. Ja, ich weiß, wollen wir nicht hören, sage ich eh nicht mehr, keine Sorge. Der Schulsacheneinkauf, der beginnt schon langsam und damit auch die Diskussion, brauchen Volksschulkinder eigentlich schon ein Handy und ein Tablet? Und wie viel moderne Technik ist eigentlich gut und ab wann? Wir haben uns mal umgehört.
1: Aber es ist wichtig, weil es die Zukunft ist, natürlich. Und es sich ja immer mehr verbreitet. Man sieht es ja bei kleinen Kindern im Kindergartenalter, die hängen schon am Tablet und überall. Und es wird die Zukunft sein. Leider, es ist so.
2: Vorteil ist, dass sie heute mit der Technik schon vertraut werden. Und für heute finde ich das gar nicht so verkehrt.
3: Wir haben in der Schule also zum Schreiben iPads. Und das finde ich gut, weil es viel schneller geht und so. Als die ganze Zeit Hefte rausholen und reinholen. Und
4: geteilt. Meinung. Ich glaube, es geht ohne Digitalen nimmer, aber man muss alles ein bisschen mit Maß und Ziel bedienen.
5: Also grundsätzlich finde ich es natürlich wichtig, dass die Kinder mit digitalen Medien in Kontakt kommen, weil sie das ja brauchen. Aber gerade so Social Media etc. ist natürlich gerade im Volksschulalter voll schwierig, weil sie damit eigentlich nicht wirklich umgehen können.
0: Ich glaube, wie so oft im Leben gilt, die Dosis macht das Gift.

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1: Um 11:30 begrüßt sie Konstanze Kreuzberger. Weil es in Salzburgs Spitälern zu wenige Stellen für Pflegekräfte gibt, finden die meisten Pflegestudenten der Fachhochschule Salzburg dort, anders als erwartet, keinen Job. Die Landesregierung will den Absolventinnen und Absolventen deshalb nun die Langzeitpflege in Salzburg Seniorenheimen schmackhaft machen. Dort können wegen Personalmangels aktuell 100 Betten nicht belegt werden. Heute Vormittag soll bei einem Treffen zwischen Studierenden, Landesregierung und Pflegebeauftragtem nach Lösungen gesucht werden. In Großall musste die Bergrettung einen erschöpften Wanderer aus Deutschland bergen. Der 23-Jährige war mit einer größeren Gruppe von Schladming aus zu einer Wanderung aufgebrochen. Auf einer Höhe von rund 2000 Metern konnte der junge Mann schließlich nicht mehr weiter. Er habe die Tour unterschätzt und war schlecht ausgerüstet, so die Bergrettung, die gegen 8:30 am Abend alarmiert worden ist. Die Bergretter haben den 23-Jährigen mit einer Trage ins Tal gebracht. Seine Begleiter konnten selbstständig absteigen. Die Feuerwehren müssen nach wie vor viele landwirtschaftliche Betriebe mit Wasser versorgen. Die Regenfälle der vergangenen Tage haben nach der langen Trockenphase noch nicht die erhoffte Entspannung gebracht. Die Feuerwehren helfen mit ihren Tankfahrzeugen aus und bringen Nutzwasser zu den Landwirten. Die Transport- und Arbeitsleistung der Feuerwehren sind gratis. Die Kosten für das Wasser werden über die Gemeinden und die Wasserwerke abgerechnet. Trinkwasser darf aus Hygienegründen in den Tankwagen nicht transportiert werden. Zum Wetter. Der heutige Donnerstag ist warm und schwül. Ab Mittag zeigt sich die Sonne nur mehr zwischendurch. Außerdem ist im Lauf des Nachmittags und Abends mit Gewittern und Regenschauern zu rechnen. Die Gewitter können kräftig ausfallen mit Starkregen, heftigen Böen und Hagel. Die Temperaturen erreichen 23 bis 28 Grad. Morgen am Freitag wird es unbeständig und ebenfalls schwül mit Temperaturen bis zu 24 Grad.
2: Die Blockabfertigung auf der Tauernautobahn ist aktiv. Hier ist die ORF Radio Salzburg Verkehrsinformation um 11.32 Uhr und zwar auf der 10 Richtung Salzburg bei Werfen. Blockabfertigung vor dem Helversbergtunnel im Urlauberreiseverkehr. Sie brauchen 10 Minuten länger momentan. Wenn Sie sonst noch irgendwo im Stau stehen, dann geben Sie uns bitte Bescheid per Telefon unter der Kurzwahl Stern 300. Da landen Sie sofort in der ORF Verkehrsredaktion. Danke Ihnen.
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0: die Pet Shop Boys für ihren Donnerstag oder gleich auch Toto Condon, ja.
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0: Und heute Abend dann Fußball, Europa League, die nächste. Und da geht's gegen den schwedischen Meister Mjällby. Hat nur 1500 Einwohner der Ort. Aber Vorsicht, meint unser Sportreporter Franz Friesner, weil wo Schweden und Sport draufsteht, da ist immer Klasse drin.
2: Nur zum Vergleich, Österreich hat 9,2 Millionen Einwohner, Schweden nur ungefähr eine mehr. Und trotzdem, Frage, wie oft war Österreich Eishockey-Weltmeister? Die Antwort ist nullmal. Wie oft Schweden? Antwort 11-mal. Dazu 4-mal im Handball, 5-mal im Tischtennis, 7-mal den Davis Cup im Tennis gewonnen. Tennis, das ist ein gutes Stichwort. Tennis plus Schweden ist gleich Björn Borg. Unvergessen seine Duelle mit und gegen John McEnroe.
3: Borg, Sir.
4: He knows it was a chance, Borg knows it was a chance and it might make a difference.
2: Die schwedischen Sportler, die sind auch allesamt berühmt für ihre Art. Immer unaufgeregt, immer cool irgendwie, wie ein gewisser Ingemar Stenmark. Erinnern Sie sich, 86 Weltcupsieger hat der Mann, 5-mal Weltmeister, 2-mal Olympiasieger, 1980 in Lake Placid.
5: Whiteface Mountain, Storslalombanan, mit Ingemar Stenmark.
6: Gold Medalist, Ingemar Stenmark.
7: Im Riesenslalom war ich Favorit. Ich habe, ich glaube, 10 Rennen hintereinander gewonnen. Und das war sehr schwer für mich, unter so einem Druck zu gewinnen.
2: Die Schweden und der Sport, das passt irgendwie wie Deckel auf Topf. Und das gilt auch für den heutigen Gegner der Salzburger Mjällby. Oder um es kurz und bündig mit den legendären Worten des Reporterkollegen Hans Huber zu sagen.
8: Ja, man darf nicht vergessen, die Schweden sind ein ganz harter Brocken.
0: Unvergessen.

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0: Wolfgang Ambros geht's Richtung Mittagspause.
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0: 11.52 Uhr. Passt es oder will irgendjemand nochmal den Donnerstagmorgen zurück?
2: Na.
0: Hab ich mir fast gedacht. Dann bleiben wir bei 11.52 Uhr. Nur musikalisch turnen wir back jetzt the time. Was für ein Chinglish. Willkommen im Jahr 1989. Yeah.

0: Wahrscheinlich geht der Name Hietzing auf einen Grundherrn Hezo zurück. Die volkstümliche Ethnologie deutet ihn anders. In der ersten Türkenbelagerung seien vier Bürger an einen Baum gefesselt worden, in dem man das Gnadenbild der Kirche versteckt hatte. Sie seien auf wunderbare Weise gerettet worden, während sie aus der Baumkrone die Warnung Hietzing, hütet euch, vernahmen. Der Aufbau des Hochaltares mit dem Gnadenbild nimmt auf diese Legende Bezug. Seit dem Mittelalter mehrfach zerstört und umgebaut, wurde die Kirche im Barock von den besten Künstlern der Zeit neu gestaltet. Sie war damals die Lieblingskirche Maria Theresias, die im nahen Schönbrunn residierte und eine der bekanntesten Wallfahrtskirchen Wiens.
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2: Willkommen im Mittagsjournal mit diesen Themen. Weiter gerungen wird um Dürrehilfen und ein Klimagesetz. Israel untersucht mögliche Kriegsverbrechen eigener Truppen und den schnellsten Stern der Galaxis haben Forscher entdeckt. Aus dem Journalstudio begrüßt sie Julia Wetzinger. Die Regierung ringt auch heute um Hilfen für die dürregeplagte Landwirtschaft. Eine hochrangige Verhandlungsrunde hat vor 2 Stunden im Bundeskanzleramt begonnen. Felix Nowak aus der ORF-Innenpolitik-Redaktion beobachtet die Lage in der Wiener Innenstadt. Ist eine Einigung in Sicht?
3: Sie hat sich zuletzt noch nicht abgezeichnet. Ganz ausschließen würde ich sie heute aber nicht. Alle 3 Parteien stehen unter Druck zu liefern. Und wenn sie auf Ministerebene eine neue Verhandlungsrunde ansetzen, dann muss eine Einigung zumindest denkbar sein. Größter Knackpunkt waren aber zuletzt, wie berichtet, gar nicht die Dürrehilfen selbst, sondern das Klimagesetz, das SPÖ und NEOS damit verknüpft haben.
2: Ja, in dem Streit ist es ja vor allem um die Klimaneutralität 2040 gegangen für Teile der ÖVP, was sie zu verbindlich formuliert.
3: Ja, dazu hat die ÖVP einen Gegenvorschlag vorgelegt, der massiv abgeschwächt ist. Darin heißt es nur noch, der Bund sei bestrebt, einen Beitrag in Richtung Klimaneutralität 2040 zu leisten. Und zwar nur dann, wenn Fairness, Wohlstand und Wirtschaftsstandort gesichert seien. Von Verbindlichkeit also keine Spur mehr. Ob SPÖ und NEOS da mitgehen können, das ist doch eher fraglich.
2: Felix Nowak hat von den Verhandlungen der Regierung berichtet. In Israel wird der Tod des 5-jährigen Mädchens Hind Rajab durch israelischen Armeebeschuss im Gazastreifen untersucht. Der Fall vom Jänner 2024 ist um die Welt gegangen. Er wurde zum Symbol für den Vorwurf von Kriegsverbrechen durch israelische Truppen in Gaza. Aus Israel, Nikolaus Wildner.
4: Das letzte Telefongespräch der 5-jährigen Hind Rajab mit hilflosen Ersthelfern am 29. Jänner 2024 ist eines der bekanntesten und erschütterndsten Dokumente aus dem Gazakrieg. Der Panzer ist neben mir und bewegt sich. Können Sie mich bitte holen? Es wird dunkel. Ich habe Angst. Israelische Truppen hatten das Auto der Familie Hind Rajabs beschossen, wobei alle Insassen außer der 5-jährigen Hind getötet worden waren. Eine bisherige Untersuchung der israelischen Armee habe ergeben, dass das Auto entgegen der Evakuierungsroute auf israelische Truppen zugefahren war. Israelische Truppen beschossen dann einen Krankenwagen, der Hind evakuieren wollte. Erst Tage später wurde Hind tot geborgen. Israels Militärstaatsanwalt hat angekündigt, diesen und einen weiteren Vorfall jetzt als mögliche Kriegsverbrechen zu untersuchen.
2: Die Waldbrände in Kärntens Nachbarregion Friaul-Julisch-Venetien haben 815 Hektar Wald und Wiesen vernichtet. Die Lage hat sich inzwischen verbessert, Einsatzkräfte überwachen aber weiterhin Brandherde. Löschwasser aus dem Weißen See wird vorerst nicht mehr benötigt. Es war eine besondere Tempojagd, die internationale Forscher da in der Milchstraße nachgewiesen haben. Dort rast ein Stern mit 90 Millionen Kilometer pro Stunde auf seiner Umlaufbahn. Und zwar nah an einem schwarzen Loch, berichtet Robert Scheppel.
5: Als das Team einen schwachen Lichtpunkt im Zentrum der Milchstraße entdeckte, da schrillten die Alarmglocken, erzählt der deutsche Astrophysiker Stefan Gillesen. Nach Analyse war klar, das ist der schnellste Stern, der jemals in der Galaxis gesehen wurde.
6: Der beschleunigt bis auf sowas wie 25.000 Kilometer pro Sekunde. Ja? Also da kommt auch die Gendarmerie, die kommt da auch nicht mehr hinterher. Ja? Das ist 8% der Lichtgeschwindigkeit. Ja? Das müssen Sie sich mal vorstellen.
5: Spannend ist der rasende Stern auch deshalb, weil er extrem nah

0: zum Wetter.
1: Sonnig, heiß und schwül geht es in den östlichen Bundesländern in den Nachmittag. Hier hat es bis zu 35 Grad. Nach Westen hin, von Vorarlberg bis Salzburg, sind meistens dichte Wolken am Himmel und schon ein paar Regenschauer. Das Ganze bei maximal 28 Grad. Und jetzt noch der Blick auf die aktuellen Temperaturen in den Landeshauptstädten. Wien 31 Grad, Eisenstadt 30, St. Pölten 29, Linz 28, Salzburg 27, Innsbruck 21, Bregenz 25, Graz 32 und Klagenfurt 30 Grad. Im Westen geht es mit Schauern und Gewittern weiter. Die tauchen im Laufe des Nachmittags im Großteil des Landes auf und dabei besteht Unwettergefahr. Einzelne Zellen bringen nämlich Sturmböen, punktuell können auch Hagel und Starkregen für Probleme sorgen. Die Sonne spielt dann nur noch eine Nebenrolle. Auch der morgige Freitag wird turbulent. Da ziehen nämlich die nächsten kräftigen Gewitter durch und am Abend und in der Nacht auf Samstag wird es besonders in Ober- und Niederösterreich stürmisch. So viel zum Wetter von Daniel Stanker.
2: Eine Meldung haben wir für Sie in der ORF Radio Salzburg Verkehrsinformation um 12:06, und zwar für die A10, die Tauernautobahn Richtung Salzburg. Weiterhin Blockabfertigung vor dem Helbersberg-Tunnel bei Werfen. Sie brauchen im Urlauber-Rückreiseverkehr bis zu 15 Minuten länger. Gute Fahrt!
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2: Sie haben was Gutes am Teller, wir haben die gute Musik dazu. Kommt gleich von der John Fox Band, von Eros Ramazzotti und jetzt von Albert Hammond. Mahlzeit!

0: Okay, gehen wir es kurz einmal durch. Montag Fußball, Dienstag Klettern, Mittwoch Tennis und heute am Donnerstag einfach mal was ausprobieren, von dem man noch nie was gehört hat. Genau das machen gerade rund 800 Kinder im Sportzentrum Rief bei Jugend zum Sport. Da können sie 2 Wochen lang gemeinsam mit Profis mehr als 30 verschiedene Sportarten ausprobieren.
1: Ich finde es da richtig cool, weil sie haben so viele Sportarten und das gibt es ja fast sonst nirgends.
2: Tennis spielen hat mir gestern voll getaugt, dann jetzt Fußball spielen.
3: Ich war schon Skispringen und Fechten und jetzt bin ich halt Basketball.
4: Und wie taugt es da?
3: Also ich habe jetzt alle 3 Sportarten cool gefunden bis jetzt.
5: Eigentlich bis jetzt nur Fußball. Trampolin habe ich letztes Jahr auch mal ausprobiert, das ist auch cool und so.
6: Also ausprobieren will ich Sportschießen und Tennis.
4: Du hast halt zum ersten Mal das Fechten ausprobiert. Wie hat es dir denn gefallen bisher?
1: Ich habe es sehr cool gefunden, wir haben sehr viele Übungen auspriert. Also ich darf das wirklich weiterempfehlen, es war echt cool.
0: Also es ist mittlerweile fast schon eine Sporttradition, gibt es seit 40 Jahren. Also die Eltern, die heute ihre Kinder dorthin bringen, zur Jugend zum Sport, sind selbst als Kinder schon teilweise dabei gewesen.
7: Ich finde es eine super Aktion, weil am Montag am Vormittag ist, sind die Kinder trotzdem beschäftigt. Es ist eine sinnvolle Aktion, sie erleben Sport, sie können die Sportarten ausprobieren, wo man ja sonst oft nicht die Möglichkeit hat und man erfährt von Sportarten, die man so bis jetzt nicht kennt hat.
8: Wäre praktisch, sage ich, wenn man Kindern den ganzen Tag angeben könnte, auch wenn es mehr kostet und vielleicht auch Mittagessen oder so mit anbieten könnte. Wir tun uns leichter, wir sind zu zweit, aber für, ich sag, für alleinerziehende Eltern wäre das schon gut, wenn es den ganzen Tag auch geben würde.
0: Jugend zum Sport in Rief. Funktioniert ziemlich unkompliziert. 6 Euro pro Vormittag kostet es. Anmeldung ist keiner nötig. Einfach hinkommen. Geht noch bis zum 28. August. Immer Montag bis Freitag von 9 bis 12 Uhr.

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3: Erste Lösung für problemgeplagtes Hochhaus bei Salzburger Hauptbahnhof. Neutor ab Schulbeginn komplett gesperrt. Das Wetter heute warm, schwül und am Nachmittag gewittrig. Zum ORF Radio Salzburg Mittagsjournal um 12.30 Uhr begrüßt Sie Konstanze Kreuzberger. Das Hochhaus beim Salzburger Hauptbahnhof, das zuletzt wegen prekärer Zustände in den Gängen und Stiegenhäusern in die Schlagzeilen geraten ist, wird sicherer gemacht. Das kündigen Hausverwaltung und Vertreter der Stadt Salzburg nach einer Sicherheitsbegehung an. Hausfremde Personen haben in dem Wohnhaus wiederholt übernachtet und Drogen konsumiert. Jetzt wird etwa der Zugang über die Tiefgarage des angrenzenden Einkaufszentrums Forum 1 geschlossen, kündigt Gemeinderat und SPÖ-Clubvorsitzender Vincent Pulter an.
4: Der ganz konkrete Plan wäre, ein großes Gitter anzubringen in diesem Bereich und dass nur mehr Befugte mit einem Schlüssel da Zutritt sich verschaffen können. Und sonst sind so kleine Maßnahmen zum Teil, wie im Haus, im Stiegenhaus gibt es einfach oft so verdeckte Nischen, die einfach prädestiniert waren für Schlafstätten von Obdachlosen oder Konsumstätten von drogenabhängigen Menschen. Und solche Nischen kann man relativ kostengünstig und einfach verschließen.
3: Sagt SPÖ-Gemeinderat Vincent Pulter. Die Stadt prüft aktuell, ob und wie man sich finanziell an den Maßnahmen beteiligen könne. Die Umsetzung soll noch diesen Herbst passieren. Unmittelbar nach dem Ende der Salzburger Festspiele Ende August beginnt Mitte September der Umbau des Festspielbezirks. Den Auftakt zum 400-Millionen-Euro-Projekt macht die sogenannte Kaverne hinter den Festspielhäusern mit einer Zufahrt im Neutor. Derzeit werden die konkreten Pläne präsentiert. Mein Kollege Karl Kern ist vor Ort. Karl, was erwartet uns denn da in den kommenden Monaten und Jahren?
5: Da erwartet uns wirklich viel, denn das Neutor, das wird ab dem 14. September komplett gesperrt und zwar wirklich für alle. Das ist der Termin, der gleichzeitig auch mit dem Schulbeginnstermin zusammenfällt. Das wird eine Vollsperre für den kompletten motorisierten Individualverkehr sein, also inklusive den öffentlichen Verkehrsmitteln und auch die Einsatzkräfte, die dürfen da nicht durchfahren. Diese Sperre, die wird dauern und zwar etwa ein halbes Jahr lang. In dieser ersten Phase wird die Kaverne einmal zugänglich gemacht. Da wird der Tunnel vom Neutor in den geplanten Hohlraum hinter dem Festspielhaus geschaffen. Dann verlagern sich die Bauarbeiten und auch die Aufschließung dieser Kaverne ja ohnehin in den Berg hinein.
3: Hubschrauberflüge, hohe Rechnungen in Dubai, teure Aufenthalte in Luxushotels. Heute musste sich am Landesgericht jener Mann verantworten, der im Pinzgau zahlreiche Menschen geschädigt haben soll. Er soll Forderungen vorgetäuscht und hohe Rechnungen gestellt haben. Unter anderem hat der Mann den Dorfkrug, ein Restaurant in Kaprun, gekauft und die Kaufsumme von 11 Millionen Euro nicht bezahlt. Informationen von Gertrud Stabauer.
6: Im Pinzgau gäbe es viele Geschädigte, die sich einen Zivilprozess nicht mehr leisten können, um ihre Forderungen gegen den Angeklagten zu stellen. Das rief heute ein Betroffener im Gerichtssaal. Verhandelt wurde heute nur im Fall einer Firma, die dem Angeklagten offensichtlich mehr als 160.000 Euro überwiesen hat. Der Auftrag, die Anbahnung von Geschäften mit Investoren in Dubai und die Entwicklung von lukrativen Projekten. Weil die Erfolge offensichtlich nicht ausreichten, ist der Mann wegen schweren Betruges und Untreue geklagt worden. Im Vorfeld des Gerichtsprozesses war der Angeklagte nicht geständig. Im Gerichtssaal hat er dann überraschend gestanden, er bereue die Taten. Der Angeklagte soll in Pinzgau zahlreiche Menschen schwer finanziell geschädigt haben. Unter anderem hat er das Restaurant Dorfkrug in Kaprun gekauft und den Kaufpreis von 11 Millionen Euro nie bezahlt. Erst nach langem Rechtsstreit hat der Eigentümer sein Haus wieder zurückbekommen. Er hat einen hohen finanziellen Schaden erlitten. Ihm sei geraten worden, seinen Schaden nicht einzuklagen, um nicht noch mehr Kosten zu riskieren, sagte ein anderer Betroffener heute.
3: Und kürzlich ist das Urteil ergangen, 20 Monate bedingte Haft, das Urteil ist noch nicht rechtskräftig. Mit ersten Konzerten beginnt heute das 46. Jazzfestival Saalfelden. Bis Sonntag sind mehr als 60 Konzerte und Wanderungen mit improvisierter Musik geplant. Intendant Mario Steidl freut sich vor allem, dass das Festival mit seinen vielen Bühnen inzwischen die gesamte Stadt Saalfelden ergreift und und auch für Künstlerinnen und Künstler ein ganz besonderer Ort der Begegnung geworden ist, wie er sagt.
7: Das Schöne ist, dass man sieht, dass Musiker und Musikerinnen Saalfelden ohne Schranken im Kopf und als Möglichkeitsraum wahrnehmen, den sie eben aktiv mitgestalten können. Oder indem Akteurinnen, die bereits beim Festival zu Gast waren, Projekte weiterentwickeln, die vielleicht schon mal zu Gast waren und so ebenso das Festival mitgestalten, weil sie eben wissen, wie das Festival funktioniert und dass wir dafür offen sind.
3: Sagt Intendant Mario Steidl. Mit dieser Offenheit ist es heuer auch gelungen, mehr als 170 nationale und internationale Künstlerinnen und Künstler für das viertägige Konzertprogramm zu gewinnen. Ein Großteil der Konzerte ist auch heuer bei freiem Eintritt zu besuchen. Mehr dazu sehen Sie heute Abend in Salzburg heute um 19 Uhr in ORF 2. Zum Wetter. Der heutige Donnerstag ist warm und schwül. Ab Mittag zeigt sich die Sonne nur mehr zwischendurch. Außerdem ist im Lauf des Nachmittags und abends mit Gewittern und Regenschauern zu rechnen. Die Gewitter können kräftig ausfallen mit Starkregen, heftigen Böen und Hagel. Die Temperaturen erreichen 23 bis 28 Grad. Morgen am Freitag wird es unbeständig und ebenfalls schwül mit Temperaturen bis zu 24 Grad.
0: Es dauert länger im Urlaub- und Rückreiseverkehr. Hier ist die ORF Radio Salzburg Verkehrsinformation um 12.36 Uhr. A10 Richtung Salzburg bei Werfen. Blockabfertigung vor dem Helbersbergtunnel. Sie brauchen 30 Minuten länger.
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0: Mit Kenny Rogers geht's durch die Mittagspause. Radio Salzburg. Wir hoffen, bei Ihnen ist auch alles Roger. Stefan, bitte. Also ein bisschen mehr Sommer.
1: Hallo, mein Name ist der Stefan und bei dem super Wetter wünsche ich mir ein absolutes Sommerlied für mich, Sweet Home Alabama von Lynyrd Skynyrd. Es erinnert mich an Sommer, Strand und Sonne.
0: Dann bitte.
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0: Noch mehr Sommergefühl dann gleich ab 13 Uhr in Radio Salzburg Sommerzeit.

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4: Am Mikrofon Julia Wötzinger. Die Regierung will stärker gegen Jugendkriminalität vorgehen. Die Zahl der Anzeigen bei den 10- bis 14-Jährigen hat sich in den vergangenen 20 Jahren verdreifacht. Zu den schärferen Maßnahmen gehören sogenannte Auszeit-WGs in ganz Österreich, außerdem Waffenverbote und Polizeikontrollen. Mehr von Annabella Mini.
5: Hass und Gewalt gegen dieselben Feindbilder, gegen Frauen, queere Menschen oder Migranten. Das verbindet viele jugendliche Extremisten und Intensivtäter, die sich immer häufiger online radikalisieren, sagt Silvia Meyer, Direktorin der Direktion Staatsschutz und Nachrichtendienst.
6: Diese Foren bieten eben Jugendlichen Raum, Gleichgesinnte zu finden, die sich in der Gesellschaft nicht anerkannt fühlen, und die Jugendlichen werden dort eben radikalisiert.
5: Das reiche bis hin zu terroristischen Anschlagsplänen. 6 konnten laut DSN im Vorjahr verhindert werden. Die Regierung setzt deshalb auf strengere Maßnahmen. Österreichweit ausgeweitet werden sollen etwa Waffenverbotszonen und laut dem Innenminister Gerhard Karner sogenannte
7: Auszeit-WG, gefängnisähnliche Unterbringung. Entscheidend ist, dass, wenn es notwendig ist, auch Kinder und Jugendliche für eine gewisse Zeit weggesperrt werden können.
5: Außerdem sollen bei sogenannten Fallkonferenzen gemeinsam mit den Jugendlichen selbst künftig auch die Eltern stärker in die Pflicht genommen werden.
4: Die Regierung ringt heute weiter um Dürrehilfen für die Landwirtschaft. Knackpunkte sind die Gegenfinanzierung und das Klimagesetz. Ein Entwurf von Landwirtschaftsminister Norbert Totschnig von der ÖVP hatte für Ärger bei SPÖ und NEOS gesorgt. Im Fall eines getöteten 8-jährigen Mädchens in Kumberg bei Graz ist der verdächtige Vater in die Justizanstalt Graz-Jacomini gebracht worden. Er hatte die Tötung gestanden. Jetzt finden noch weitere Befragungen und Ermittlungen statt. Im Iran-Krieg bleibt die für den Welthandel so wichtige Straße von Hormus weiter blockiert. Es zeigt sich aber eine Art neue Schattenflotte. Während der Schiffsverkehr zwar stark eingebrochen ist, gelingt offenbar immer mehr Tankschiffen dieser neuen Schattenflotte die riskante Fahrt durch das Nadelöhr. David Kriegleder berichtet.
8: Schattenflotten wurden bisher mit Russland und dem Iran in Verbindung gebracht, mit ihrem Versuch, westliche Ölsanktionen zu umgehen. Jetzt sollen auch die Vereinigten Arabischen Emirate und Saudi-Arabien zunehmend auf solche Tankerschiffe setzen, um die gefährliche Straße von Hormus zu passieren.
9: Dass Schiffe entweder ihren Transponder abschalten, also dunkel durch die Straße von Hormus fahren und zum Teil auch lange ausgeschalten lassen oder eben auch Öl umgeladen wird, und dadurch ist es fast nicht mehr nachzuvollziehen, welche Mengen wirklich durch die Straße transportiert werden.
8: So Sicherheitsexperte Jeremy Stöß. Die Tanker fahren dabei im Schutz der Nacht und im Konvoi nahe der omanischen Küste durch das Nadelöhr, begleitet von US-Kriegsschiffen, die iranische Drohnen abwehren, um so mehr Rohöl auf den Weltmarkt zu bringen.
4: David Kriegleder hat berichtet. Das waren die Nachrichten mit Julia Wötzinger. Zum Wetter.
10: Mit Regenschauern und Gewittern geht es vor allem in Vorarlberg, Tirol und Salzburg weiter. Nach Osten und Südosten hin ist es jetzt noch meistens sonnig, heiß und schwül mit bis zu 35 Grad. Gewitter bilden sich später am Nachmittag im Großteil des Landes. Manche der Gewitter können sehr heftig werden und vor allem Sturmböen bringen. Morgen am Freitag gibt es wieder kräftige Schauer und Gewitter. Nach Westen hin kommen dabei zum Teil große Regenmengen zusammen. Außerdem frischt am Abend und in der Nacht auf Samstag stürmischer Wind auf, vielerorts in Ober- und Niederösterreich und in Wien. Ruhiger wird es dann am Wochenende. Es ist dann weder heiß noch schwül, bei Höchstwerten von 20 bis 26 Grad, am Sonntag bis zu 29. So viel zum Wetter von Daniel Stanker.
11: Weiterhin Blockabfertigung auf der Tauernautobahn. Hier ist die ORF Radio Salzburg Verkehrsinformation um 3:03 A10 Richtung Salzburg bei Werfen. Blockabfertigung vor dem Helbersberg-Tunnel im Urlauber Rückreiseverkehr. Sie brauchen momentan 20 Minuten länger, sonst läuft's. Gute Fahrt.
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11: Noch mit mir, weil ich werde ersetzt. ausgetauscht, meine Damen und Herren, wird man von ihm her.
2: Hallo, ich bin der Emil Entfellner und ich sitze am gleichen Stuhl wie der Raphael, vor ein paar Jahren sitzt ist und arbeite am Ferialjob am Muttendorfer Badesee an der Kasse.
11: Wie viel sich da verändert hat in diesen 6 Jahren mittlerweile, hören wir uns gleich an. Vielleicht sitzt er mit da im Studio auch bald. Mal schauen.

0: Erinnern Sie sich noch an Ihren ersten Ferialjob? Womit haben Sie Ihr erstes eigenes Geld im Sommer 1900 XYZ verdient?
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0: Also wenn ich mich so zurückerinnere, ich habe eine Registrierkasse vor mir gehabt. Am Boden unten, wenn es wirklich heiß war, so eine Schaffe mit Wasser drinnen zum Abkühlen. Und der Einser Satz war, hallo bitte, Ganztageskarte oder 2-Stunden-Karte. So läuft er ab, der Ferialjob am Badesee Uttendorf bei der Kasse. Und wie das so ist, man ist natürlich mit seiner Heimat verbunden. Dann habe ich gedacht, 6 Jahre später, was passiert denn dort noch so? Statt mir sitzt da jetzt am Sessel der Emil Entfellner. Ist jetzt bei mir am Telefon. Servus.
2: Hallo, grüß
0: dich. Ist halt überhaupt zum Baden?
2: Ja, also ein paar Badegäste sind da, aber viele ist nicht besonders los.
0: Okay, okay. Du Emil, ich will wissen, ist es immer noch so wie bei mir damals, dass zum Beispiel, wenn man irgendwie was stornieren muss, das ein kleiner Albtraum ist?
2: Ja, das ist ein großer Albtraum, vor allem wenn eine lange Schlange dahinter steht, da stresst man sich oft sehr, ja.
0: Okay, und was auch immer damals bei mir gewesen ist, Nordkasse ist gemütlicher als Südkasse. Ist das heute auch noch so?
2: Ja, das ist so. Also die, was schon länger kassieren, müssen Südkasse und die, was noch nicht so lange kassieren, dürfen Nord. Und heute muss ich leider Südkasse, aber ja. Aber Nord ist um einiges entspannter. Viel mehr Saisonkarten, viel mehr einheimische Badegäste. Ja.
0: Du, wie bist du denn dazu gekommen, dass du den Ferialjob da an der Kasse machst am Badesee in Uttendorf?
2: Ja, also das erste Jahr war ich ja bei der Aufsicht, weil wir haben ja immer 2 Leute, die Aufsicht machen und schauen, dass nichts passiert. Und dazu bin ich gekommen durch meinen Cousin, der eben da auch gearbeitet hat. Und dann das nächste Jahr habe ich dann auch mit der Kasse angefangen. Und jetzt mache ich Kasse und Aufsicht, immer abwechselnd eigentlich.
0: Und das Gute ist, am Ende des Tages, wenn es heiß ist, dann kann man ja selber noch reinhupfen.
2: Genau, das ist das Allerfeinste. Sind die Freunde schon runter und nachher ist man fertig, macht es zu und geht
0: wie
2: immer.
0: Du Emil, wie lange geht's noch? Also wie lange machst du einen Ferialjob?
2: Bis Samstag.
0: Ah.
2: Ab kommenden Samstag ist bei mir Schluss.
0: Okay. Naja, dann hoffen wir, dass sie noch ein paar sonnige Tage ausgehen, dass noch ein bisschen Geld zusammenkommt.
2: Genau, ja.
0: Hey, dann liebe Grüße in den Pinzgau und finde ich cool,
2: ja,
0: dass du den Job machst.
2: Das, danke dir.
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0: Emil Entfellner, den Namen sollten Sie sich übrigens merken, weil der kann unfassbar gut auf Posaune spielen. Wie das halt so ist in einem kleinen Dorf, man kennt sie natürlich. Und der hat es richtig drauf. Also nicht nur Gesicht merken, wenn es vielleicht vorbeigehen an der Kasse, sondern auch den Namen. Von dem werden wir noch öfters was hören.

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0: In den Urlaub, aus dem Urlaub. Die Fahrt ist immer ziemlich speziell, wenn man um 4 in der Früh aufsteht, Auto bumm voll und dann geht's ab mit der ganzen Familie. Rian kennt das ziemlich gut, aber hören Sie es

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4: Mit Jörg Eisenberger. Mitte September startet der Umbau des Festspielbezirks. Den Auftakt zu diesem 400 Millionen Euro Vorhaben macht das Aushöhlen der Kaverne hinter den Festspielhäusern mit einer neuen Zufahrt im Neutor. Mit Schulbeginn 14. September wird das Neutor gesperrt für alle inklusive U-Busse und Einsatzfahrzeuge. Der Verkehr muss großräumig ausweichen. Ein halbes Jahr lang wird der Abzweigtunnel gebohrt, durch den Lkw passen werden, um zum Beispiel Bühnenteile anzuliefern. Als Kompensation sozusagen werden 20.000 Gratistickets für den öffentlichen Verkehr, der allerdings wie gesagt umgeleitet wird, angeboten. Hubschrauberflüge nach Dubai, hohe Rechnungen, teure Aufenthalte in Luxushotels. Heute ist am Landesgericht Jena Pinzgau wegen Betrugs verurteilt worden, der in Pinzgau zahlreiche Menschen geschädigt haben soll. Unter anderem hat er das Caprunner Restaurant Dorfkrug gekauft, aber nie den Preis von 11 Millionen Euro bezahlt. Verhandelt wurde heute aber der Fall einer anderen Firma, die dem Betreffenden mehr als 160.000 Euro überwiesen hat, um Geschäfte in Dubai anzubahnen. Erfolg gab es kaum, das Geld ist weg. Und nach einem überraschenden Geständnis des Betreffenden lautet das Urteil 20 Monate Haft wegen Betrugs, allerdings ausgesetzt zur Bewährung. Die Hochhäuser beim Salzburger Hauptbahnhof, die wegen Fäkalien und Drogen in Gängen und Stiegenhäusern in den Schlagzeilen sind, sollen jetzt bald deutlich sicherer werden. Hausverwaltung, Polizei und Vertreter der Stadt haben sich wieder ein Bild gemacht. Der Zugang über die Tiefgarage des angrenzenden Einkaufszentrums Forum 1 wird bald mit einem Gitter verschlossen, kündigt Gemeinderat und SPÖ-Clubvorsitzender Pulter an. Auch geschlossen werden sollen zum Beispiel uneinsehbare Nischen in den Stiegenhäusern. Die Stadt prüfe, ob und wie man sich finanziell beteiligen könne. Die Umsetzung soll noch diesen Herbst passieren. Noch zu den Wetteraussichten. Jetzt ab Mittag ziehen von Südwesten Regenschauer und Gewitter auf. Trotzdem vorher bis 28 Grad. Aktuell in Abtenau 25 Grad, Krimmel 18, Matze 26, Mariapfad 22 und 26 Grad in der Stadt Salzburg. Auch in der kommenden Nacht noch Gewitter, besonders im Flach- und Tenningau. Morgen am Freitagvormittag zeitweise sonnig, dann mit einer Kaltfront wieder Regenschauer und Gewitter. Dazu im Flachgau und Tenningau stürmischer Westwind bis 26 Grad. Am Samstag dann ähnlich, erst sonnig, dann Schauer. Und am Sonntag überhaupt mehr Regenschauer.
5: 13:32 ist die ORF Radio Salzburg Verkehrsinformation. A1 Westautobahn Richtung München zwischen Wallersee und Salzburg Nord brauchen Sie 10 Minuten länger vor einer Baustelle. Da ist nur eine Fahrspur frei und das dauert bis 16 Uhr. Und A10 Tauernautobahn Richtung Salzburg bei Werfen. Weiterhin Blockabfertigung vor dem Helbersbergtunnel. Sie brauchen 20 Minuten länger. Gute Fahrt!
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5: Wer hat hier bei Radio Salzburg das letzte Wort? Sie, meine Damen und Herren. Wir spielen gleich wieder eine Runde Sommerhit oder weg damit. Welcher Song in voller Länge läuft, entscheiden Sie in 10 Minuten. Sind Sie mit dabei?

0: Georg Danzer hier in der Radio Salzburg Sommerzeit am Donnerstag. Und als nächstes spielen wir, wofür Sie sich entscheiden. Ladies and Gentlemen.
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0: Dieser Donnerstag, der kann ja heute Sonne und Sommer, haben wir am Vormittag gehabt, aber er kann jetzt am Nachmittag und am Abend auch Gewitter und Regen. Und wir hier bei Radio Salzburg können auch beides. Der Unterschied ist, bei uns können Sie sich entscheiden, was Ihnen jetzt lieber ist. Sonne und Sommer. Don Henley mit The Boys of Summer oder wollen Sie lieber Regen und Gewitter mit den Weather Girls? Welchen Song wollen Sie in voller Länge hören? Anrufen und auflegen. Also bei uns jetzt anrufen und wir legen dann das auf, was Sie sagen. Deal, oder? Dann bitte hauen Sie in die Tasten 0662 823 823. Und für diesen sehr verantwortungsvollen Job, weil sie bestimmen gleich, welche Song in ganz Salzburg zu hören ist, gibt es als Dankeschön auch ein Radio Salzburg Sommerpaket. 0662 823 823. Sommer oder Regen? Sommer.

0: Beautiful Sunday hier in Radio Salzburg und am Beautiful Thursday hat hoffentlich die Theresia Feistau aus Lofer schon gehabt, jetzt bei mir am Telefon. Willkommen.
1: Ja, genau.
0: Was haben Sie denn bis heute, bis jetzt schon so gemacht, Frau Feistau?
1: Ja, wandern und Radfahren waren wir.
0: Es ist noch nicht einmal 20, Sie waren schon wandern und Radfahren, oder was?
1: Ja. Ich bin ein Frühaufsteher.
0: Ah, okay. Das heißt, den Tag jetzt, den Donnerstag schon richtig gut ausgenutzt.
1: Genau, ja.
0: Okay, okay. Gessen hoffentlich auch schon was nach dieser Anstrengung?
1: Was erledigt, ja.
0: Sehr gut. Dann müssen wir noch schnell was erledigen, Frau Feistauer. Ladies and Gentlemen.
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0: Und zwar, dass Sie sich entscheiden zwischen Sommer, der bei uns so klingt. The Boys of Summer oder Regen, die Weather Girls. It's raining men. Hallelujah, it's raining men. Every best summer. Frau Feistauer, welchen Song wollen Sie denn hören? Was ist Ihnen lieber?
1: Ja, auf jeden Fall Sommersonne.
0: Dann hören wir The Boys of Summer. Spielen wir sehr gerne. Bei Ihnen in Lofer auch noch Sonne oder regnet es schon ein bisschen?
1: Noch regnet es nicht, aber bei uns regnet es fast nie.
0: In Lofer regnet es nie, oder was? Naja, dann müssten alle Sommerfans zu Ihnen ziehen.
1: Ja, sind eh schon so viel da.
0: Sehr gut, okay, kein Platz mehr. Maximal einen Tagesausflug machen, so wie Sie das machen, mal wandern oder Radfahren gehen.
1: Genau, ja.
0: Optimal. Frau Feistauer, dann legen wir Ihnen den Sommersong auf, Don Henley, und schicken Ihnen ein Radio Salzburg-Paket, das hoffentlich trocken ankommt. Ich werde mich persönlich darum kümmern.
1: Super, vielen Dank.
0: Gerne, liebe Grüße in den Pinzgau.
1: Dankeschön.
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1: Am Mikrofon Julia Wötzinger. Bei den Verhandlungen über Dürrehilfen und ein Klimagesetz liegen die drei Regierungsparteien noch auseinander. Es gäbe aber von allen Seiten Bewegung. Das sagt Finanzminister Markus Matterbauer von der SPÖ heute in einer Verhandlungspause im Bundeskanzleramt. Er ist zuversichtlich, bald eine Einigung zu erreichen.
2: Wir haben jetzt 2,5 Stunden konstruktiv über Details im Klimagesetz und in den Dürrehilfen gesprochen. Das heißt, wir sind auf der Sachebene, wir tauschen hier noch Argumente aus und schauen auch, wie Details auch technisch und gesetzlich darstellbar sind. Aber es war ein gutes Gespräch und wir kommen voran,
1: sagt Finanzminister Markus Matterbauer. Innenminister Gerhard Karner hat strengere Maßnahmen gegen Jugendkriminalität und Radikalisierung angekündigt. Dazu gehören etwa sogenannte Auszeit-WGs in ganz Österreich und Waffenverbotszonen. Nach mehreren Taten sollen außerdem unter 14-Jährige zu sogenannten polizeilichen Regelbelehrungen vorgeführt werden mit den Eltern. Ab wann diese Maßnahmen kommen, ist noch offen. Im Großeinsatz sind derzeit Feuerwehr und Rettung nach der Explosion in einer Pyrotechnikfirma im Bezirk Wiener Neustadt. Die Rauchsäule ist über mehrere Kilometer hinweg zu sehen. Eine Person ist offenbar verletzt ins Spital gebracht worden. Jürgen Winterleitner berichtet.
3: Zu der Explosion dürfte es gegen Mittag in einem Unternehmen gekommen sein. Das Unternehmen stellt Pyrotechnik her. Eine Person sei schwer verletzt worden, hieß es vom Roten Kreuz. Sie wurde vor Ort versorgt und anschließend ins Spital gebracht. Laut Polizei und Feuerwehr ist eine Halle nach einem Knall in Vollbrand gestanden. Die Feuerwehr ging gegen den Brand unter anderem mit Atemschutztrupps vor. Der Brand sei mittlerweile unter Kontrolle. Rund 100 Personen sind in ein Informationszentrum gebracht und von Mitarbeitern des Roten Kreuzes und einem Kriseninterventionsteam betreut worden. Vor Ort waren demnach auch ein Notarzthubschrauber sowie 5 Rettungswagen. 13 Feuerwehren mit rund 100 Feuerwehrleuten waren im Einsatz, hieß es vom Landesfeuerwehrverband.
1: Die Polizei hat eine Frau ausgeforscht, deren freilaufender Hund im Bezirk Rieskirchen eine Joggerin attackiert haben soll. Der Pitbull-Terrier hat die Joggerin in den Oberschenkel gebissen. Die Hundehalterin soll die Attacke ignoriert haben und weitergegangen sein. Die Frau wird angezeigt. 4 Arbeiter sind in Japan von einem Schnellzug erfasst und getötet worden. Sie hatten an einem Bahnhof Unkraut auf Gleisen entfernt, als es zu dem Unfall kam. Japans Züge gehören zu den sichersten der Welt. Tödliche Zugsunglücke wegen technischer Probleme sind in dem Land extrem selten. Auf Österreichs Straßen ist am kommenden Wochenende mit starkem Reiseverkehr zu rechnen. Vor allem auf den Nord-Süd-Verbindungen der Autobahnen, etwa auf der A10 der Tauernautobahn. Darauf weist heute die ASFINAG hin. Gründe sind etwa das Ferienende in mehreren deutschen Bundesländern oder das Frequency Festival in St. Pölten. Das waren die Nachrichten mit Julia Wötzinger. Zum Wetter.
4: In Tirol schüttet es momentan vielerorts und die Regenschauer und Gewitter jetzt im Westen, die breiten sich jetzt aus. Nach Osten und Südosten hin ist es aber jetzt noch heiß, in Wien zum Beispiel mit 35 Grad. Schwerpunkt der Schauer und Gewitter ist dann am Abend in und rund um Niederösterreich. Auch Unwetter können dabei sein mit Sturmböen und punktuell mit Hagel und Starkregen. Der morgige Freitag wird wieder sehr ereignisreich. In den westlichen Landesteilen bringen kräftige Schauer und Gewitter zum Teil viel Regen. Und am Abend bzw. in der Nacht auf Samstag wird es stürmisch vom Viertel über den Donauraum bis nach Wien und ins Weinviertel. Das Wochenende wird dafür deutlich ruhiger und nicht mehr heiß, mit Höchstwerten zwischen 18 und 27 Grad. So viel zum Wetter von Daniel Stanker.
5: Und so viel jetzt zur Straßenlage im Salzburger Land. 14 Uhr und 3 Minuten haben wir es. Das ist die ORF Radio Salzburg Verkehrsinformation. A1 Westautobahn, Fahrtrichtung München. Zwischen Wallersee und Salzburg Nord. Vor der Baustelle gibt es da Stau. 20 Minuten mehr Fahrzeit bitte einkalkulieren. Da ist nur eine Fahrspur frei. Und A10 Tauernautobahn, Fahrtrichtung Salzburg bei Werfen. Vor dem Helbersbergtunnel wird der Urlauberrückreiseverkehr blockweise abgefertigt. Ihr Zeitverlust gut eine halbe Stunde. Das war's dann auch schon wieder. Weiterhin gut. Gute und sichere Fahrt wünsche ich.
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5: Hallihallöle. Jawohl, bin wieder am Start für die Radio Salzburg Gemeinde. So einmal Sommerzeit, Mitte alles haben wir erledigt. Jetzt geht's durch den Donnerstagnachmittag mit ganz viel Musik. Die Man at Work entführen uns jetzt gleich wieder nach Down Under. Mit Chicago gibt es einen Hauch von Melancholie in unserem Nachmittag. Dr. Kurt Ostbahn ist ebenfalls mit dabei in unserem Hitvierer und den Anfang macht jetzt gleich mal eine quietschfidele Kylie Minogue. I should be so lucky. Genau so ist es.
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0: Schönen Donnerstagnachmittag. Ja, von Down Under hole ich jetzt Sie wieder zurück ins Salzburger Land und sagen wir es einfach, wie es ist. Ich hole Sie zurück auf den ja doch harten Boden der Realität. Denn während andere noch die letzten Ferienwochen genießen, heißt es für viele Schülerinnen und Schüler schon wieder lernen, üben, Stoff nachholen. Die Nachprüfungen rücken näher. Mehr als 5.500 Fünfer hat es allein an den Pflichtschulen gegeben. Der Andrang auf Nachhilfe steigt jetzt massiv. Christina Sonntag.
1: So wie in den vergangenen Jahren dominiert bei Wiederholungsprüfungen auch heuer wieder das Fach Mathematik, gefolgt von Deutsch und Englisch. Bis zum Ende der Sommerferien ist es noch knapp ein Monat. Dementsprechend wird jetzt verstärkt für Nachprüfungen gelernt, oftmals in Nachhilfeinstituten wie der Lernwerkstatt. Institutsleiterin Christine Scheußengeier sagt:
2: Der Höhepunkt der Nachhilfe ist aber dann mit den nächsten 2 Wochen erreicht. Und je näher die Nachprüfungen rücken, desto mehr Anfragen kommen dann auch immer noch rein.
1: Eine von mehreren tausend Schülerinnen und Schülern, der eine Nachprüfung bevorsteht, ist Dunja Vlavkov.
3: Ich habe dieses Jahr in Fach Mathematik meine Nachprüfung. Ich bereite mich so vor, dass ich mir den Stoff ganz genau anschaue, den mal erstmal selber durchlerne. Wenn ich Fragen habe oder Aufgaben habe, die ich selber nicht lösen kann, dann melde ich mich immer wieder bei der Nachhilfe.
1: Bis zu 2 Stunden täglich lernt die Schülerin, um sich auf die Mathematik-Nachprüfung vorzubereiten. Laut Statistik Austria schaffen mehr als 70% den Aufstieg in die nächste Klassenstufe.
0: War eigentlich eh nicht so schlecht, oder? Auf jeden Fall für alle, die es betrifft, toi, toi, toi und nur ruhig Blut, das wird schon. 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
1: Mit Jörg Eisenberger. Hubschrauberflüge nach Dubai, hohe Rechnungen, teure Aufenthalte in Luxushotels. Heute ist am Landesgericht jener Pinzgauer wegen Betrugs verurteilt worden, der in Pinzgau zahlreiche Betroffene geschädigt haben soll. Zum Beispiel hat er das Caprona-Restaurant Dorfkrug gekauft, aber nie den Preis von 11 Millionen Euro bezahlt. Verhandelt wurde heute der Fall allerdings einer anderen Firma, die dem Pinzgauer mehr als 160.000 Euro überwiesen hat, um Geschäfte in Dubai anzubahnen. Erfolg gab es kaum, das Geld ist weg. Nach einem überraschenden Geständnis lautet das Urteil 20 Monate Haft wegen Betrugs, aber ausgesetzt zur Bewährung. Die Grünen kritisieren eine geplante Großskihütte in Wagrain mit angeblich 1.500 Sitzplätzen. Dafür müssten wohl 6.000 Quadratmeter Wald gerodet werden, so der grüne Tourismussprecher Heilig Hofbauer. Dort gäbe es auch geschützte Biotope. In einer Landtagsanfrage fordere man Aufklärung. Kritik an dieser Hütte komme auch von Wagrainer Wirten. 20 Unterschriften dagegen gäbe es bereits. Betriebe dieser Größe am Berg seien eine Form des Alpenballermanns, die mit Qualitätstourismus nichts zu tun hätte, so Heilig Hofbauer. Mit ersten Konzerten beginnt heute das 46. Jazzfestival Saalfelden. Bis Sonntag sind mehr als 60 Konzerte und auch Wanderungen mit improvisierter Musik geplant. Intendant Steidl freut sich, dass, wie er sagt, das Festival mit seinen vielen Bühnen inzwischen die ganze Stadt Saalfelden ergreife. Mehr als 170 nationale und internationale Künstler treten auf. Ein Großteil dieser Konzerte ist heuer auch wieder bei freiem Eintritt zu besuchen. Zu den Wetteraussichten. Es ziehen von Südwesten Regenschauer und Gewitter auf. Aktuelle Temperaturen zum Beispiel in Bad Gastein 21 Grad, Lofer 23, St. Michael 25, Golling 24 und noch 26 Grad in der Stadt Salzburg. Auch in der Nacht noch weitere Gewitter, besonders im Flach- und Tennengau. Morgen am Freitagvormittag zeitweise sonnig, dann aber mit einer Kaltfront Regenschauer und Gewitter, dazu im Flachgau und Tennengau stürmischer Wind bis 26 Grad. Trotzdem noch einmal am Samstag recht ähnlich, erst sonnig, dann Schauer, am Sonntag dann aber wohl mehr Regenschauer.
2: 14 Uhr und 32 Minuten haben wir es. Das ist die ORF Radio Salzburg Verkehrsinformation. A1 Westautobahn, Fahrtrichtung München zwischen Wallersee und Salzburg Nord. Vor einer Baustelle derzeit Stau. Sie brauchen auf dieser Route ca. 20 Minuten länger. Es ist noch eine Fahrspur frei. Wir wechseln auf die A10, die Tauernautobahn. Zuerst einmal in Fahrtrichtung Villach, kurz nach Golling. Der Ofenauer Tunnel ist aktuell gesperrt. Es werden verlorene Teile aus dem Tunnel geräumt. Bitte die Dauer der Sperre einfach abwarten. Wir halten Sie da auf dem Laufenden. Und in der Gegenrichtung A10 Tauernautobahn, Fahrtrichtung Salzburg bei Werfen. Vor dem Helbersbergtunnel wird der Urlauberrückreiseverkehr weiterhin blockweise abgefertigt. Sie brauchen da circa 30 Minuten länger. Das war es dann schon wieder. In diesem Sinn weiterhin gute und sichere Fahrt.
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0: Sie hören Radio Salzburg am Donnerstagnachmittag. Schön, dass Sie mit dabei sind. Ja, und lassen Sie uns noch mal an den Anfang des Tages springen. Claudia Schneider und Wolfgang Zahnorn haben da heute in Guten Morgen Salzburg schon ein bisschen drüber philosophiert, wie es einem Morgenmoderator so geht. Und na klar, gibt's da gelegentlich mal die Ringe unter den Augen vor lauter Miert. Aber wissen Sie, was wirklich dramatisch ist? Wenn man dann der Nachmittagsmoderator ist und trotzdem Ringe unter den Augen hat. Also, Miert kann man da jetzt irgendwie nimmer anbringen als Grund. Aber was ist da wirklich los? Ist es zu wenig Schlaf? Ist es zu wenig Flüssigkeit? Auf jeden Fall ist es eine Frage für unseren Schlaumeier.
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3: Bekommen wir dunkle Augenringe, wenn wir zu wenig geschlafen haben und müde sind? Also die Haut unter unseren Augen ist besonders dünn und direkt darunter verlaufen viele kleine Blutgefäße. Wenn wir schlecht oder zu wenig geschlafen haben, dann wirkt unsere Haut oft blasser und die Durchblutung verändert sich. Dadurch können die Blutgefäße unter der dünnen Haut stärker durchscheinen und schon bekommen wir diese dunklen Augenringe. Dazu können sich nach einer kurzen Nacht auch Flüssigkeit und kleine Schwellungen unter den Augen sammeln. Das wirft dann zusätzlichen Schatten und lässt die Augenringe noch dunkler wirken. Aber nicht jeder, der Augenringe hat, hat automatisch zu wenig geschlafen. Manche haben einfach von Natur aus dünnere Haut oder stärker sichtbare Blutgefäße. Auch Allergien, zu wenig Flüssigkeit oder viel Sonne können die Augenpartie dünkler erscheinen lassen. Aber wenn Sie eine Nacht durchmachen, dann gilt ziemlich fix, Ihre Augen verraten Sie am nächsten Tag.
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0: Okay, dann sagen wir einfach, ich habe eine dünne Haut, ist ja auch wieder gut, dann bin ich kein Dickhäuter. Wobei, ich glaube, daraufhin schenke ich mir jetzt was ein und trinke mal einen Schluckerl.

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1: ...1995 war das. STS, zeig mir dein Himmel. Übrigens gute Nachrichten für alle, die auf der A10 unterwegs sind. Fahrtrichtung Villach, kurz nach Golling. Der Ofenauer Tunnel ist jetzt wieder frei. Die verlorenen Teile sind aus dem Tunnel geräumt. Jawohl, ja, wieder freie Fahrt. Bei uns, weil wir gerade bei den Augenringen waren, geht es jetzt um zwei Damen, die mit Augenringen sicherlich kein Problem hatten.
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1: Die waren nämlich ganz im Gegenteil immer top gestylt, ausgeschlafen und, soweit ich das beurteilen konnte, sehr disziplinierte Ladies. Heute vor 90 Jahren wurden in Nerchau im deutschen Landkreis Leipzig zwei kleine Mädels geboren, die Weltkarriere gemacht haben. Alice und Ellen Kessler. Uns besser bekannt als die Kessler-Zwillinge. 90 Jahre wären sie heute alt geworden. Bekanntlich sind die beiden Schauspielerinnen, Tänzerinnen und Sängerinnen nicht nur am gleichen Tag geboren worden, sondern haben auch entschieden, gemeinsam am 17. November des letzten Jahres von dieser Welt zu gehen. 1959 waren sie für Deutschland übrigens auch beim Eurovision Song Contest. Und zwar mit diesem Lied. Heute Abend wollen wir tanzen gehen. War damals der 8. Platz. Und wenn Sie mich fragen, es klingt so wunderschön nach damals.

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1: Am Mikrofon Julia Wötzinger. Online-Händler in ganz Österreich beschweren sich über die neue EU-Verpackungsverordnung. Mit strengeren Regeln soll eigentlich die Umwelt geschützt werden. Für die Betriebe bedeutet es aber mehr Kosten und Bürokratie, berichtet Martin Rauter.
2: Andrea Zlender-Zaufel verpackt gerade Stoffwindeln. Diese verschickt sie von Kärnten ins Ausland. Eigentlich. Jetzt hat sie den Versand in viele Länder eingestellt, die Zettelwirtschaft und dann auch die Kosten für einen Bevollmächtigten in jedem einzelnen Zielland, das sei zu viel.
3: Wir können es uns nicht leisten. Das bremst alle kleinen Händler komplett aus. Die Großen, die können sich sehr leisten.
2: Die EU will mit der Verordnung Verpackungsmüll reduzieren. Dieses Ziel sei auch wichtig, sagt Europarechtsexperte Walter Obwegser von der Uni Innsbruck. Aber die Maßnahmen seien überbordend.
4: Weil es hunderte Seiten an Regelungen sind und weil den Unternehmen eine ganze Reihe von bürokratischen Vorgaben gemacht werden, die Kosten verursachen.
2: Die EU-Kommission rudert nun zurück.
5: We have proposed the simplification.
2: Man habe eine Vereinfachung der Regeln vorgeschlagen, so eine Sprecherin. Derzeit werde verhandelt.
1: Ein rumänisches Kampfflugzeug hat eine mit Sprengstoff beladene Seedrohne zerstört. Sie war nur wenige hundert Meter von der Erdgasförderplattform Neptun Alpha im Schwarzen Meer entfernt. Die ukrainische Seite betont, dass die Drohne nicht aus der Ukraine kommt. Der Waldbrand im belgischen Naturschutzgebiet Hohes Venn ist unter Kontrolle. Bleibt das Wetter so wie derzeit, dürfte sich das Feuer nicht weiter ausbreiten, heißt es von den Behörden. Derzeit bekämpfen noch hunderte Einsatzkräfte das Feuer, auch aus der Luft. Mehr als 3 Jahre lang ist es dem österreichischen Innenministerium nicht gelungen, erwachsene Asylsuchende nach Italien abzuschieben. Auch dann nicht, wenn sie nachweislich über Italien in die EU gekommen waren. Denn Italien hat die Übernahme nach dem sogenannten Dublin-System verweigert. Aber in den vergangenen 2 Monaten hat Österreich erstmals wieder Rückführungen umgesetzt, ohne Zustimmung aus Italien. Mehr von Bernd Kuschuh.
6: Das Innenministerium begründet die neue Vorgangsweise damit, dass sich mit dem Inkrafttreten des gemeinsamen europäischen Asylsystems etwas geändert habe. Ministeriumssprecher Harald Noschil.
7: Es gibt seit 12. Juni die Möglichkeit, dass Fremde, für die ein anderer EU-Staat zuständig ist, mit einem öffentlichen Verkehrsmittel in diesen Staat geschickt werden können, wenn der Fremde kooperiert. In Italien waren es 4 Personen.
6: Rechtlich argumentiert das Ministerium, in bestimmten Fällen müsste Italien innerhalb von 7 Tagen einer angekündigten Rücküberstellung widersprechen. Sonst gilt das als stillschweigende Zustimmung Italiens. Allerdings zeigt sich, dass die österreichische Polizei Asylsuchende zwar in einen Flixbus setzt und dass sie so nach Italien fahren, dort aber nicht, wie vorgesehen, in Asylquartieren aufgenommen werden.
1: Berichtet Bernd Koschuh. Das waren die Nachrichten mit Julia Wötzinger. Zum Wetter.
8: Die Gewitter werden jetzt mehr, einzelne sind auch schon in der Osthälfte unterwegs, in Wien zum Beispiel. Noch sonnig und heiß ist es im Burgenland und in der südlichen Steiermark, 36 Grad hat es etwa in Fürstenfeld. Zum Abend hin werden Schauer und Gewitter kräftiger, der Schwerpunkt verlagert sich nach Niederösterreich, auch Unwetter können dabei sein mit Sturmböen und punktuell mit Starkregen und Hagel. Morgen am Freitag ist es auch im Osten großteils nicht mehr heiß bei maximal 30 Grad. Von Vorarlberg bis in Teile Oberösterreichs und Kärntens ziehen viele kräftige Schauer und Gewitter durch und da kommt viel Regen zusammen. Am Abend und in der Nacht frischt stürmischer Westwind auf in Ober- und Niederösterreich mit Böen bis 100 km/h. So viel zum Wetter von Daniel Stanker.
9: Und wir schauen wieder auf Salzburgs Straßen. Da brauchen Sie heute viel Geduld auf der A10. Zum einen einmal jetzt in Fahrtrichtung Villach. Kurz nach St. Michael, der Katschberg-Tunnel ist jetzt gesperrt. Im Tunnel hat ein Auto eine Panne. Es gibt bereits Stau. Bitte einfach die Dauer der Sperre abwarten. Auch da halten wir Sie wieder auf dem Laufenden. A10, Fahrtrichtung Salzburg bei Werfen. Vor dem Helbersberg-Tunnel wird der Urlauber-Rückreiseverkehr weiterhin blockweise abgefertigt. 20 Minuten Wartezeit einkalkulieren. Kolonnenverkehr gibt es dadurch auch im Raum Hallen. Und B1, Wiener Straße vor Eugendorf in Fahrtrichtung Salzburg. Da sind derzeit 2,5 Kilometer Stau wegen Überlastung. Sie brauchen da circa eine halbe Stunde länger. Das war es dann auch schon wieder. Weiterhin gute und auch sichere Fahrt mit Radio Salzburg.
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9: Grüße Gott. Ja, wenn Sie jazzbegeistert sind, dann beginnt für Sie heute eine wunderbare Zeit. Das Jazzfestival Saalfelden startet und wir von Radio Salzburg sind da mit dabei. Live, eh klar. Weniger Jazz, dafür mehr Hits aus den 60ern, 70ern und 80ern gibt es jetzt gleich hier bei mir. Zum Beispiel so richtig sexy Musik gleich einmal zum Start. Der Rockprofessor aus dem Ländle, Reinhold Bilgeri, Video Live.
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0: Diana Ross und die Supremes heute einmal im Donnerstagnachmittag mit Radio Salzburg. Und musikalisch wird es jetzt auch so richtig im Salzburger Land. Denn heute am Abend starten zum 46. Mal das internationale Jazzfest Saalfelden. Los geht's mit einem ersten Gratiskonzert im Saalfeldner Stadtpark sowie mit der Konzertreihe Shortcuts im Kunsthaus Nexus. Offiziell eröffnet wird das Festival dann morgen mit dem ersten Konzert auf der Mainstage. Dafür wird jedes Jahr ein Kompositionsauftrag vergeben, der heuer an die Wiener Saxophonistin Yvonne Mariel gegangen ist. Lukas Möschl berichtet.
1: Noch weiß man nicht, wie sich das Eröffnungskonzert des Jazzfestivals Saalfelden anhören wird. Die 34-jährige Tirolerin Yvonne Mariel hat zuletzt vor allem mit ihrem Quartett Sweet Life für viel Aufmerksamkeit gesorgt, das wir hier im Hintergrund hören. Für Saalfelden hat sie nun das komplett neue Projekt Strange Motion begründet, eine sechsköpfige Formation aus Deutschland, Frankreich, Griechenland und Österreich. Der Kompositionsauftrag in Saalfelden gibt die Möglichkeit, Neues zu probieren. Und lässt vor allem eines zu, Freiheiten. Vieles entsteht auch erst vor Ort, sagt Yvonne Mariel.
2: Wir arbeiten ja vorher in Saalfelden, weil natürlich eine Band, die aus allen Himmelsrichtungen kommt, die muss sich zuerst mal eben finden, da wird viel entstehen. Aber ganz grundsätzlich gibt es auskomponierte Stellen, es gibt freie Stellen und ich möchte aber eben genügend Platz für die einzelnen künstlerischen Charaktere schaffen.
1: Rund eine Stunde lang wird ihre Komposition dauern, die am Freitag erstmals auf Publikum trifft.
2: Was wichtig ist, und ich glaube, das ist auch das, woran wir in der Zeit davor arbeiten werden, ist dieses gemeinsame Gefühl auch dem Publikum geben. Weil ich glaube, das merkt man schon immer, ob da jetzt einfach vier MusikerInnen auf der Bühne stehen oder ob das ein Projekt ist, ein gesamtes Ding, ob da ein Vibe entsteht im Raum. Und das wäre für mich das Ziel auf jeden Fall.
1: Vom Jazzfestival Saalfelden berichten wir Ihnen in den kommenden Tagen hier in Radio Salzburg sowie auch in Salzburg heute in ORF 2.
0: Oh yeah. Und das Interview mit Yvonne Mariel können Sie auch auf ORF Sound nachhören in der Ö1 Jazznacht vom vergangenen Sonntag.

Die Fata Morgana, der ERV, wortgewandt, unfassbar toll, immer wieder anzuhören. So, was sagt man uns Salzburgern nach? Wir sind auf jeden Fall wetterfest. Und ich glaube, das brauchen Sie heute auch, das Wetterfestsein. Denn bei den Festspielnächten am Kapitelplatz, da gibt es heute am Abend einen der Jedermänner zu sehen. Philipp Hochmeier war schon dran, Klaus-Maria Brandauer und Peter Simonischek auch. Und heute gibt es ein Wiedersehen mit Jedermann Cornelius Obonja. Auf der LED-Wall am Kapitelplatz die Rolle des reichen Prassers, die er 2013 übernommen hat. Neben Cornelius Obonja gibt es als Jedermann auch ein Wiedersehen mit Brigitte Hobmeier als Bullschaft, Peter Lohmeier als Tod und Simon Schwarz als Teufel. Aber Achtung bitte, der Beginn der Siemens-Festspielnächte heute am Abend am Kapitelplatz ist schon um 17.30 Uhr. Egal zu welcher Uhrzeit, der Eintritt ist immer frei. Alle Informationen gibt es auch noch einmal auf salzburg.orf.at. Und apropos Uhrzeit, morgen um 10 Uhr am Vormittag läuft im Kinderprogramm der Festspielnächte Bastien und Bastienne von Mozart am Kapitelplatz. Viel Spaß und den Wetterfleck nicht vergessen für heute, bitte.

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1: Mit Jörg Eisenberger. Wegen Kindesmissbrauchs schuldig gesprochen wurde jener Lungauer Bursche, der mit einem erst 12-jährigen Mädchen Geschlechtsverkehr hatte. 14 Monate Haft aber ausgesetzt zur Bewährung, lautet das Urteil. Das Mädchen hat zuerst gesagt, es sei 16 Jahre alt, später 15, dann 13. Das Gericht hat aber offensichtlich entschieden, dass der 22-Jährige wissen musste, dass das Mädchen tatsächlich jünger ist. Das Urteil wegen sexuellen Missbrauchs Unmündiger ist nicht rechtskräftig. Mitte September beginnt der Umbau des Festspielbezirks. Den Auftakt zu diesem 400 Millionen Euro Vorhaben macht das Aushöhlen des Berges hinter den Festspielhäusern plus neuer Zufahrt im Neutor. Mit Schulbeginn 14. September wird das Neutor gesperrt, auch für O-Busse und Einsatzfahrzeuge. Der Verkehr muss großräumig ausweichen. Ein halbes Jahr lang wird dann der Abzweigtunnel gebohrt, durch den LKW passen werden, um zum Beispiel Bühnenteile anzuliefern. Und um den öffentlichen Verkehr, der allerdings weit ausweichen muss, attraktiver zu machen, werden 20.000 Gratistickets für den öffentlichen Verkehr aufgelegt. Die Hochhäuser beim Salzburger Hauptbahnhof, die wegen Fäkalien und Drogen in Gängen und Stiegenhäusern in den Schlagzeilen sind, sollen bald deutlich sicherer werden. Hausverwaltung, Polizei und Vertreter der Stadt haben sich wieder einmal ein Bild gemacht und haben entschieden, der Zugang über die Tiefgarage des angrenzenden Einkaufszentrums wird mit einem Gitter verschlossen. Das kündigt Gemeinderat und SPÖ-Club-Vorsitzender Pulter an. Auch geschlossen werden sollen uneinsehbare Nischen in den Stiegenhäusern. Die Stadt prüft auch, ob und wie man sich daran finanziell beteiligen könne. Und das alles, diese Umsetzung, soll noch in diesem Herbst geschehen. Noch zu den Wetteraussichten: Regenschauer und Gewitter im ganzen Land. Die aktuellen Temperaturen zum Beispiel in Großarl 20 Grad, Saalbach 17, Bischofshofen 22, Radstadt 21 und in der Stadt Salzburg noch 25 Grad. Auch in der Nacht noch Gewitter, besonders im Flach- und Tennengau. Morgen am Freitagvormittag zeitweise sonnig, dann mit einer Kaltfront Regenschauer und Gewitter. Im Flachgau und Tennengau stürmischer Westwind bis 26 Grad. Am Samstag ähnlich, erst sonnig, dann Schauer. Am Sonntag dann wohl mehr Regenschauer.
2: 15 Uhr und 32 Minuten haben wir es. Das ist die ORF Radio Salzburg Verkehrsinformation. A10 Tauernautobahn, Fahrt Richtung Villach, kurz nach St. Michael. Der Katschbergtunnel ist jetzt wieder frei. Das defekte Fahrzeug hat es mit eigener Kraft aus dem Tunnel geschafft. Juhu, und was hier rennt, ist gut. Haha. So, A10 Fahrt Richtung Salzburg. Bei Werfen vor dem Helbersbergtunnel wird der Urlauberreiseverkehr blockweise abgefertigt. Nach wie vor gut eine halbe Stunde Wartezeit einkalkulieren. Kolonnenverkehr gibt es daher auch wieder ab Kuchel. Ja, reimt sich nicht, ist weniger gut. Okay, dann brauchen wir ein bisschen Musik. Gute und sichere Fahrt wünsche ich. I Like Chopin, Gazebo. Meine allererste Platte, ich schwöre es Ihnen. Da war das drauf. Und wissen Sie, was drunter gestanden ist? Damenwahl. Ja, dann schönen Nachmittag mit Radio Salzburg.

0: Ja, gut gesagt, Mr. Bob Marley. Oi, oi, oi, oi, oi. Jetzt kommt er. Der Platsch. Und der Mr. Sunshine natürlich auch. Alexander Ohms hat heute in der Salzburger Wetterdienststelle Dienst für uns. Servus.
1: Servus. Ich meine, Sunshine ist es eigentlich derzeit gar nichts im Land, wenn ich mir die Stationsmeldungen.
0: Ja, wie schaut's aus?
1: Von Nord nach Süd. Es gibt nirgends Sonnenschein mehr. Dafür aber fast überall Regen derzeit. Von Matze bis hinunter nach Obertauern. Nur in Krimmel ist es jetzt kurz einmal wieder trocken geworden. Da kommt aber bald einmal schon wieder das nächste herein. Und im Lungau, ja, der ist überhaupt ein bisschen begünstigt noch. Aber auch dort wird es jetzt in den nächsten Stunden zunehmend nass werden, schaueranfällig, gewittriger. Das heißt, wir haben jetzt in den nächsten Stunden überall ein paar kräftige Güsse zu erwarten.
0: Mhm. Du, kräftige Güsse, muss man sich irgendwie Sorgen machen über das, was da heute vielleicht noch kommt?
1: Nein, es schaut jetzt nicht nach etwas Gröberem aus. Wir haben ja nicht jetzt so viel Energie in der Luft, weil es ja heute tagsüber nicht allzu heiß geworden ist. Das heißt, die Temperaturunterschiede sind jetzt nicht mehr so groß. Es kann natürlich schon einmal kräftig regnen, so wie eben jetzt in den letzten ein, zwei Stunden in Pinzgau und in Pongau vor allem. Aber dieser Regen zieht dann rasch wieder weiter. Da gibt es also keine größeren Mengen, die da irgendwo zusammenkommen und für Probleme sorgen sollten. Und es können schon zwar auch eingelagerte Gewitterzellen dabei sein in den nächsten Stunden, wo es einmal Blitz und Donner gibt. Und eventuell der Wind ein bisschen auffrischt, schadensbringend schaut das aber derzeit einmal nicht aus.
0: Okay, werden Sie jetzt wahrscheinlich gerade einmal ein paar gedacht haben. Morgen, Alex, geht es regnerisch weiter und morgen wird dann auch der Winter Thema sein.
1: Genau, morgen kommt eine Kaltfront herein, die liegt momentan eben noch nordwestlich von Österreich. An der Vorderseite gibt es eben heute diese Regenschauergewitter, die jetzt durchziehen und die eigentliche Front, die zieht dann morgen Nachmittag durch. Das heißt, morgen Vormittag haben wir wieder vorübergehend ein bisschen freundlicheres Wetter, zeitweise scheint die Sonne, es wird überall meistens trocken sein. Am Nachmittag dann aber ziehen dichte Wolken auf, mit ihnen wieder Regenschauer und Gewitter und morgen wird sich aufgrund, weil er diese kalte Luft damit der Kaltfront eben nachschiebt, auch eine Druckquelle ausbilden über dem nördlichen Alpenvorland und die kann dann morgen am späteren Nachmittag, vor allem im Flachgau oder in der Stadt Salzburg, kurzzeitig einmal auch kräftigen Wind bringen. Böen um 60, 70 Kilometer pro Stunde sind da durchaus möglich. Da sollte man also darauf bedacht sein. Ansonsten nach Süden zu den Gebirgsgauen wird der Wind eine geringere Rolle spielen.
0: Also vielleicht einmal alles ein bisschen besser festzurren, als Sie das bis jetzt gemacht haben. Und jetzt, lieber Alex, die Gretchenfrage. Ist das jetzt schon der Herbst, der zu uns langsam einzieht ins Salzburger Land?
1: Nein, das ist noch nicht der Herbst. Selbst aus meteorologischer Sicht fängt er erst am 1. September an und auch was die Wetterlage betrifft, ist das nicht der typische Herbst, der uns da bevorsteht. Auch wenn es jetzt morgen mit dieser Kaltfront kühler wird, das Wetter dadurch ruhiger wird, weil eben die Energie aus der Atmosphäre jetzt einmal heraus ist und damit sind auch kräftige Gewitter kein Thema mehr. Aber das Wochenende, das schaut ja gar nicht so schlecht aus. Es wird sowohl am Samstag als auch am Sonntag einigermaßen sonnig sein, mit ein bisschen Quellbewölkung, vielleicht da und dort am Nachmittag ein kurzer Regenschauer. Aber das ist weit weg von regnerisch und das ist durchaus feines Wetter, auch zum Draußensein. Nicht heiß, nicht kalt, Temperaturen bis zu 24 Grad. Das ist Spätsommer, würde ich sagen. Vom Herbst sind wir da schon noch entfernt.
0: Sie darf die bei Gelegenheit zitieren dann, oder? Nein. Okay, gut, Alex, dann bin ich jetzt ganz leicht beruhigt, um ehrlich zu sein. Magst du mir die Hand geben? Hupfen wir in die nächste Latschen?
1: Das schaffen wir noch einmal.
0: Auf geht's.
1: Los geht's.
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0: Das Electric Light Orchestra nimmt uns mit auf die kleine Reise durch den regnerischen Donnerstagnachmittag. Ja, und falls die Regenwolken heute ein bisschen ihr Gemüt trüben, der Tag nicht ganz so gelaufen ist bis jetzt, wie er soll, dann pfeifen wir einfach drauf. Und zwar im Duett mit Bobby McFerrin. Don't worry, be happy.
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2: Wie sollte ich als Wanderer am besten auf Wildtiere Rücksicht nehmen? Wandern und Bergsteigen heißt auch immer in der Natur unterwegs zu sein. Die Natur und ihre Bewohner gilt es deshalb zu schützen. Mehrere Berg- und Seilbahnen haben deshalb die Gipfelcharta entwickelt. Die gibt Verhaltensregeln für den alpinen Raum vor. Das beginnt zum Beispiel beim rücksichtsvollen Parken bei der Anreise. Zentral ist aber auch, den Abstand zu Wild- und Weidetieren einzuhalten und diese vor allem nicht zu füttern. Besonders Hunde sollten sie an der Leine führen. Natürlich sollen sie auch die Natur bewahren bzw. keinen Müll hinterlassen und immer auf den markierten Wegen bleiben. So gibt es zum Beispiel bei den Bergbahnen Saalbach-Hinterglemm ausgeschriebene Ruhezonen, die für Sommer und Winter gelten. Besonders solche Zonen sollten sie nicht betreten. Generell gilt, Rücksicht auf die Natur zu nehmen, damit unsere Berge weiterhin als Naturorte erhalten bleiben.
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4: Am Mikrofon Julia Wetzinger. Seit heute gilt in ganz Österreich ein neues Verbot. Auf Kinderspielplätzen dürfen keine Zigarettenstummel und vergleichbare Tabak- und Nikotinprodukte mehr weggeworfen werden. Anke Mandl hat sich umgehört.
5: Hier am Spielplatz im Grazer Augarten wird gerade gerutscht, geschaukelt und im Sand gespielt. Wer hier einen Zigarettenstummel wegwirft, riskiert bis zu 500 Euro Strafe. Im Wiederholungsfall sogar bis zu 2000 Euro. Gerade für kleine Kinder können die Stummel gefährlich sein. Für viele Eltern ist das neue Verbot deshalb eine gute Nachricht.
6: Ich finde das total super. Gerade ganz kleine Kinder klauben gerne mal was vom Boden auf, stecken es in den Mund. Man fühlt sich halt ein Stück weit sicherer, wenn es zumindest so verboten gibt. Vielleicht haltet es doch einige dann davon ab.
5: In einigen Bundesländern und Gemeinden gelten schon länger strengere Regeln. In Wien ist das Wegwerfen von Zigarettenstummeln im gesamten öffentlichen Raum verboten. Hier in Graz gilt auf Kinderspielplätzen schon seit 2020 ein Rauchverbot. Und auch in Salzburg darf auf städtischen Spielplätzen nicht geraucht werden.
4: Berichtet Anke Mandl. Die Photovoltaikförderung wird ab dem kommenden Jahr neu aufgestellt. Das teilt das Wirtschaftsministerium mit. Die breite Förderung klassischer kleiner PV-Anlagen soll auslaufen. Ein Fokus liegt stattdessen auf Speicher. Weiterhin unterstützt werden gebäudeintegrierte und schwimmende Photovoltaik, Agri-PV oder etwa Parkplatzüberdachungen. Förderanträge sollen in Zukunft nach der Installation und Rechnungslegung gestellt werden, wie beim Handwerkerbonus. Der Fördercall im Oktober soll aber noch wie gehabt ablaufen. Seit Wochen halten schwere Waldbrände in ganz Europa die Feuerwehrleute auf den Beinen. Heuer ist bereits eine Fläche so groß wie das Burgenland vernichtet worden. Und der Sommer ist noch nicht vorbei. Eine neue Studie zeigt nun aber, das ist nur ein Vorgeschmack auf das, was in Zukunft auf uns zukommt, Jens Lang.
7: Wir wissen ja schon heute, dass extreme Hitzewellen in Zukunft häufiger werden als eine Folge des Klimawandels. Laut einer Studie aus Deutschland werden dadurch aber auch Brände in der Natur häufiger, also etwa Waldbrände oder Moorbrände. Selbst im besten Szenario kommen die Forschenden auf 40% mehr verbrannte Fläche als heute. Im pessimistischen Szenario sogar auf dreimal so viel. Ihre Empfehlung, deutlich mehr in Vorbeugung, etwa Landschaftspflege investieren, das würde die Auswirkungen von Bränden weitgehend vermindern.
4: Das Finale der Frauenfußball-WM findet nächstes Jahr im legendären Maracanã-Stadion in Rio de Janeiro statt. Das hat die FIFA heute bekannt gegeben. In dem Stadion hat 2014 auch das Finale der Männer-WM stattgefunden. Österreich spielt im Kampf um die Teilnahme im Oktober in der ersten Playoff-Runde gegen den Kosovo. Das waren die Nachrichten mit Julia Wetzinger. Zum Wetter.
2: Es regnet jetzt schon längere Zeit in vielen Teilen Tirols, in Salzburg und in Oberkärnten. Mittlerweile haben sich aber schon in einigen Regionen teils kräftige Gewitterzellen gebildet. Vereinzelt können auch Sturmböen, Starkregen oder Hagel dabei sein. Recht sonnig und heiß ist es noch im Südosten. 35 Grad hat es zum Beispiel in Güssing im Südburgenland. In den nächsten Stunden verlagert sich der Schwerpunkt der Schauer und Gewitter nach Niederösterreich. Über Nacht wird es dann aber ruhiger. Auch der morgige Freitag wird turbulent mit vielen kräftigen Schauern und Gewittern im Westen und dabei kommen teils große Regenmengen zusammen. Am Abend und in der Nacht auf Samstag wird es vorübergehend stürmisch in Ober- und Niederösterreich und in Wien. Am Wochenende beruhigt sich das Wetter dann wieder. So viel zum Wetter von Daniel Stanker.
8: Und damit weiter zur Rundschau, was sich tut auf Salzburg Straßen. Das ist die ORF Radio Salzburg Verkehrsinformation um 16:03. A10 Tauernautobahn, Fahrtrichtung Salzburg bei Werfen. Vor dem Helbersbergtunnel wird der Urlauber Rückreiseverkehr weiterhin blockweise abgefertigt. Ungefähr 30 Minuten mehr Fahrzeit einkalkulieren. Und B156 Lamprechtshausener Straße zwischen Acherting und Weidwörth in Fahrtrichtung Lamprechtshausen. Da messen unsere Verkehrssensoren aktuell auch Stau. 10 Minuten mehr Fahrzeit sind es an dieser Stelle. Und das war's auch schon wieder. Weiterhin gute und sichere Fahrt mit Radio Salzburg.
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8: Herzlich willkommen weiterhin im Nachmittagsprogramm von Radio Salzburg. So, wie war das jetzt nochmal schnell? Ist das schon der nahende Herbst? Der Meteorologe sagt nein, nein, nein, nein, nein, nein, nein. Okay, dann nicht. Dann Hüften schwingen bei einer Runde Lambada. Auf geht's.

0: Oh yeah, Stand By Me, Benny King, auch mit dabei in der Donnerstagnachmittags-Playlist von Radio Salzburg. So, wir schauen wieder ins Sportlerstüberl. Und Spaniens Siegtorschütze im WM-Finale, Ferran Torres, Liverpool-Star Dominik Szoboszlai oder die gebürtigen Salzburger Konrad Leimer und Niklas Seiwald. Das ist nur eine kleine Auswahl prominenter Kicker, die einst auch schon bei der Next Generation Trophy für Aufsehen gesorgt haben. Ihre potenziellen Nachfolger, die messen sich von heute bis zum kommenden Samstag wieder in der Red Bull Akademie in Liefering. Die jungen Salzburger haben dabei am Vormittag mit einem beeindruckenden 9:0 gegen Manchester City losgelegt. Ein Auftaktsieg, den Akademieleiter Manfred Pamminger aber nicht überbewerten will.
1: Ja gut, das Ergebnis ist natürlich recht klar. Von dem her war es logischerweise eine gute Leistung. Man muss trotzdem irgendwo ein bisschen die Kirche im Dorf lassen. Das ist dann generell eigentlich jedes Jahr so, dass die englischen Clubs, weil die einen anderen Stichtag haben, schon auch immer ein Tick jünger sind. Also das wissen wir schon irgendwo einzuordnen. Aber natürlich für die Burschen, die dann sich schon selber auch richtig viel Druck machen bei dem Turnier, ein guter Start, der wahrscheinlich alle ein bisschen runterkommt.
2: Die Konkurrenz, die ist ja groß. Es sind die Red Bull Akademie-Teams aus allen Erdteilen mit dabei, wenn man so will. Dazu Spitzenteams wie eben Juventus Turin, Ajax Amsterdam, Manchester City, auch wenn die jetzt ordentlich eine draufbekommen haben. Wie schwer ist es denn, Jahr für Jahr so ein starkes Teilnehmerfeld wieder auf die Beine zu stellen bei der Next Generation Trophy?
1: Ja, ich meine, es ist irgendwo schon mit viel Arbeit verbunden. Also meine Kollegen und Kolleginnen, muss ich sagen, investieren da schon auch richtig viel Zeit, dass wir das jedes Jahr wieder hinbringen. Trotzdem ist es auch so, dass es einfach auch viele Clubs gibt, die es ja wirklich antragen, mehr oder weniger, also wirklich auch uns kontaktieren, weil das Turnier einfach über die Jahre weg einen sehr guten Ruf aufgebaut hat und dann auch Clubs einfach auch gern herkommen und uns sogar quasi ansprechen, ob sie mitspielen können.
2: Die letzten drei Jahre hat sich stets das Team aus der Akademie in Brasilien durchgesetzt. Was spricht dafür, dass diesmal erstmals seit 2015 der Sieger Salzburg heißt?
1: Am Ende entscheiden immer Nuancen. Wir waren teilweise knapper dran, als es ausgeschaut hat, mit auch richtig guten Leistungen über die Jahre. Es war dann auch ganz witzig, weil es gibt ja dann auch im Red Bull Kosmos auch das eine oder andere Turnier. In Leipzig hat es was gegeben, in Brasilien gibt es was. Die haben wir immer gewonnen. Aber halt nie daheim. Also von dem her ist es schon ein Ziel, dass wir es irgendwann mal schaffen wieder. Am besten heuer.
0: Sagt Manfred Pamminger im Gespräch mit meinem Sportkollegen Thomas Gonhaus. Schönen Nachmittag mit Radio Salzburg. Ganz leicht. Lifted.

Was für großartige Gitarrenmusik, oder? Pink Floyd, Another Brick in the Wall. Schönen Donnerstagnachmittag mit Radio Salzburg am 20. August. Und von einer genialen Nummer gleich zur nächsten. Stammt aus der Feder von Giorgio Moroder, der damals gesagt hat, das ist einer meiner erfolgreichsten und besten Kompositionen. Take My Breath Away.

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2: Mit Jörg Eisenberger. Mit einem gestohlenen Auto hat ein Ukrainer vergangene Nacht versucht, der Polizei in der Landeshauptstadt zu entkommen. Zuerst ist er gegen die Einbahn gefahren, dann rücksichtslos und mit hohem Tempo, bevor er den Schranken eines Parkplatzes in der Altstadt gerammt hat. Das Auto wurde stark beschädigt. Der 22-Jährige und Beifahrer sind zwar davongelaufen, wurden aber kurze Zeit später festgenommen. Hubschrauberflüge nach Dubai, hohe Rechnungen, teure Aufenthalte in Luxushotels. Heute ist am Landesgericht jener Pinzgauer wegen Betrugs verurteilt worden, der in Pinzgau zahlreiche Betroffene geschädigt haben soll. Unter anderem hatte das Caproner Restaurant Dorfkrug gekauft, aber nie den Preis von 11 Millionen Euro bezahlt. Verhandelt wurde heute allerdings der Fall einer Firma, die dem Pinzgauer mehr als 160.000 Euro überwiesen hat, um Geschäfte in Dubai anzubahnen. Erfolg gab es kaum, das Geld ist weg. Und nach einem überraschenden Geständnis heute lautet das Urteil 20 Monate Haft wegen Betrugs, allerdings ausgesetzt zur Bewährung. Mit ersten Konzerten beginnt heute das 46. Jazzfestival Saalfelden. Bis Sonntag sind mehr als 60 Konzerte und Wanderungen mit improvisierter Musik geplant. Intendant Steidl freut sich, dass, wie er sagt, das Festival mit seinen vielen Bühnen inzwischen die ganze Stadt ergreife. Mehr als 170 nationale und internationale Künstler treten auf. Ein Großteil der Konzerte ist auch heuer bei freiem Eintritt zu besuchen. Noch zu den Wetteraussichten: Regenschauer und Gewitter im ganzen Land, aktuelle Temperaturen zum Beispiel in St. Veit 18 Grad, 13 in Obertauern, 23 in Matze, 17 in Rauris und 24 in der Stadt Salzburg. Auch in der kommenden Nacht noch Gewitter, besonders im Flach- und Tennengau. Morgen am Freitag dann, am Vormittag, zeitweise sonnig, dann allerdings mit einer Kaltfront, Regenschauer und Gewitter. Im Flachgau und Tennengau stürmischer Westwind bis 26 Grad. Am Samstag ähnlich, erst sonnig, dann Schauer. Am Sonntag dann wohl mehr Regenschauer.
3: 16.32 Uhr, das ist die ORF Radio Salzburg Verkehrsinformation. Wir schauen gleich wieder auf die A10, die Tauernautobahn, Fahrtrichtung Salzburg bei Werfen. Vor dem Helbersbergtunnel wird der Urlauberrückreiseverkehr weiterhin blockweise abgefertigt. Sie brauchen da gut eine halbe Stunde länger. Und ab Hallein dann weitere 15 Minuten mehr Fahrzeit einkalkulieren. A10 Fahrtrichtung Villach, kurz nach Flacher Winkel. Der Tauerntunnel war jetzt kurz gesperrt. Ein defekter Autotransporter ist langsam aus dem Tunnel gefahren. Jetzt geht's aber schon wieder weiter. Und B311 Pinzgauer Straße vor St. Johann in Fahrtrichtung Zell am See. 10 Minuten länger dauert's auch da. Grund dafür ist schlicht und ergreifend Überlastung. Wenn's mal wieder länger dauert, auf jeden Fall dranbleiben hier bei uns in Radio Salzburg. Gute Fahrt wünsche ich.
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0: The Power of Love. Donnerstagnachmittag mit Radio Salzburg ist das. 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Die Leitungen glühen. Aber zum Glück raten nicht alle gleich auf Anhieb richtig. So passiert heute in Guten Morgen Salzburg bei Wolfgang Zanon.
1: Andrea Wieland aus Damsweg, schönen guten Morgen.
2: Hallo, guten Morgen.
1: Wir suchen die etwas andere Abkühlung und man kann irgendwie durch einen Tunnel durch.
2: Ja. Oh, die Eisriesenwelt?
1: Die Eisriesenwelt, ha, hätte ich auch gesagt, aber die ist es nicht. Die Ingrid Schrofner ist die Nächste, die es probiert. Guten Morgen.
3: Guten Morgen.
1: Was hätten Sie geglaubt?
3: Ich sag der Almkanal, ja.
1: Nein, der ist es auch nicht.
3: Ah, nicht
1: euch. Nein, den suchen wir nicht. Der Almkanal, gute Wahl. Nein, Georg Schwarz probiert es.
4: Ja, guten Morgen.
1: Was suchen wir?
4: Das Kitzsteinhorn.
1: Das haben Sie schnell gewusst. Ausschlussverfahren oder Sie waren schon dran und haben nur gehofft, dass die beiden Damen falsch liegen?
4: Genau, super.
1: Also ich hab schon geglaubt, vielleicht ist der Tunnel ein bisschen irreführend, aber offensichtlich nicht.
4: Nein, das hat genau passt, ja.
1: Herr Schwarz, wo sind Sie? Wo sind Sie her?
4: Aus Kirchberg bei Mattighofen.
1: Das heißt, Sie sind auch nicht jeden Tag am Kitzsteinhorn?
4: Nicht direkt, nein.
1: Das freut mich, weil Sie gewinnen.
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1: Also alles Gute Ihnen und einen wunderbaren Ausflug.
4: Ja, vielen herzlichen Dank.
0: Cool, oder? Nächste Chance dann morgen wieder in Guten Morgen Salzburg.

Wir sind demnächst zu Gast im Salzburger Land, die Spider-Murphy-Gang. Jawohl, ja. 16 Uhr und 52 Minuten haben wir es. Ich würde sagen, zwei Hits der 80er gehen sich locker noch aus vor unseren ausführlichen Nachrichten. Falls Sie Lust haben auf ein bisschen Kung-Fu, ja, hätten wir mit dabei. Und ein bisschen Kuscheln wird auch noch irgendwie musikalisch anstehen. Das Wetter dazu hätten wir ja mittlerweile das Richtige. Oscar gekrönt, Stevie Wonder, I just called to say I love you.

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3: Willkommen zum Journal um 5 mit diesen Themen. Immer noch keine Einigung auf Dürrehilfen und Klimagesetz, massive russische Angriffe in der Ukraine und 3 österreichische Clubs spielen heute auswärts im Fußball-Europacup. Im Journalstudio begrüßt sie Julia Wetzinger. Es sind zähe Verhandlungen der Regierung über Dürrehilfen für die Landwirtschaft und ein Klimagesetz. Und offenbar gibt es wieder keine Einigung. Stundenlang haben die 3 Parteien seit dem Vormittag auf Ministerebene verhandelt. Aber auch diese Gespräche haben noch keinen Durchbruch gebracht, berichtet Felix Novak.
4: Die strittigen Punkte sind mittlerweile seit Tagen bekannt und weitgehend unverändert. Zum einen die Dürrehilfen für die Landwirtschaft. Hier ist die Gegenfinanzierung immer noch nicht geklärt. Im Gespräch sind etwa reduzierte Sozialversicherungsbeiträge und Zinszuschüsse für Betriebsmittelkredite. Beim Klimagesetz gibt es immer noch keine Formulierung, mit der sowohl Umweltministerium und ÖVP-Wirtschaftsbund als auch SPÖ und NEOS leben können, insbesondere was das Ziel bis 2040 betrifft. Dennoch berichtet Finanzminister Marterbauer SPÖ am frühen Nachmittag von Fortschritten. Bewegung gebe es auf allen Seiten.
5: Wir sind auf der Sachebene, wir tauschen hier noch Argumente aus und schauen auch, wie Details auch technisch und gesetzlich darstellbar sind, aber es war ein gutes Gespräch und wir kommen voran.
4: Als durchaus wahrscheinlich gilt, dass die Gespräche morgen fortgesetzt werden.
3: Im Kampf gegen Jugendkriminalität und Radikalisierung hat Innenminister Gerhard Karner strengere Maßnahmen angekündigt. Dazu gehören etwa sogenannte Auszeit-WGs, also die gefängnisähnliche Unterbringung von Kindern und Jugendlichen in ganz Österreich. Auch Waffenverbotszonen soll es in ganz Österreich geben. Wann diese Maßnahmen kommen, ist noch offen. Die Photovoltaikförderung wird ab 2027 neu geregelt. Ein Fokus liegt auf Speicher. Die breite Förderung klassischer kleiner PV-Anlagen soll auslaufen. Der Ablauf ist wie beim Handwerkerbonus. Förderanträge sollen nach der Installation und Rechnungslegung gestellt werden. Der Fördercall im Oktober soll noch wie gehabt ablaufen. Russland hat die ukrainische Hauptstadt Kiew wieder massiv bombardiert. 16 Menschen wurden getötet. Dutzende verletzt. Getroffen wurden Wohnhäuser, eine Schule und ein Spital. Die Ukraine brauche dringend Hilfe bei der Luftabwehr, meint Präsident Volodymyr Zelensky heute zum wiederholten Mal. Mehr von Hartmut Fiedler.
6: Wo anfangen, mochten sich die ukrainischen Rettungskräfte gedacht haben, als die russischen Raketenangriffe in der Früh vorbei waren. Viele Dutzend Menschen waren tot oder verletzt, die Zerstörungen immens. Unzählige Autowracks lagen auf den Straßen. Ballistische Raketen, Cruise-Missiles, Drohnen. Russland habe alles abgeschossen, was es in seinem Waffenarsenal habe, meinte Bürgermeister Vitali Klitschko, als es in Kiew wieder hell war.
7: Last night we have a mixed attack. Ballistic missiles, cruise missiles, drones.
6: Die U-Bahn-Stationen waren überfüllt. 38.000 Menschen suchten laut Behörden dort wieder Schutz. Unter ihnen 2000 Kinder.
3: Ein rumänisches Kampfflugzeug hat eine mit Sprengstoff beladene Seedrohne zerstört. Sie war einige hundert Meter von einer Erdgasförderplattform im Schwarzen Meer entfernt. Die Ukraine betont, dass die Drohne nicht aus der Ukraine kommt. Im Fußball-Europacup spielen heute 3 österreichische Clubs auswärts. In der Conference-Quali die Wiener Austria in Portugal, Rapid in Schottland. Und Salzburg eröffnet den Matchabend in der Europa-League-Qualifikation mit dem Match in Mjällby in Schweden. Bisher sportlich eher unbekannt, Martin Lang.
8: Beim letztjährigen schwedischen Meister Mjällby, derzeit 11. in der Liga, beginnt Salzburgs Europacup-Playoff. Nikolas Veratschnik hat ein Wunschresultat.
9: Ja, wünschen wir ihm auf jeden Fall ein 5-0. Sag ich einmal, letzte Woche habe ich noch nichts gewusst über den Gegner, aber ich habe mich jetzt natürlich informiert. Habe auch erfahren, dass es ein bisschen eine kleinere Stadt ist, aber ein super Verein ist, der letztes Jahr 2 Titel geholt hat. Also es sind auf keinen Fall zum Unterschätzen.
8: Die Salzburger beginnen um 18 Uhr. Ab 20.45 Uhr spielt Rapid in Edinburgh im Tyne Castle Park, wo Sturm Graz vor 3 Wochen 2-0 gewonnen hat. Erstmals gegen Hartov mit Lothian Rapid-Stürmer Ercan Kara.
10: Fürchten tun wir uns auf jeden Fall nicht, aber es gibt nichts Schöneres, als europäisch zu spielen.
8: Rapid Rapid spielt ab 20:45 in Schottland. Die Wiener Austria ab 21 Uhr in Portugal gegen Prager.
3: Das war das Journal um 5 mit Julia Batzinger. Das Wetter.
10: Mit kräftigen Gewittern geht es in vielen Regionen in den Abend, zum Beispiel in Niederösterreich. Auch Unwetter sind dabei, punktuell mit Starkregen, Hagel oder Sturmböen. In Schwechat etwa ist eine Böe mit mehr als 80 km/h gemessen worden. Der morgige Freitag wird wieder turbulent. Ein Tiefdruckgebiet überquert uns und das bringt tagsüber schon viele kräftige Schauer und Gewitter im Westen. Später am Abend bzw. in der Nacht auf Samstag frischt vorübergehend stürmischer Westwind auf in Ober- und Niederösterreich und in Wien. Es ist aber nicht mehr heiß, die Höchstwerte reichen von 17 Grad im Bregenzer Wald, über 26 in Linz bis 30 im Burgenland. Das Wochenende wird deutlich ruhiger bei maximal 27 Grad. So viel zum Wetter von Daniel Stanker.
11: 17 Uhr und 5 Minuten haben wir es. Das ist die ORF Radio Salzburg Verkehrsinformation und wir schauen gleich wieder auf die A10, die Tauernautobahn. Fahrt Richtung Salzburg und zwar so ab dem Knoten Pongau. Da brauchen Sie gut 20 Minuten länger. Es gibt Blockabfertigung bei Werfen und dann in weiterer Folge noch einmal eine weitere Viertelstunde, die Sie einkalkulieren sollten, und zwar ab Hallen. B311 Pinzgauer Straße vor St. Johann in Fahrtrichtung Zell am See. Da dauert es 10 Minuten länger wegen Überlastung. Das war's dann auch schon wieder. Weiterhin gute und sichere Fahrt.
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11: Ja, hallo liebe Radio Salzburg-Gemeinde, so nix wie rein in die nächste gemeinsame Stunde. Schon mal was von den Voice Breakers gehört. Eine junge Salzburger Band, die wir Ihnen gleich vorstellen dürfen. Davor aber noch ein paar vertraute Klänge, zum Beispiel die von Desmond Dekker. Auf geht's in die letzte Runde. 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

0: Hat er 1974 schon gesungen, der Wolfgang Ambros? Ein Mensch möchte bleiben. Einen schönen Donnerstagnachmittag mit Radio Salzburg wünsche ich. Und jetzt schauen wir mal, was die Musik in Salzburg so macht.
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0: Und da geht's heute um die wohl talentierteste Nachwuchsband in Salzburg. Und das sind die Voice Breakers. Wobei, so jung sind die Burschen, also der Bernie, der Levin und der Gustav eigentlich nimmer. Immerhin kommt dieser Tage schon Album Nummer 3 heraus. Realizations Number 3 heißt's. Bernie, wie geht's euch und welche Erkenntnisse hat das neue Album jetzt gebracht?
2: Super geht's uns. Die Freude ist einfach riesig, dass wir dieses Projekt jetzt mit euch teilen dürfen. Der Prozess war sehr lehrreich. Wir haben ja große Teile des Albums daheim aufgenommen, im Heistadl. Dabei sind wir wieder draufgekommen, hey, Musik und besonders Musik machen, ist eines der geilsten Sachen, die es gibt.
0: Na, absolut. Levin, wer schreibt eure Songs und wie erarbeitet ihr die Musik?
3: Song schreiben tun der Bernie und ich hauptsächlich, sowohl alleine als auch gemeinsam, je nachdem, wie es sich ergibt. Und nachdem die Songs geschrieben wurden, bringen wir sie dann in den Proberaum, wo wir dann eben wirklich zu dritt und alle gemeinsam diese Songs erarbeiten und arrangieren, was ein super gemeinschaftlicher Prozess ist, wo viel Dialog herrscht, wodurch dann am Ende einfach auch wirklich viel von jedem von uns in den Songs steckt. Und das finden wir einfach sehr, sehr schön.
0: Ja, definitiv, wenn man miteinander Musik macht. Wir hören jetzt dann gleich den ja doch durchaus rockigen Song Trousers aus dem neuen Album. Und wer mehr hören möchte, am kommenden Samstag spielen die Voice Breakers ihr neues Album im Salzburger Mirabellgarten, um ganz genau zu sein, im Heckentheater. Wie ist es dazu gekommen?
2: Wenn ich mich richtig erinnere, sind wir als 12-, 13-Jährige mal dort gestanden und haben davon geträumt, da mal zum Spielen. Es ist wirklich dazu gekommen im Rahmen vom Jazz and the City Festival. Das war ein wirklich klassisches Konzert, hat uns voll getaugt. Und deswegen kämen wir einfach für diese Album-Release-Show sehr gerne an diesen Ort zurück.
0: Naja, dann halten wir die Daumen, dass am Samstag das Wetter auch mitspielt, sodass man einen Album-Release feiern kann. Los geht's um 18 Uhr im Heckentheater und alle Infos dazu auch noch einmal auf Instagram unter The Voice Breakers. So, jetzt aber genug der Worte. Rock'n'Roll aus Salzburg, The Voice Breakers, Trousers.

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3: Bursche verurteilt, der Sex mit 12-jährigem Mädchen hatte. 170 Künstler beim heute beginnenden Jazzfestival Saalfelden. Regenschau in der Nacht, morgens sonnig und dann wieder Schau. Grüß Gott um 5:30, sagt Jörg Eisenberger. Wegen Kindesmissbrauchs schuldig gesprochen wurde jener Lungauer Bursche, der mit einem erst 12-jährigen Mädchen Geschlechtsverkehr hatte. 14 Monate Haft aber ausgesetzt zur Bewährung, lautet das Urteil. Das Mädchen hat zuerst gesagt, es sei 16 Jahre alt, dann 15, dann 13. Das Gericht hat aber offensichtlich entschieden, dass der 22-Jährige wissen musste von Anfang an, dass das Mädchen jünger ist. Das Urteil wegen sexuellen Missbrauchs Unmündiger ist nicht rechtskräftig. Mitte September beginnt der Umbau des Festspielbezirks. Den Auftakt zu diesem 400 Millionen Euro Vorhaben macht das Aushöhlen des Mönchsbergs hinter den Festspielhäusern plus neuer Zufahrt im Neutor. Mit Schulbeginn 14. September wird das Neutor gesperrt für alle, inklusive U-Busse und Einsatzfahrzeuge. Der Verkehr muss großräumig ausweichen. Ein halbes Jahr lang wird dann dieser Abzweigtunnel gebohrt, durch den Lkw passen werden, um zum Beispiel Bühnenteile anzuliefern. Und um die Folgen dieser Sperre ein bisschen abzumindern, werden 20.000 Gratistickets für den öffentlichen Verkehr, der allerdings großräumig umgeleitet wird, angeboten. Mit ersten Konzerten beginnt heute das 46. Jazzfestival in Saalfelden. Bis Sonntag sind mehr als 60 Konzerte und auch Wanderungen mit improvisierter Musik geplant. Intendant Mario Steidl freut sich vor allem, dass das Festival mit seinen vielen Bühnen inzwischen die gesamte Stadt Saalfelden ergreife, auch für Künstler ein Ort der Begegnung geworden sei.
4: Das Schöne ist, dass man sieht, dass Musiker und Musikerinnen Saalfelden ohne Schranken im Kopf und als Möglichkeitsraum wahrnehmen, den sie eben aktiv mitgestalten können oder indem Akteurinnen, die bereits beim Festival zu Gast waren, Projekte weiterentwickeln, die vielleicht schon mal zu Gast waren und so ebenso das Festival mitgestalten, weil sie eben wissen, wie das Festival funktioniert und dass wir dafür offen sind.
3: Und mit dieser Offenheit sei es auch heuer gelungen, mehr als 170 nationale und internationale Künstler für das viertägige Festival zu gewinnen. Ein Großteil der Konzerte ist auch heuer bei freiem Eintritt zu besuchen. Jetzt zu nationalen und internationalen Nachrichten in einfacher Sprache.
5: Die Reform der Sozialhilfe in Österreich soll ab dem 1. Jänner 2027 gelten. Mit der Sozialhilfe unterstützt das Land Österreich ärmere Menschen. Sozialministerin Corinna Schumann von der SPÖ soll bald ein geplantes Gesetz zur neuen Sozialhilfe vorstellen. In Zukunft soll das Arbeitsmarktservice alle Personen betreuen, die Sozialhilfe bekommen und arbeiten können. Für diese Änderung braucht die Bundesregierung die Zustimmung von einer anderen Partei. Personen aus anderen Ländern, die erst seit kurzem in Österreich sind, sollen weniger Sozialhilfe bekommen. Sie sollen so besser Teil der österreichischen Gesellschaft werden können, meint die ÖVP. Die Stadt Wien erhöht ab Jänner 2027 bestimmte Gebühren. Wiener müssen ab dann mehr Geld bezahlen für die Müllabfuhr, die Versorgung mit Wasser und für Kanäle. Sie müssen um bis zu 4,6% mehr Geld bezahlen. Zuletzt hatte die Stadt Wien diese Gebühren im Jahr 2025 erhöht. Mit dem Geld von den höheren Gebühren sollen zum Beispiel Straßen repariert werden oder auch die Mistplätze ausgebaut werden. Das sagt die Wiener Stadtregierung. Die Parteien ÖVP und FPÖ kritisieren die höheren Gebühren. Das Musikfest FM4 Frequency Festival findet ab heute bis Samstag in der niederösterreichischen Landeshauptstadt St. Pölten statt. Bis zu 140.000 Besucher sollen zu dem Festival kommen. Es gibt aber Kritik von der Gewerkschaft Wider. Die Gewerkschaft kritisiert ein fehlendes Gesetz für Sicherheitsmitarbeiter bei Musikfesten. Ausbildungen für Sicherheitsmitarbeiter sind bei vielen Sicherheitsfirmen nicht Pflicht, kritisiert der niederösterreichische Gewerkschaftschef Horst Pammer. Auch findet es Pammer nicht gut, dass viele Sicherheitsmitarbeiter nicht gut Deutsch sprechen. Das waren die Nachrichten in einfacher Sprache, gelesen von Eva-Maria Fohn. Redaktion Raffaela Singer und Lorenz Lohr.
3: Und noch zu den Wetteraussichten. Regenschauer und Gewitter ziehen überall durch. Aktuelle Temperaturen zum Beispiel in St. Johann und Zell am See jeweils 18 Grad, 16 in Tamsweg, 22 in Hallein und noch 23 in der Stadt Salzburg. Auch in der Nacht noch weiter Regenschauer und Gewitter, besonders im Flach- und Tennengau. Morgen am Freitagvormittag zeitweise sonnig, dann aber mit einer Kaltfront wieder Regenschauer und Gewitter im Flachgau und Tennengau. Dazu stürmischer Westwind bis 26 Grad. Am Samstag recht ähnlich. Erst sonnig, dann Schauer und am Sonntag vermutlich mehr Regenschauer.
6: 17 Uhr und 35 Minuten haben wir es. Das ist die ORF Radio Salzburg Verkehrsinformation. Und wir schauen gleich wieder auf die A10, die Tauernautobahnfahrt Richtung Salzburg. Im Raum Knoten-Pongau. 15 Minuten Wartezeit derzeit vor der Blockabfertigung bei Werfen. Und in weiterer Folge dann nochmal gute 15 Minuten dazurechnen, und zwar ab Hallein. Und B311 Pinzgauer Straße vor St. Johann in Fahrtrichtung Zell am See. Da dauert es gut 10 Minuten länger wegen Überlastung. Das war es dann auch schon wieder. Ich wünsche weiterhin gute und natürlich auch sichere Fahrt mit Radio Salzburg und den Pointer Sisters. Die machen, dass der Weg jetzt richtig geebnet ist und alles, was noch zu erledigen ist, richtig schön flott von der Hand geht. I'm so excited aus dem Jahr 1982. Schönen Nachmittag mit Radio Salzburg.

0: Gute Launemusik zum Tagesausklang, Glen Campbell, Sunflower. 17.45 Uhr haben wir es, heißt es ist gleich wieder 18 Uhr und da geht es bei uns weiter mit Gurt aufgelegt. Heute mit meiner Kollegin Caroline Koller und die macht einen auf DJ und legt heute bestens auf für sie. Und zwar Volksmusik vom Feinsten und verrät Ihnen auch so einiges Interessantes über den diesjährigen Bauernherbst.
1: Ja genau, da gibt es nämlich in diesem Jahr ein spezielles Motto. Das lautet gesungen und gespielt. Das heißt, die traditionelle ländliche Volksmusik soll im Mittelpunkt stehen. Tanzelmusik, Stubenmusik und alles, was da halt so dazugehört. Von Alphörnern bis zum Glockenspiel. Einen kleinen Vorgeschmack auf diese besondere Zeit gibt's heut bei mir schon in der gut aufgelegten Sendung ab 18 Uhr. Und da habe ich heut alles dabei, was das Herz begehrt. Von der Trachtmusikkapelle Maria Alm über die Schweibergmusi, von der Gäuserer Klarinettenmusi bis zur Morshofner Tanzelmusi. Eine Mischung wirklich vom Feinsten. Ich freue mich selber schon drauf. Bis gleich.
0: Ja. Dann viel Freude. Ab 18 Uhr Caroline Koller ist dann für Sie am Start mit Gurt aufgelegt. Ja, und an dieser Stelle sagt Iris Köck wieder mal Tschüsschen, Küsschen, Schluss für heute. Morgen, am Freitagnachmittag, hören wir uns verlässlich wieder. Bin ich wieder für Sie da und spendiere jetzt noch ein richtiges Autofahrerlied. Drive the Cars.

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1: Am Mikrofon Eva Liebentritt. Nachdem gestern das Bezirksgericht Innere Stadt in Wien entschieden hat, dass die Unterbringung eines 13-jährigen Intensivtäters in einer sogenannten Auszeit-WG zulässig ist, fühlt sich Innenminister Gerhard Karner von der ÖVP bestätigt. In einer Pressekonferenz kündigt er heute an, dass derartige Einrichtungen österreichweit kommen sollen. Veronika Mauler berichtet.
2: Für Innenminister Gerhard Karner von der ÖVP ist die Wiener Auszeit-WG erst der Anfang.
3: Diese gefängnisähnliche Unterbringung von Kindern und Jugendlichen ist möglich und soll daher auch österreichweit ausgedehnt werden.
2: Österreichweit kommen sollen unter anderem auch Waffenverbotszonen und sicherheitspolizeiliche Fallkonferenzen. Man verhandelt derzeit ein ganzes Maßnahmenpaket mit dem Justizministerium, so Karner. Dort heißt es, ein entsprechendes Bundesgesetz solle für eine Anhaltung auf Zeit die gesetzliche Grundlage schaffen. Das Gesetz werde stark an das Heimaufenthaltsgesetz angelehnt sein. Demnach soll es eine Einbindung der Bewohnervertretung und eine gerichtliche Kontrolle geben.
1: Die vor einer Woche über Lettland abgeschossene Drohne stammt aus der Ukraine. Das haben die lettischen Streitkräfte heute bekannt gegeben. Demnach war die Drohne aus Belarus nach Lettland gelangt, vermutlich infolge russischer elektronischer Kriegsführung. Italienische Eurofighter haben sie dann im Osten des Landes abgeschossen. Vor drei Wochen erlebte Ceuta einen Massenansturm. Mehr als 60.000 Menschen versuchten von Marokko aus in die spanische Exklave zu gelangen. Tausende blieben zurück, viele schlugen sich unter prekären Bedingungen an den Stränden durch. Heute hat die spanische Regierung ein improvisiertes Lager räumen lassen. Aus Spanien berichtet Josef Manola.
4: Die Räumung des improvisierten Schlaflagers begann heute am Morgen. Mehr als 1.000 Migranten hatten sich ihre Unterkünfte am Strand von Ceuta aus Holzplatten und Plastikplanen errichtet. Wenige Stunden später beseitigten Bagger und Planierraupen das Elendslager. Die spanische Regierung versucht, Autorität zu zeigen. Einheimische, die konservative Stadtregierung und die Opposition hatten wiederholt eine Abschiebung aller Migranten gefordert. Drei Wochen nach dem Massenansturm setzt die Migrationsministerin auf Entspannung. Von einer Abschiebung der unbegleiteten Minderjährigen will Elmar Sainz nichts wissen. Das Humanitäre steht im Vordergrund. Die EU-Kommission empfahl inzwischen die Rückführung aller Migranten, einschließlich der Minderjährigen, ohne Begleitung von Erwachsenen.
1: Zahlungsbetrug wird in Österreich oft nicht angezeigt. Laut einer Umfrage im Auftrag von Visa erstatteten nur 4 von 10 Betroffenen nach einem finanziellen Schaden Anzeige bei der Polizei. Männer gingen dabei deutlich häufiger zur Polizei als Frauen. Insgesamt war rund jeder 5. bereits Opfer eines Betrugsfalls. Das waren die Nachrichten mit Eva Liebentritt. Und jetzt zum Wetter.
5: Ziemlich turbulent geht es durch den Abend mit einigen Regenschauern und teils heftigen Gewittern. Unwettergefahr besteht in den kommenden Stunden besonders von Kärnten über die Steiermark bis Niederösterreich und Wien bzw. bis zum Burgenland. Hier sind stellenweise wolkenbruchartiger Regen, gefährliche Sturmböen und eventuell auch Hagel möglich. Erst über Nacht beruhigt sich das Wetter vielerorts. Morgen überwiegen wieder die Wolken und im Laufe des Tages werden die Schauer und Gewitter von Westen her häufiger und auch kräftiger. Außerdem wird es am Abend und auch in der Nacht auf Samstag stürmisch, und zwar vor allem in Oberösterreich, Niederösterreich und in Wien. Noch zu den Temperaturen, die erreichen meist 20 bis 27 Grad. So viel zum Wetter von Nathalie Auer.
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7: Das ist gut aufgelegt am Donnerstag. Der 20. August ist heute schon den ganzen Tag. Und bei uns gibt es eine flotte Musi in den kommenden Stunden. Volksmusik aus Salzburg und rundum. Außerdem geht es bei mir auch um den Bauernherbst. Um den Salzburger Bauernherbst, die Veranstaltungsreihe und 5. Jahreszeit bei uns in Salzburg. Der Bauernherbst wird am kommenden Samstag in Mariaalm offiziell eröffnet. Und in diesem Jahr gibt's ein spezielles Motto, gesungen und gespielt. Grund genug, dass wir in der Volksmusiksendung darüber nochmal genauer berichten. Hier starten wir mal mit der Trachtenmusikkapelle Mariaalm und dem Marsch Binzgauer Schützen. Und die Schweibergmusi besingt dann den Bauernstand. Auf geht's und herzlich willkommen bei Gut aufgelegt.

0: ein Hoch dem Bauernstand, die Geschwister Ecker und ihre Schweibergmusi. Der Salzburger Bauernherbst wird am kommenden Samstag, am 22. August, offiziell eröffnet in Mariaalm und die besondere Veranstaltungsreihe und Zeit für die bäuerliche Kultur und Volkskultur im ganzen Land hat heuer ein spezielles Motto, hat mir Eveline Bieminger erzählt, die Projektleiterin des Bauernherbstes. Es geht um die traditionelle Volksmusik, um gesungen und gespielt.
1: Und wir haben heuer einen besonderen Fokus auf die kleinen Stumm- und Tanzelmusiken gelegt. Genau das macht am Bauernherbst aus, dass man eben solche kleinen, speziellen Musikgruppen, die wirklich dafür leben, hören und erleben im Bauernherbst kann.
0: Also das heißt wirklich, traditionelle Volksmusik ist da sozusagen ganz vorn dabei.
1: Genau, das ist ganz vorn dabei. Und zum Jubiläum haben wir uns eine Polka schreiben lassen, auf zum Bauernherbst, von Christian Hemmetsberger. Und die hat er letztes Jahr für große Trachtmusikkapellen geschrieben. Und heuer hat er uns die für kleinere Gruppen umgeschrieben. Und da freuen wir uns schon ganz besonders, wenn wir die heuer hören können.
0: Und die Eröffnung jetzt am Samstag, ist da auch speziell musikalisch was Besonderes mit dabei in Mariaalm?
1: Auf jeden Fall. Also los geht's ja mit einem großen Festumzug mit rund 20 Vereinen durch Mariaalm. Und die kommen dann alle am Festplatz zusammen und sind vier Musikgruppen dabei, also vier Trachtmusikkapellen dabei. Und die machen dann ein Gesamtspiel von unserer Bauernherbstpolka. Und dann wird natürlich nach einem großen Festumzug auf verschiedene Plätze Musik gespielt, tanzt, gefeiert, Plattel geschneuzt. Es ist für gute Unterhaltung gesorgt natürlich. Handwerkstände dabei, man kann zum Beispiel am Brunndog machen, zuschauen. Es gibt viel Kulinarik-Standl, man kann sich so richtig durchkosten von einem Standl zum anderen. Und für Kinder ist auch ein schönes Programm geboten mit Hupfburg, Kinderschminken, Basteln. Also es ist für Jung und Alt, für Groß und Klein sollte was dabei sein.
0: Ich habe jetzt die Bauernherbstbrücke vom Christian Hemmetsberger für unsere Hörer im Programm mit der Gruppe zusammengeheikt.

0: zusammengehakt mit der Polka Auf zum Bauernherbst von Christian Hemetsberger. Entstanden zum 30-Jahr-Jubiläum im vergangenen Jahr. Und heuer geht der Bauernherbst schon in die 31. Saison. Unglaublich, Eveline Bimminger.
1: Genau, wir feiern heuer den 31. Bauernherbst. Der findet in 77 Bauernherbstorten statt. Wir haben um die 2000 Veranstaltungen und gehen dort bis Ende Oktober mit Almabtriebe, Dorffeste, Erntedankfeste, Hoffeste und natürlich genauso kleine Veranstaltungen, wo kleine Gruppen mit schöner Musik auftreten.
0: 77 Orte sind heuer dabei. Das heißt wirklich die Hälfte fast der Gemeinden von Salzburg.
1: So ist es. Wir haben heuer neu dazugekriegt, Werfenweng. Die sind auch mit einem tollen Programm dabei. Die haben zum Beispiel zwei Workshops zum Mitmachen zum Thema gesungen und gespielt. Und die Workshops haben die klingenden Namen Jodeln und Zurlosen oder gesungen, tanzt und bladelt.
0: Also ihr wollt da so richtig das Musikalische noch rausholen heuer.
1: Genau, die Musik steht im Vordergrund. Also wir haben auch viele Hofreisen, zum Beispiel um Rothstadt, Altenmarkt und Forstau. Die haben sich einfallen lassen, dass Bauernherbstfest machen. Die sind zwei Wochen lang im September und da kann man jeden Tag zu einem anderen Hof fahren, in einen anderen Ort. Und dort ist traditionelle Volksmusik, es gibt was Gutes zum Essen und man hat natürlich schöne Begegnungen auch mit den Almleuten. Und rund um die Festwochen sind noch Almabtriebe, Erntedankfeste, für traditionelle Veranstaltungen. Und Forster hat sich heuer was ganz was Besonderes einfallen lassen. Da macht der Kameradschaftsbund zum Beispiel ein Kuhroulette.
0: Ja, da muss man sich dann wirklich aufs Glück verlassen, gell?
1: Da muss man sich aufs Glück verlassen. Sehr. Aber genau solche Veranstaltungen machen am Bauernherbst aus.

die Hütschlager Alphornbläser mit dem Alperer Jodler. Alles das kann man auch musikalisch beim Bauernherbst erleben. Bei der Programmpräsentation am vergangenen Dienstag hat man unter anderem auch die Kur- und Gorsglocken vom Jochen Wörrister aus Viehofen erleben können, der gemeinsam mit dem Hannes Riedelsberger an der Harmonika aufgespielt hat.

0: Ja, das muss man einmal so zusammenbringen. Mein Kollege Matteo Eichhorn hat mit den zwei Musikanten, mit dem Jochen Wörister und dem Hannes Riedelsberger geredet, wie das eigentlich angefangen hat mit Erna und der Glockenmusi.
1: Ja, wir haben eine Heimergruppe hier und da war dazu mal vor 50 Jahren, hat sich der Papa Gedanken gemacht, wie er ein bisschen mehr buntes Programm machen kann und so ist auf die Kuren Schafglocken gekommen.
2: Wie schafft euch das, dass man da mit den Kurglocken so ein Liedl spielt?
1: Ja, das ist eine reine Routine, Übung über die Jahre. Das muss man viel spielen.
2: Was macht einen guten Glockenspieler aus?
1: Einen guten Glockenspieler? Ja, so fest sein wie ich? Nein. Einen guten Glockenspieler, ich sage mal so, ein bisschen musikalisches Talent braucht man. Aber
2: spielst du nur Volksmusikstücke oder kannst du Popmusik oder Rockmusik auch spielen mit den Glocken?
1: Sei dazu, wir waren ja vor 2011 bei der großen Chance dabei. In ORF und da war eigentlich die Thematik, vorher haben wir noch Volksmusik gespielt und seitdem haben wir eigentlich schon mal gemerkt, dass du mit den Glocken eigentlich viele, viele mehr machen kannst.
2: Was hast du zum Beispiel gemacht oder gespielt?
1: Ja, bei der großen Chance haben wir im Halbfinale haben wir dann die DGT-Mädle, wo halt Time of My Life drinnen ist, in Akustik und so weiter.
2: Also man kann mit einer Glocken kann man eigentlich fast alles spielen, wenn man es kann, so wie du.
1: Ja, das ist sicher was dran, ja.
2: Die Harmonie ist quasi so das Musikbett. Wie wichtig ist das, dass man da so quasi auch noch zusätzliche Begleitung hat bei den Glocken?
3: Ja, es macht halt dann ein bisschen eine fertige Musik, sage ich mal. Wie du schon richtig gesagt hast, das ist das Bett, was dazugehört, dass das ein Ganzes wird, sage

0: die Trachtenmusikkapelle Maria Alm mit dem Schönfeldmarsch. Und davor haben wir den verkehrten Jodler vom Blühnbacher Zwergsong gehört. Der Bauernherbst ist mittlerweile auch touristisch unverzichtbar, sagt der Geschäftsführer des Salzburger Landtourismus, Leo Bauernberger.
1: Der Bauernherbst bildet den ländlichen Lebensraum in wunderbarer Weise ab. Und neben Verkosten, Kultur ist das Thema Feiern ein großer Schwerpunkt. Und Feiern ohne unsere musikalischen Qualitäten ist in diesem Land nicht denkbar. Da haben wir wirklich große Stärken und passt idealtypisch zum Salzburger Bauernherbst. Das war von Anfang an immer das feste Feiern ganz, ganz groß geschrieben. Deswegen mit dem Blasmusikverband, mit dem Musikum, mit den vielen, vielen Musikgruppen können wir dem Bauernherbst einen wunderbaren Rahmen anbieten.
2: Wie viel an zusätzlichen Erlösen bringt der Bauernherbst für den Salzburger Tourismusstandort?
1: Das Schöne ist, wir haben in den letzten Jahren über 1 Million Nächtigungen dazu gewonnen für den Herbst. Für uns war es immer ganz wichtig, die Schultersaisonen zu stärken. September, Oktober sind zu einer sehr, sehr beliebten Saison geworden. Ich kann mich noch gut erinnern, vor der Gründung des Bauernherbstes wurde Ende August in den Orten der Gehsteig hochgeklappt und es ist Ruhe eingekehrt und war kein Tourismus mehr oder kaum mehr Tourismus. Das hat sich völlig geändert. Der Bauernherbst hat die Saison verlängert, hat die Angebote dynamisiert, die Aktivitäten angereichert und Reisegründe geschaffen, wie zum Beispiel im Hochkönig, wo am kommenden Wochenende eröffnet wird. Hochkönig-Region ist ein Paradebeispiel. Dort wird 3 Wochen im Herbst, wird Bauernherbst intensiv gefeiert und tausende Gäste nehmen das auch an.
2: Ist der Bauernherbst heutzutage genauso relevant in Zeiten von digitaler Vermarktung auf den sozialen Medien?
1: Er gewinnt an Bedeutung. Wir wissen, Live-Erlebnisse, Experiences sind wertvoller denn je. Und je stärker die Digitalisierung ist, desto lieber kommen die Gäste zu echten Erlebnissen und zu Festen. Und das passt hundertprozentig in die Zeit, die wir derzeit haben.
0: Matteo Eichhorn im Gespräch mit Leo Bauernberger über den Salzburger Bauernherbst.

0: Die Eschenauer Tanzlmusi mit der Aufreißerpolka. Sonntagvormittag ist bei uns in ORF Radio Salzburg ja bekanntlich Almzeit. Und da geht's diesmal für meine Kollegin Antonia Hammerschmidt in den Oberbinzgau, genauer gesagt ins Habochtal.
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0: Die alte Mooralm liegt auf 1410 Metern Seehöhe und ist vor 250 Jahren erbaut worden. Sie ist im Besitz von Moorbauern in Bramberg. Eva und Bernhard Hochwimmer führen den Betrieb gemeinsam mit ihren vier Kindern. Vor einigen Jahren haben sie beschlossen, eine neue Alm und einen neuen Stall dazu zu bauen.
2: Wir wollen unseren Heimbetrieb und auch die Alm als Familie bewirtschaften. Und man muss auch auf der Alm einfach und zeitgemäß zugehen. Und dann nachher 2015 den Schritt gegangen und gesagt, wir bauen da oben einen Laufstall. Das ist ein normaler Flachstall mit 42 Kühe. Ungefähr 10 Kühe haben wir drin. Der Hinterstall ist aufgebaut, 2 Focken haben wir da. Das ist einfach ganz niederbaut, dass er für unseren Bedarf leicht tut und auch für den Nationalpark, sagen wir, eigentlich in die Landschaft eingepasst. Wir genießen es einfach, dass wir es kriegen haben und dann, dass Familie den Betrieb eigentlich im Ganzen bewirtschaften können.
0: Die Kinder von Eva und Bernhard haben die Almsommer in ihrer Kindheit auf der Alm verbracht. Vor allem die Zeit ohne Handy war jetzt im Rückblick extrem wertvoll. Die zweitgeborene Tochter Victoria denkt gern an die unbeschwerte Zeit zurück.
3: Wir haben in Zürm beschäftigt mit der Natur, mit den ganzen Bachen, was wir da haben, mit den Viecher. Das ist halt, wenn wir noch daheim außen sind, dann ist halt echt wie das Handy, was man immer wieder in der Hand hat. Und das hat man herinner früh genossen. Und das kann man sich heutzutage gar nicht mehr so viel stellen. Jetzt sind das Schöne ist, wo wir eher kommen, weil das Handy halt noch nicht geht, dass man halt einfach miteinander tritt.
0: Noch mehr über die Mooralm im Habochtal und die Familie Hochwimmer gibt's dann am kommenden Sonntag ab 11 Uhr in ORF Radio Salzburg. Und bei uns jetzt die Mooshofner Tanzlmusi mit Moor auf, so heißt die Brücke.

0: Wir grüßen mit Musik die Trochtenmusikkapelle Dernten am Hochkönig.
1: Was ist los in Salzburg?
0: Der Heimatverein Weißbachler Saalfelden lohnt zum 24. Musikanten- und Plattlertreffen im Berggasthof Huckenberg am Sonntag am 23. August von 11 bis 16 Uhr ein. Der Eintritt ist frei. Mit dabei sind die Saalfeldner Tanzelmusi, die Nachwuchsmusikanten der Weißbachler, der Almklang Dreigesang, die Bankerlmusi aus Bayern und die Weißbachler Kindergruppen mit Plattler und Weißbachler Erwachsenen natürlich auch. Der GTEV Almfrieden Bittenhardt, die Pinzgauer Jungplattler, die lustigen Baukogler. Für regionale Schmankerln sorgen die Weißbachler aus Saalfelden. Ein Nachmittag für die ganze Familie mit Kinderprogramm und gemütlichem Zaumkämmer. Beim 24. Musikanten- und Plattlertreffen im Berggasthof Huckenberg am Sonntag am 23. August von 11 bis 16 Uhr. Und wir hören jetzt den Huckenberger Landler. Die Hofalmmusi wieder mal bei uns in gut aufgelegt.

Die Plattenpolka, gespielt von der Altstaler Flötenmusik, unsere besondere Besetzung mit verschiedenen Blockflöten. Das war die erste Stunde gut aufgelegt am Donnerstag auf die Nacht. Ich spiele mich heute aus mit der stürmischen Böhmischen und der Polka Alles wird gut. Ja, das wünscht man sich, wenn es einmal nie so läuft, wie man es gern hätte. Ich wünsche es Ihnen auf alle Fälle allen, dass alles wieder gut wird. Bei uns geht's gleich nach 19 Uhr weiter mit bester Volksmusik, ausgesucht heute von Rupert Brandstätter. Nach 20 Uhr gibt's eine Musikantenstunde aus der Steiermark. Wir hören uns morgen wieder in der gut aufgelegt Wunschsendung, wo ich sehr gern Ihre Volksmusikwünsche und Grüße überbringen darf. Schönen Abend noch und bis morgen und alles wird gut.

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1: Am Mikrofon Eva Liebentritt. Online-Händler und Händlerinnen im ganzen Land beschweren sich über die neue EU-Verpackungsverordnung. Diese sieht strengere Regeln im Sinne des Umweltschutzes vor. Für die Betriebe bedeutet das aber mehr Bürokratie und Kosten mit ersten Folgen fürs Geschäft. Martin Rauter berichtet.
2: Normalerweise verschickt Martina Wächter ihre handgefertigten Geschenke von Niederösterreich aus in sämtliche EU-Länder. Wegen der neuen Verordnung hat sie den Versand aber nun nahezu gestoppt. Zu hohe Kosten, zu viel Zettelwirtschaft.
3: Es sind ein paar hundert Pakete im Jahr, die jetzt weniger anfallen für uns und natürlich auch ein paar tausend Euro Umsatz, um die wir jetzt umfallen.
2: Den Ärger kann Anna Leitner von Global 2000 zwar verstehen, sie betont aber das Ziel der Verordnung.
4: Wir gehen unter in der Verpackungsflut und deshalb ist auch dringend notwendig, dass da was getan wird.
2: Und tatsächlich tut sich etwas auf politischer Ebene, sagt Europarechtsexperte Walter Obwexer.
5: Inzwischen hat ein Umdenken auch in der EU eingesetzt, dass die Verfolgung dieser wichtigen Ziele auch mit weniger bürokratischem Aufwand möglich sein muss.
2: Im Oktober befasst sich das EU-Parlament mit möglichen Lockerungen für kleinere Betriebe.
1: Norwegen hat seine Militärpräsenz in der Arktis nahe der russischen Grenze verstärkt. Die sogenannte Finnmark-Brigade wird um ein Artilleriebataillon, eine Flugabwehrbatterie und eine Kommunikationskompanie erweitert. Norwegens Verteidigungsministerium teilt mit, man werde jeden Zentimeter des Landes verteidigen. Bei einem Legionellenausbruch in Linz sind inzwischen 3 Menschen an der schweren Lungenentzündung gestorben. Insgesamt wurden 26 Erkrankungen registriert. Alle 24 in Oberösterreich Betroffenen mussten im Krankenhaus behandelt werden, teilweise auf der Intensivstation. Die Suche nach der Infektionsquelle läuft weiter. In Kühltürmen eines Unternehmens in Linz wurden zwar Legionellen nachgewiesen, ob sie für den Ausbruch verantwortlich sind, ist aber noch offen. Der Streit im österreichischen Frauen-Eishockey geht weiter. Nachdem 11 Spielerinnen vorläufig das Nationalteam boykottieren und vom Verband Verbesserungen und respektvollen Umgang fordern, ist man seitens des Verbandes jetzt gesprächsbereit. Gerd Prohaska berichtet.
6: Ja, die Spielerinnen haben einen 9-Punkte-Forderungskatalog vorgelegt, wo man etwa Taggeld, bessere Verpflegung, bessere Hotels und professionelleres Training fordert. Ohne konkret zu werden, signalisiert der Vizepräsident des Verbandes, Nikola Stockhammer, jetzt Gesprächsbereitschaft.
7: Was wir ausrichten können, ist, dass es eine Lösung geben wird, die alle mitnehmen wird, dass das sämtliche derzeitigen Problemlagen beseitigen wird.
6: Allerdings, die Fronten bleiben verhärtet, denn US-Legionärin Theresa Schaffzahl fordert zum einen schriftliche Zusagen, zum anderen sind die Frauen skeptisch, dass sich nachhaltig etwas ändern wird.
8: In den letzten Monaten hat sich eben leider gezeigt, dass die Menschen, die die Führung über das Frauen-Eishockey im Verband haben, vielleicht leider der Aufgabe nicht gewachsen sind.
6: In jedem Fall drängt die Zeit, 3 Monate vor der historisch ersten Teilnahme bei einer A-Weltmeisterschaft.
1: Und das waren die Nachrichten mit Eva Liebentritt. Zum Wetter.
9: Die meisten und kräftigsten Gewitter gibt es derzeit von den Fischbacher Alpen über das Nordburgenland bis ins Weinviertel. Eine heftige Gewitterzelle ist vor kurzem zum Beispiel über Mattersburg gezogen und hat hier intensiven Regen und eventuell auch Hagel gebracht. Über Nacht beruhigt sich das Wetter im Großteil des Landes. Ausnahmen sind allerdings Kärnten und die Steiermark. Hier können auch über Nacht Gewitter auftauchen. Morgen steigt im Laufe des Tages dann generell wieder die Schauer- und Gewitterwahrscheinlichkeit. Außerdem kann auch der Sturm am Abend und in der Nacht auf Samstag Probleme machen, und zwar besonders im Donauraum. Die Temperaturen, die erreichen morgen meist 20 bis 27 Grad. Am Wochenende gehen sie eine Spur zurück. So viel zum Wetter von Nathalie Auer.
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1: Am Mikrofon Eva Liebentritt. Einen Angriff auf den Rechtsstaat sehen Richterschaft und Justizministerin in der Affäre um gefälschte E-Mails der Richterin im Grasser-Prozess. Grassers Anwälte hatten einen Informanten tausende Euro bezahlt. In Ermittlungen der Staatsanwaltschaft hat sich der aber als Betrüger entpuppt. Jetzt rückt der Präsident der Rechtsanwaltskammer zur indirekten Verteidigung der Anwälte aus, berichtet Bernd Kuschuh.
2: Er könne zum konkreten Fall nichts sagen, sagt Rechtsanwaltskammerpräsident Armen Agut-Tudjan, schon weil er nicht alle Fakten kenne. Aber
3: auch verurteilte Straftäter haben Anspruch auf die bestmögliche anwaltliche Vertretung. Und es ist immer das Interesse des Mandanten der Vorrang.
2: Und während die Richtervereinigung durch das Vorgehen und die Anzeige der Grasser-Anwälte gegen die vorsitzende Richterin im BUWOG-Prozess rote Linien überschritten sieht, sagt der Rechtsanwaltskammerpräsident:
3: Ich würde alle dazu auffordern, die hier Beurteilungen von außen vornehmen, das zu unterlassen, weil sie alle nicht nach meiner Meinung ausreichende Information über den Stand dieses Verfahrens haben können.
2: Aber wenn Berufspflichten, Ehre oder Ansehen des Standes verletzt wurden, dann werde die Rechtsanwaltskammer Wien disziplinarrechtliche Schritte prüfen.
1: Nach Deutschland, der Schweiz und Österreich wollen nun auch Finnland und Schweden Asylsuchende nach Italien zurückschicken. Seit Juni gelten neue europäische Asylregeln. Grundsätzlich bleibt das sogenannte Dublin-Prinzip bestehen, wonach meist der Staat der ersten EU-Einreise für das Asylverfahren zuständig ist. In den Alpen hat es in diesem Sommer bisher so viel Steinschlag und Felsstürze gegeben wie noch nie. Nach Angaben französischer Wissenschaftler hat es allein im Mont Blanc-Massiv 450 größere Felsstürze gegeben, zehnmal so viele wie vor 10 Jahren. In den Steinen ist gefrorenes Wasser, das wie Zement wirkt, und durch die Klimaerwärmung taut das Wasser im Gestein, Brocken lösen sich so. Im Fußball-Europacup spielen heute alle drei österreichischen Clubs auswärts. Salzburg hat vor kurzem in Schweden 1:0 gegen Mjällby gewonnen. Die Wiener Austria spielt in Portugal und Rapid in Schottland. Im Conference League-Hinspiel gegen die Hearts hoffen die Rapidler auf einen Auswärtserfolg. Aus Schottland berichtet Martin Lang.
4: Im Tynecastle Park im Westen von Edinburgh, wo Sturm Graz vor 3 Wochen 2:0 gewonnen hat, ist Rapid erstmals zu Gast. Und Rapid wird von den schottischen Zeitungen sogar die Favoritenrolle zugeschrieben, Ercan Kara.
5: Fürchten tun wir uns auf jeden Fall nicht. Es gibt nichts Schöneres, als europäisch zu spielen. Und um in die Ligaphase zu kommen, müssen wir die Hürde auch schaffen.
4: Ab 20:45 spielt Rapid in Edinburgh, die Wiener Austria ab 21 Uhr beim 4. der portugiesischen Liga im spektakulären Felsenstadion vom Prager Austria-Verteidiger Reini Ranftl.
6: Wir sind Außenseiter, aber eine richtig coole Aufgabe. Und wir fahren nicht nur hin, dass wir uns das Stadion anschauen, sondern wir wollen auch was erreichen und vielleicht ist was möglich.
4: Ab 21 Uhr spielt die Austria in Prager bereits ab 18 Uhr in der Europa League Qualifikation. Das Spiel von Salzburg in Mjällby an der Südostküste von Schweden.
1: Und das waren die Nachrichten mit Eva Liebentritt. Zum Wetter.
7: Ein turbulenter Nachmittag und Abend war das heute in der Osthälfte mit zum Teil heftigen Gewittern. Mittlerweile hat sich das Wetter aber größtenteils beruhigt. Ein paar Gewitter gibt es derzeit aber noch im Burgenland. Heute Nacht kann es dann wieder im Süden stellenweise gewittrig werden. Sonst verläuft die Nacht vorerst ruhig. Das ändert sich dann aber tagsüber. Da steigt von der Schweiz und von Italien her die Gewittergefahr. Außerdem kann auch der Sturm morgen Abend Probleme machen, und zwar besonders im Donauraum. Das Wochenende wird dann deutlich ruhiger. So viel zum Wetter von Nathalie Auer.
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1: Ein guter Nachbar ist was wert, heißt zum Lied. Und das wollen wir heute aufgreifen in dieser Musikantenstunde. Musik aus allen Nachbarbundesländern werden wir da hören und natürlich auch aus dem Steirerland. Wie die Familienmusik Anhofer jetzt gleich zu Beginn. Wir fangen an mit dem Marsch der Steirer und ich wünsche Ihnen eine unterhaltsame Stunde.

seien wahrscheinlich die altmodischste Kapellen des Burgenlandes, weil ihre Musik nie aus der Mode fällt. Vielfach beliebt wegen ihrer Schlichtheit. Weiter verschlagt es uns jetzt in die kärntnerische Nachbarschaft zu den Stimmen aus Kärnten. Ein Blier übern Himmel heißt es da jetzt.

aus dem Salzburgischen. Die Dongelschnurmusi fürs Bärbeile hat die zarte Polka geheißen. Die Buchberger Standerlpartie ist eine böhmisch besetzte, eben aus Niederösterreich, und sie stellen sich jetzt vor mit der Ujezera Polka. Ich hoffe, ich habe das richtig ausgesprochen.

der Mühlviertler Dreier mit dem Gosauer. Zugegeben, unsere Reiseroute ist ein bisschen willkürlich gewählt, aber so ist es ja am schönsten dorthin, wo man gerade hin möchte. Nach Kärnten jetzt wieder zur Holzblech. Sie spielt uns jetzt den Frühlingszauberwalzer.

Das war jetzt der Bayerische für den Ruppi. Die Windstreichmusikanten haben da gespielt. Eine Musi aus der Nachbarschaft, die sich auch selber aus der Nachbarschaft gefunden hat. Jener zwischen Österreich und Bayern. Lassen wir es gleich nochmal aufspielen. Hurra, die Gams heißt es da jetzt.

Hurra, die Gas heißt's richtig und nicht die Gams, wie ich vorher gesagt habe, der Rosbrandwalzer war das, wie gesagt, gespielt von den Windstreichmusikanten. Singenderweise haben wir den Mühlviertler Dreier schon gehört heute. So klingt's, wenn sie spielen. Der Iris, ihr Schwester, Herr Meier.

Schön aufgespült, schön aufgetragen, die Horngastmusikanten mit dem Brückenwalzer haben wir da gehört. Wir werden sie heute noch einmal hören in dieser Nachbarschaftsmusikantenstunde. Jetzt aber die Stimmen aus Kärnten noch einmal. Bin ein lustiger Fuhrmann.

Die Holzblech war das drauf auf die Sänger mit dem Freundschaftsmarsch. Und wir schauen jetzt noch einmal ins Burgenland, die Buchgrabler noch einmal jetzt mit der Siegläser-Polka.

Neben dem Singen ist offenbar das Menschenbeobachten eines der Hobbys vom Männerquartett Berger. Mein Freund, das ist ein Luder und wie es ausschaut, ist er nicht der Nachbar. Der Liedtitel »Ein guter Nachbar ist was wert«, der hat heute nämlich diese Stunde entstehen lassen. Ja, und was wäre diese Stunde ohne ihre ganz eigene Kennmelodie, die wir so im Ohr haben, gesungen vom Männerquartett Berger. Da sind sie jetzt noch einmal. Was

die Dongelstorm-Musi noch einmal in unserer Musikantenstunde. Hat ein wenig gedauert, hat der Stickel geheißen. Das denkt sich vielleicht auch die Familienmusik Anhofer, die wir ganz am Anfang heute schon gehört haben. Und die spielt uns jetzt einen ursteirischen Walzer.

die Buchberger Standardpartie noch einmal in unserer Musikantenstunde, in der wir in der steirischen Nachbarschaft unterwegs gewesen sind. Auch fast unerschöpflich, denn da gibt es viele Musikantenadressen, wo wir einmal vorbeischauen könnten und das von Zeit zu Zeit auch gerne machen werden. Für heute fällt nur noch ein Feierabendmarsch, der heißt genauso und kommt von der Horngastmusik Kärnten. Pauli Reicher wünscht noch einen angenehmen Abend.

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1: Am Mikrofon Eva Liebentritt. Knapp zwei Monate nach der Graz-Wahl haben sich KPÖ und Grüne auf eine Fortsetzung ihrer Koalition geeinigt. Das genaue Programm und die künftige Ressortaufteilung sollen morgen Mittag öffentlich präsentiert werden. Mit Überraschungseffekt auch für die künftigen Stadträte von ÖVP und FPÖ. Details von Barbara Schupfer.
2: Mit den Worten "Wir machen weiter" verkünden KPÖ und Grüne in Graz heute, sich auf eine Fortsetzung der Koalition geeinigt zu haben. Das soweit keine Überraschung. Spannender wird es im Detail, vor allem was die Ressortverteilung betrifft. KPÖ und Grüne wollen sich vor morgen nicht dazu äußern, auch nicht gegenüber den künftigen ÖVP-Stadträten Kurt Hohensinner und Claudia Unger bzw. René Apfelknab von der FPÖ. Man habe aber versucht, den jeweiligen Wünschen so gut es geht gerecht zu werden, heißt es. Kurt Hohensinner etwa gibt an, auch weiterhin die Ressorts Wirtschaft und Tourismus, Bildung, Gesundheit und Sport betreuen zu wollen. René Apfelknab hingegen hat vorgeschlagen, das bisherige Ressort Bürgeramt und Veterinär zu übernehmen und es um die Bereiche Marktaufsicht und Gesundheit zu erweitern. Dass er angeblich auch für die Bereiche Sport oder Wirtschaft im Gespräch sei, habe er aus der Zeitung erfahren.
1: Deutschland, Frankreich, Großbritannien und Italien fordern Israel auf, Pläne für ein umstrittenes Siedlungsprojekt im Westjordanland zurückzunehmen. Die vier Länder warnen in einem gemeinsamen Statement, dass durch das Projekt eine Friedenslösung in weitere Ferne rücke. Das israelische Bauministerium hatte am Dienstag Ausschreibungen für 1200 neue Wohneinheiten veröffentlicht, was das Westjordanland faktisch in zwei Teile aufspalten würde. Bei einer Explosion in einem Pyrotechnikwerk in Winzendorf in Niederösterreich ist eine Person heute schwer verletzt worden. Die Rauchsäule war kilometerweit sichtbar. Nach einem Großeinsatz der Feuerwehr konnte am Abend Brand ausgegeben werden. Jürgen Winterleitner berichtet.
3: Aus Mitarbeiterkreisen heißt es, dass es bereits vor einigen Wochen einen ähnlichen Vorfall mit einer Explosion gegeben habe. Seitens der Geschäftsführung war aber heute niemand mehr erreichbar. Der Brand konnte laut Feuerwehr rasch gelöscht werden. Mittlerweile wurde auch endgültiges Brand ausgegeben. Die schwer verletzte Person ist mit dem Rettungshubschrauber ins AKH nach Wien abtransportiert worden. Das gesamte Areal ist evakuiert worden. Mehr als 170 Personen seien von Mitarbeitern des Roten Kreuzes und einem Kriseninterventionsteam in der Mittelschule Winzendorf betreut worden. Das Landeskriminalamt hat laut Polizeisprecher Johann Baumschlager die Ermittlungen aufgenommen.
1: Heftige Unwetter haben in Norditalien für Erdrutsche, Überschwemmungen und Verkehrsbehinderungen gesorgt. Besonders betroffen sind die Lombardei und Ligurien. In Ligurien gilt inzwischen eine orange Unwetterwarnung. Weitere heftige Regenfälle und Gewitter werden erwartet. In Mailand bleiben wegen der Unwettergefahr auch morgen etwa Parks, Schwimmbäder sowie Bildungseinrichtungen geschlossen. Das waren die Nachrichten mit Eva Liebentritt. Zum Wetter.
4: Im Großteil des Landes regnet es heute noch zeitweise. Regenschwerpunkt liegt derzeit in Vorarlberg und in Tirol. Außerdem können auch einzelne kräftige Gewitter auftauchen, und zwar besonders in Kärnten und in der Steiermark. Morgen verläuft der Vormittag dann meist trocken. Am Nachmittag werden die Schauer und Gewitter von Italien und von der Schweiz her aber wieder häufiger und auch kräftiger. Außerdem wird es am Abend und in der Nacht auf Samstag im Flachgau und im Donauraum stürmisch. Die Temperaturen, die erreichen morgen meist 20 bis 27 Grad. So viel zum Wetter von Nathalie Auer.
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1: Herzlich willkommen zum Nachtjournal. Das sind einige der Themen heute. Die Bundesregierung ringt weiter um Dürrehilfen für Bauern. Auch heute ist es zu keiner Einigung gekommen. Israel untersucht mögliche Kriegsverbrechen der eigenen Truppen. Und 3 Tote durch Legionellen in Linz. Das Wetter morgen wird zum Teil gewittrig. Aus dem Journalstudio begrüßt sie Eva Liebentritt. Nächster Tag im Koalitionsstreit um Dürrehilfen für die Landwirte und ein Klimagesetz und wieder keine Einigung. Ganzen Tag haben die 3 Parteien auf Ministerebene verhandelt. Am Abend sind die Gespräche vorerst abgebrochen worden. Felix Nowak berichtet.
2: Die strittigen Punkte sind mittlerweile seit Tagen bekannt und weitgehend unverändert. Zum einen die Dürrehilfen für die Landwirtschaft. Hier ist die Gegenfinanzierung immer noch nicht geklärt. Im Gespräch sind etwa reduzierte Sozialversicherungsbeiträge und Zinszuschüsse für Betriebsmittelkredite. Beim Klimagesetz gibt es immer noch keine Formulierung, mit der sowohl Umweltministerium und ÖVP-Wirtschaftsbund als auch SPÖ und NEOS leben können, insbesondere was das Ziel bis 2040 betrifft. Dennoch berichtet Finanzminister Marterbauer, SPÖ, am frühen Nachmittag von Fortschritten. Bewegung gebe es auf allen Seiten.
3: Wir sind auf der Sachebene. Wir tauschen hier noch Argumente aus und schauen auch, wie Details auch technisch und gesetzlich darstellbar sind. Aber es war ein gutes Gespräch und wir kommen voran.
1: Sagt Finanzminister Marterbauer von der SPÖ. Morgen soll dann weiterverhandelt werden. In Israel wird der Tod des 5-jährigen Mädchens Hind Rajab durch israelischen Armeebeschuss im Gazastreifen untersucht. Der Fall vom Jänner 2024 ist um die Welt gegangen. Er wurde zum Symbol für den Vorwurf von Kriegsverbrechen durch israelische Truppen in Gaza. Aus Israel berichtet Nikolaus Wildner.
4: Das letzte Telefongespräch der 5-jährigen Hind Rajab mit hilflosen Ersthelfern am 29. Jänner 2024 ist eines der bekanntesten und erschütterndsten Dokumente aus dem Gazakrieg. Der Panzer ist neben mir und bewegt sich. Können Sie mich bitte holen? Es wird dunkel. Ich habe Angst. Israelische Truppen hatten das Auto der Familie Hind Rajabs beschossen, wobei alle Insassen außer der 5-jährigen Hind getötet worden waren. Eine bisherige Untersuchung der israelischen Armee habe ergeben, dass das Auto entgegen der Evakuierungsroute auf israelische Truppen zugefahren war. Israelische Truppen beschossen dann einen Krankenwagen, der Hind evakuieren wollte. Erst Tage später wurde Hind tot geborgen. Israels Militärstaatsanwalt hat angekündigt, diesen und einen weiteren Vorfall jetzt als mögliche Kriegsverbrechen zu untersuchen.
1: Der öffentlich-rechtliche Rundfunk in Ungarn stand unter der langjährigen Regierung Viktor Orbáns in der Kritik, zum Sprachrohr der Regierung geworden zu sein. Eine der ersten Amtshandlungen des neuen Premiers Peter Modja war, die Nachrichtensendungen auszusetzen. Seit heute gibt es wieder ein reguläres Nachrichtenprogramm. Katharina Wagner berichtet.
5: In der Redaktion des Senders M1 wird wieder diskutiert und recherchiert. 44 Tage lang strahlt der Ungarns öffentlich-rechtlicher Sender keine Nachrichten aus. Heute früh am ungarischen Nationalfeiertag gingen sie wieder auf Sendung. Auch Vertreter der Opposition kamen darin vor. Es darf Kritik geübt werden an der Regierung von Ungarns Ministerpräsidenten Peter Madja. In den 16 Jahren der Ära Orbán war das nicht der Fall. Madja hatte versprochen, die Unabhängigkeit der Medien wiederherzustellen. Ungarns öffentlich-rechtlicher Sender wird derzeit umstrukturiert und interimistisch geleitet. Vor Ende Oktober soll eine neue Leitung eingesetzt werden.
1: Nach dem Legionellenausbruch in Linz sind mittlerweile 3 Menschen gestorben. Insgesamt sind 26 Menschen infiziert, 2 davon sind im Ausland. Noch ist unklar, woher die Legionellen stammen. Sie lösen die Legionärskrankheit aus, eine schwere Form der Lungenentzündung. Aus Linz berichtet Christoph Kienast.
6: Nun sind also 3 Menschen an den Folgen der Legionelleninfektion gestorben. 4 weitere Erkrankte sind in der vergangenen Woche dazugekommen. Damit sind bisher insgesamt 26 Personen erkrankt. Bei 3 erkrankten Personen konnte inzwischen mikrobiologisch nachgewiesen werden, dass sie vom selben Erregerstamm betroffen sind. Bei allen anderen sind die Untersuchungen noch nicht abgeschlossen. Vergangene Woche sind bei der intensiven Suche nach der Quelle der Infektionen Legionellen in einem Kühlturm der Linz AG gefunden worden. Auch hier fehlen aber noch Untersuchungsergebnisse, ob es sich tatsächlich um die Quelle des Ausbruchs handelt. Land Oberösterreich, Stadt Linz und die Agentur für Lebensmittel- und Ernährungssicherheit AGES haben die Suche nach der Quelle noch einmal intensiviert. Dabei kommen unter anderem KI-gestützte Analyseverfahren und Satellitenbilder zum Einsatz.
1: Es war eine besondere Tempojagd, die internationale Forscher in der Milchstraße nachgewiesen haben. Dort rast ein Stern mit 90 Millionen Kilometern pro Stunde auf seiner Umlaufbahn, und zwar nahe einem schwarzen Loch, berichtet Robert Schöppel.
7: Als das Team einen schwachen Lichtpunkt im Zentrum der Milchstraße entdeckte, da schrillten die Alarmglocken, erzählt der deutsche Astrophysiker Stefan Gillesen. Nach Analyse war klar, das ist der schnellste Stern, der jemals in der Galaxis gesehen wurde.
8: Der beschleunigt bis auf sowas wie 25.000 Kilometer pro Sekunde. Ja? Also da kommt auch die Gendarmerie, die kommt da auch nicht mehr hinterher. Ja? Das ist 8% der Lichtgeschwindigkeit, ja? Das müssen Sie sich mal vorstellen.
7: Spannend ist der rasende Stern auch deshalb, weil er extrem nah am schwarzen Loch im Zentrum der Milchstraße vorbeifliegt. Die Forscher und Forscherinnen gehen davon aus, dass der Stern die Drehung dieses Massemonsters sozusagen spürt, was man als Bahnablenkung auch messen könnte. Eine solche Messung gab es noch nie. Sie wäre wohl nobelpreiswürdig.
1: Zum Sport jetzt. Im Fußball Conference League Playoff spielt gerade Rapid auswärts gegen Heart of Midlothian in Schottland. Und von dort meldet sich jetzt live unser Sportreporter Martin Lang.
9: 62. Minute und Rapid bekommt gerade das zweite Gegentor. Traumtor aus 30 Meter Entfernung ins Kreuzeck. Zu halten für Niklas Hedl, also für die Oedeldorfer. Jetzt bergab 1:0 Pausenführung und jetzt innerhalb von 7 Minuten 2 Tore bekommen. 0:1, also wird noch ein harter Weg für die Oedeldorfer in die Conference League. Salzburg hat 1:0 in Mjällby in Schweden gewonnen durch ein Eigentor der Schweden in der 91. Minute. Die Wiener Austria liegt gerade in Prag in Portugal zu Beginn der zweiten Hälfte 0:1 zurück. Und in der Formel 1 hat Max Verstappen seinen Vertrag beim Red Bull Team bis 2030 verlängert. Und bei der Pferdesport-Weltmeisterschaft in Aachen wird Österreichs Springreitteam im Teambewerb heute 24. Und im Fußball-Europacup, wie gesagt, Rapid im Moment nach 1:0-Führung 1:2 zurück.
1: Martin Lang hat live aus Schottland berichtet. Und jetzt sagt uns noch Nathalie Auer, wie das Wetter wird.
10: Teilweise nass geht es durch die Nacht. Im Moment regnet es von Vorarlberg über Tirol bis Kärnten. In den nächsten Stunden wird uns der Regen dann auch weiter im Osten erreichen. Und außerdem können von Italien und Slowenien her einzelne kräftige Gewitter durchziehen. Wie geht es morgen weiter? Meist ist es bewölkt und vor allem am Nachmittag steigt von Westen her die Gewittergefahr. Und mit den Gewittern sind am Abend besonders im Flachgau und im Donauraum gefährliche Sturmböen möglich. Davor wird es mäßig warm, bei meist 20 bis 27 Grad.
1: Danke, Nathalie Auer. Und das war das heutige Nachtjournal mit Eva Liebentritt im Studio. Verbringen Sie noch einen angenehmen Abend.
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1: Am Mikrofon Eva Liebentritt. Wegbrechende Werbeerlöse setzen die heimische Medienlandschaft immer mehr unter Druck. Zusätzliche Mittel für die Zustellung hat Vizekanzler Babler von der SPÖ vor genau einem Monat angekündigt. Jetzt gibt es dafür allerdings deutlichen Gegenwind aus zwei Bundesländern und aus der eigenen Partei. Knackpunkt ist die Förderung von Gratiszeitungen. Felix Nowak berichtet.
2: Von OE24 und heute bis hin zu Mein Bezirk. Gratiszeitungen sollen die neue Zustellförderung explizit nicht bekommen. Die Betroffenen laufen Sturm im Begutachtungsverfahren, aber auch zum Teil in der eigenen Berichterstattung. Unterstützung bekommen sie jetzt aus dem SPÖ-regierten Burgenland und aus Niederösterreich, wo neben ÖVP und FPÖ auch die SPÖ Änderungen verlangt. Der Ausschluss von Gratiszeitungen sei unverständlich und unfair, heißt es da. Er stehe der Medienvielfalt entgegen. So sieht das auch Friedrich Dungl vom Verband der Regionalmedien.
3: Es besteht natürlich ein gewisses Risiko, dass sich manche Mitglieder aus sehr entlegenen Regionen zurückziehen, weil dort der Vertrieb auch am teuersten ist.
2: Im Medienministerium wird auf andere Förderschienen verwiesen, die aufgestockt werden. So hätten künftig alle Medien mehr Möglichkeiten für Förderungen.
1: Bei dem schweren Erdbeben in Kolumbien vor zwei Wochen ist die Zahl der Toten jetzt auf 319 gestiegen. Über 4.500 wurden verletzt und 260 Menschen gelten weiterhin als vermisst. Die kolumbianische Regierung hat für 15 Departamentos einen 30-tägigen Notstand ausgerufen. Damit kann unter anderem schneller Geld für Nothilfe und Wiederaufbau mobilisiert und staatliche Mittel umgeschichtet werden. Unwetter haben am Abend in weiten Teilen Österreichs zu zahlreichen Feuerwehreinsätzen geführt. Besonders betroffen war Niederösterreich. Allein im Bezirk Bruck an der Leitha wurden mehr als 230 Einsätze verzeichnet. Heftiger Regen ließ Straßen und Keller überfluten. Ein Mensch musste aus einem Fahrzeug gerettet werden, das im Hochwasser eingeschlossen war. Und im Fußball Europa League Playoff gewinnt Salzburg gegen Mjällby mit 1:0 in Schweden. In der Conference League verliert die Wiener Austria auswärts gegen Sporting Praga mit 0:2 und Rapid erreicht im Hinspiel bei Heart of Midlothian ein 2:2 Unentschieden. In Schottland Martin Lang.
4: Nach einer starken ersten Hälfte, in der Rapid Chancen vergibt, durch Rojo per Kopf in Führung geht, ist Rapid in der zweiten Hälfte nicht ganz da am Beginn, bekommt zwei Gegentore durch Josh McCabe, abgefälscht von Rojo, und dann ein Weitschusstor von James Wilson, da gab es für Hedl nichts zu halten, und dann gleich der kurz zuvor eingewechselte Niki Wurmbrand aus nach Assist von Beilitz, und die Hütteldorfer retten einmal ein Unentschieden im Tyne Castle Park fürs Rückspiel nächste Woche Donnerstag in Wien. Salzburg gewinnt aus in Mjällby an der Südostküste von Schweden mit 1:0 durch ein Eigentor der Schweden in der 91. Minute.
1: Und jetzt das Wetter.
5: Von Vorarlberg über Salzburg und Kärnten bis zur westlichen Obersteiermark regnet es derzeit vielerorts. In den nächsten Stunden kann es dann auch weiter im Osten nass werden. Außerdem sind auch einzelne kräftige Gewitter möglich, und zwar von Italien her. Morgen gibt es am Vormittag dann ein paar trockene Stunden. Am Nachmittag werden die Schauer und Gewitter dann von Westen her wieder mehr. Und mit den Gewittern frischt im Flachgau und im Donauraum am Abend stürmischer Wind auf. Die Temperaturen, die steigen morgen meist auf 20 bis 27 Grad. So viel zum Wetter von Nathalie Auer.
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1: Heute ist Freitag, der 21. August. Aus dem Nachrichtenstudio begrüßt sie Eva Liebentritt. Online-Händler und Händlerinnen im ganzen Land beschweren sich über die neue EU-Verpackungsverordnung. Diese sieht strengere Regeln im Sinne des Umweltschutzes vor. Für die Betriebe bedeutet das aber mehr Bürokratie und Kosten mit ersten Folgen fürs Geschäft. Martin Rauter berichtet.
2: Normalerweise verschickt Martina Wächter ihre handgefertigten Geschenke von Niederösterreich aus in sämtliche EU-Länder. Wegen der neuen Verordnung hat sie den Versand aber nun nahezu gestoppt. Zu hohe Kosten, zu viel Zettelwirtschaft.
3: Es sind ein paar hundert Pakete im Jahr, die jetzt weniger anfallen für uns und natürlich auch ein paar tausend Euro Umsatz, um die wir jetzt umfallen.
2: Den Ärger kann Anna Leitner von Global 2000 zwar verstehen, sie betont aber das Ziel der Verordnung.
4: Wir gehen unter in der Verpackungsflut und deshalb ist auch dringend notwendig, dass da was getan wird.
2: Und tatsächlich tut sich etwas auf politischer Ebene, sagt Europarechtsexperte Walter Obwexer.
5: Inzwischen hat ein Umdenken auch in der EU eingesetzt, dass die Verfolgung dieser wichtigen Ziele auch mit weniger bürokratischem Aufwand möglich sein muss.
2: Im Oktober befasst sich das EU-Parlament mit möglichen Lockerungen für kleinere Betriebe.
1: Der Untreueprozess gegen den zurückgetretenen Linzer Bürgermeister Klaus Luger von der SPÖ wird heute fortgesetzt. Luger soll im Zuge der Brucknerhaus-Affäre ein Rechtsgutachten im Wert von rund 19.000 Euro missbräuchlich für eigene Zwecke in Auftrag gegeben haben. Trotz des Eingeständnisses seines großen Fehlers plädierte Luger auf nicht schuldig. Ein Urteil wird für heute erwartet. Der Ukraine steht heuer mit 80 Millionen Tonnen Weizen wieder ein sehr gutes Jahr der Ernte bevor. Das Problem dabei ist, dass die ukrainischen Bauern derzeit praktisch nicht in der Lage sind, Agrarprodukte zu exportieren, weil Russland durch Beschuss unter anderem die drei Häfen im Großraum Odessa außer Gefecht gesetzt hat. Aus Kiew berichtet Christian Werschütz.
6: Die drei Häfen im Großraum Odessa sind nicht das erste Mal seit Kriegsbeginn blockiert. Trotzdem ist die Lage im August 2026 deutlich schwieriger für Exporte als vor 4 Jahren. Einerseits sind die Zerstörungen größer und zweitens ist die Grenze zu Polen im Westen für Getreideexporte de facto gesperrt, weil polnische Bauern die ukrainische Konkurrenz fürchten. Ein weiterer Faktor ist die enorme Trockenheit in weiten Teilen Europas, obwohl die Ukraine selbst davon nicht direkt betroffen ist, betont in Kiew Alex Lisitsa, der 100.000 Hektar bewirtschaftet.
7: Donau ist momentan wegen Trockenheit nicht transportierbar und zwei Brücken sind so gut wie zerstört, um einfach mal Donauhäfen zu erreichen.
6: Die Ukraine braucht somit so rasch wie möglich offene Häfen, doch noch ist der internationale Druck auf Russland gering, das der weltgrößte Exporteur von Getreide ist.
1: In Wien steigen ab Jänner die Gebühren für Wasser, Kanal und Müll um bis zu 4,6%. Grund dafür ist die Inflation. Die Tarife werden entsprechend dem Valorisierungsgesetz angepasst. Lukas Lattinger berichtet.
8: Ein Kubikmeter Wasser kostet ab Jänner 2,37 Euro, also 10 Cent mehr als bisher. Beim Kanal steigt der Preis um 11 Cent. Die Müllgebühr wird um 4,5% angehoben. Für einen durchschnittlichen Haushalt steigt die Belastung um etwa 20 bis 30 Euro pro Jahr. Einzig die Parkgebühren werden nicht erhöht, die sind allerdings bereits heuer gestiegen. Die Stadt begründet die Erhöhung mit gestiegenen Kosten und notwendigen Infrastrukturinvestitionen. So würden allein in die Wasserversorgung jährlich rund 130 Millionen Euro fließen. Kritik kommt von der Opposition. FPÖ-Chef Dominik Knepp wirft der Stadt Misswirtschaft vor. ÖVP-Obmann Markus Fiegl spricht wiederum von einer neuen Belastungswelle und beziffert die Mehrbelastung für Haushalte und Betriebe mit rund 42 Millionen Euro.
1: 5 Tage lang haben 2 Fischer aus Mexiko in einer Kühlbox auf dem offenen Meer überlebt. Ihr Fischerboot hat einen Schiffsbruch erlitten. Sie hatten nur mehr Zeit, die Box zu leeren und hineinzuklettern. Ohne Wasser und Essen sind sie auf dem Wasser getrieben. Bei einer groß angelegten Rettungssuche sind die Männer dann schließlich gefunden worden, gut 240 Kilometer vor der mexikanischen Küste. Soweit die Nachrichten und jetzt das Wetter.
9: Regnerisch verläuft die Nacht im Großteil des Landes. Einzelne Gewitter gibt es in den kommenden Stunden am ehesten von der Schweiz oder von Italien her. Tagsüber klingt der Regen dann vorübergehend ab. Auflockern wird es aber kaum. Am Nachmittag geht es dann von Westen her wieder los mit den Schauern und Gewittern. Stellenweise sind auch Unwetter möglich, und zwar besonders am Abend vom Flachgau bis Niederösterreich, denn hier können Sturmböen Probleme machen. Die Temperaturen erreichen meist 20 bis 27 Grad. So viel zum Wetter von Nathalie Auer.
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1: Am Mikrofon Sebastian Rosenauer, es ist 1 Uhr. Kein Kanufahren mehr in der Ötztaler Ache. Grund ist offenbar eine zu hohe Bakterienbelastung. Die Behörden haben im Bereich von der Brandachbrücke talauswärts ein Befahrungsverbot verhängt. Auch Baden ist nicht empfohlen. Vor 3 Wochen ist in Sölden die Kläranlage von einer Mure beschädigt worden. Seither wird das Wasser nur grob gereinigt und ungefiltert in die Ache geleitet. Österreich und Deutschland werden weiterhin die Grenzen kontrollieren, obwohl das in der EU eigentlich nicht vorgesehen ist. Deutschland will noch bis März 2027 die Grenzen zu allen Nachbarstaaten überwachen, berichtet aus Berlin Andreas Jölli.
2: Aus einer Ausnahmeregelung wird ein Dauerzustand. Deutschland schottet sich weiter ab. Innenminister Alexander Dobrindt sagt, zum Zurückdrängen der illegalen Migration brauche es weiterhin Kontrollen. Auch Österreich sieht Kontrollbedarf. Innenminister Gerhard Karner spricht aber lieber von Grenzraumkontrollen.
3: Grenzraumkontrollen wird es auch in Zukunft geben, weil wir gesehen haben, dass die äußerst effektiv sind.
2: Grenzkontrollen widersprechen allerdings der in der EU vereinbarten Reisefreiheit und sind nur bei außergewöhnlichen Umständen erlaubt. EU-Migrationskommissar Magnus Brunner drängt seit Wochen auf ein schrittweises Beenden und verweist auf die Erfolge des reformierten EU-Migrationssystems.
4: Es geht in die richtige Richtung und ich bin der Meinung, dass jetzt langsam der Zeitpunkt gekommen ist, dass wir schrittweise diese Binnengrenzkontrollen aufheben.
2: Österreich kontrolliert weiter, vor allem zu den östlichen Nachbarn, Deutschland hingegen alle seine Grenzen, jene zu Österreich bereits seit mehr als 10 Jahren.
1: Und im Fußball-Europa-League-Playoff gewinnt Salzburg 1:0 in Schweden. Die Austria verliert in der Conference-League-Quali 0:2 in Portugal und Rapid schafft ein 2:2 in Schottland. Martin Lang.
5: Durch ein Kopftor von Rojo führt Rapid zur Pause in Edinburgh gegen die Hearts 1:0, bekommt aber binnen 7 Minuten in Hälfte 2 Gegentore und es reicht noch zum Ausgleich durch Niki Wurmbrand, Rapid-Torhüter Niklas Hedl.
6: Die Atmosphäre war überragend, leider nicht das Ergebnis jetzt im Endeffekt. Wir hätten ja vielleicht mit einem Sieg heimfahren wollen, aber mit einem 2:2 ist trotzdem nichts verloren.
5: 2 Gegentore bekommt auch die Wiener Austria in Portugal, verliert 0:2 in Prager. Dabei hält Torhüter Shahin Radlinger sogar einen Elfmeter, aber das zweite Gegentor gibt es in der 88. Minute und Salzburg gewinnt 1:0 in Melbourne, Schweden durch ein Eigentor der Schweden, Salzburg-Trainer Danny Röhl.
7: Wir sind nicht zufrieden mit unserer Leistung. Ich glaube, das ist genau das, was wir auch brauchen. Ja, wir wollen besser werden, um große Ziele dieses Jahr zu erreichen.
5: Für Salzburg und die Wiener Austria sind die Rückspiele nächsten Donnerstag, für Rapid in Wien am Mittwoch gegen Hartov Midlothian.
1: Jetzt zum Wetter mit Nathalie Auer.
8: Weiterhin sind einige Regenschauer unterwegs, dabei kann es überall nass werden. Außerdem sind auch einzelne Gewitter möglich, am wahrscheinlichsten sind sie in Kärnten und in der Steiermark. Am Vormittag gibt es dann ein paar trockene Stunden, die Sonne, die zeigt sich wenn überhaupt aber nur vorübergehend. Am Nachmittag steigt dann von der Schweiz und von Italien her wieder die Gewittergefahr. Und in Gewitternähe sind auch gefährliche Sturmböen möglich, und zwar besonders am Abend im Flachgau und im Donauraum. Es wird mäßig warm heute, bei meist 20 bis 27 Grad.
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1: Im Studio Sebastian Rosenauer. Es ist 2 Uhr. Nach dem Kabelbrand in Wien vergangene Woche kommen jetzt zusätzliche Zugverbindungen zum Flughafen. Die S-Bahn-Stammstrecke ist ja nach einem Feuer am Praterstern gesperrt. Ab heute gibt es deshalb alle 15 Minuten einen Zug vom Wiener Hauptbahnhof Richtung Flughafen. Ursula Köhler.
2: Ab sofort gibt es neben den bestehenden Railjet- und IC-Zügen zum Flughafen in Schwechat auch zusätzliche Rex-Verbindungen ab dem Wiener Hauptbahnhof. Der bereits eingerichtete Schienenersatzverkehr zwischen Wien-Mitte und Geiselbergstraße bleibt aufrecht. Ab dort bis zum Flughafen und nach Fischamend steht dann die S7 bereit. Und ab 7. September geht die S7 dann wieder wie geplant von und bis Wien-St. Max. Der CAT hat seinen Verkehr als CAT by Bus wieder aufgenommen und zusätzlich gibt es dann ab 5. September noch weitere Busverbindungen zum Flughafen. Trotz all dem werden Fahrgäste gebeten, für ihre Reise Richtung Flughafen Schwechat mehr Zeit einzuplanen und sich über die Verbindungen möglichst genau zu informieren.
1: Wir haben uns lückenlos richtig verhalten, findet Grassers Anwalt Dieter Böhmdorfer in der Affäre um gefälschte E-Mails. Dass eine Anzeige wegen Bestechlichkeit gegen die Grasser Richterin ein Angriff auf den Rechtsstaat gewesen sei, weist er gegenüber dem ORF vehement zurück. Bernd Kuschuh berichtet.
3: Seine Anzeige gegen die Grasser Richterin sei kein Angriff auf den Rechtsstaat gewesen. Im Gegenteil, formuliert Grasser Anwalt Dieter Böhmdorfer.
4: Ich behaupte, dass wir uns von A bis Z lückenlos richtig verhalten haben.
3: Er habe auch erreicht, dass vertraulich ermittelt wird, damit die brisanten Ermittlungen gegen die Richterin nicht bekannt werden.
4: Wir haben damit auch erreicht, dass nicht unnötiges Porzellan zerschlagen wird und dass nicht unnötig in die Persönlichkeitsrechte der Richterin eingegriffen wird.
3: Auf die Frage, ob Zahlungen von über 20.000 Euro den nun aufgedeckten Schwindler zu E-Mail-Fälschungen und falschen Vorwürfen motiviert haben könnten, sagt Böhmdorfer.
4: Natürlich nicht, weil er ist ja in einem ersten Schritt aktiv an Dr. Eineter herangetreten, hat sofort E-Mails beigelegt.
3: Im Übrigen habe die Staatsanwaltschaft 3 Gutachten und 1 Jahr Ermittlungen gebraucht, bis klar war, dass es sich um einen Schwindler handelt.
1: Mit ChatGPT eine Bank überfallen. Das hat ein 23-Jähriger im US-Bundesstaat Nebraska versucht. Der Chatbot hat ihm aber offenbar nicht gesagt, dass er eine Maske tragen sollte, wenn er nicht erkannt werden will. Der Mann ist von den Überwachungskameras gefilmt worden, wie er eine Angestellte mit einer Waffe bedroht und knapp 8.000 Euro erbeutet hat. Er ist zu 10 Jahren Haft verurteilt worden. Und jetzt zum Wetter mit Nathalie Auer.
5: Auch in den kommenden Stunden haben wir es verbreitet regnerisch, Gewitter ziehen aber nur einzelne im Süden durch. Am Vormittag klingen die Schauer und Gewitter dann vorübergehend ab. Am Nachmittag kommen dann von der Schweiz und von Italien her aber wieder Schauer und Gewitter herein und die können heftig ausfallen mit intensivem Regen. Außerdem sind auch gefährliche Sturmböen möglich mit Spitzen um und über 90 Kilometer pro Stunde und zwar am Abend vom Flachgau bis Niederösterreich. Die Temperaturen, die erreichen heute meist 20 bis 27 Grad.
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